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Das zweite Buch Mose, Exodus, Kapitel 5. Danach gingen Mose und Aaron hinein und sagten zu dem Pharao: So spricht der Herr, der Gott Israels: Lass mein Volk ziehen, damit es mir in der Wüste ein Fest hält. Der Pharao antwortete: Wer ist der Herr, dass ich auf seine Stimme hören sollte, um Israel ziehen zu lassen? Ich kenne den Herrn nicht, und ich will Israel auch nicht ziehen lassen. Und sie sprachen: Der Gott der Hebräer ist uns begegnet. Wir wollen 3 Tage Reisen weit in die Wüste ziehen und dem Herrn, unserem Gott, Opfer darbringen, damit er uns nicht mit der Pest oder mit dem Schwert schlägt. Da sprach der König von Ägypten zu ihnen: Mose und Aaron, warum zieht ihr das Volk von ihren Pflichten ab? Geht hin an eure Lasten. Weiter sprach der Pharao: Siehe, es ist schon zu viel Volk im Land, und ihr wollt sie noch von ihren Lasten ausruhen und feiern lassen? Und der Pharao gab an demselben Tag den Treibern des Volkes und seinen Aufsehern Befehl und sprach: Ihr sollt dem Volk kein Stroh mehr geben zum Ziegelstreichen wie gestern und vorgestern. Lasst sie selbst hingehen und sich Stroh zusammensuchen. Ihr sollt ihnen aber dennoch die bestimmte Zahl Ziegel auferlegen, die sie gestern und vorgestern gemacht haben, und davon nichts nachlassen, denn sie sind faul. Darum schreien sie und sprechen: Wir wollen hingehen und unserem Gott Opfer darbringen. Schwer soll die Arbeit auf den Leuten lasten, so dass sie damit zu schaffen haben und nicht auf trügerische Worte achten. Da gingen die Treiber des Volkes und seine Aufseher hinaus, redeten mit dem Volk und sprachen: So spricht der Pharao: Ich gebe euch kein Stroh mehr. Geht ihr selbst hin, holt euch Stroh, wo ihr es findet, aber von eurem Tagewerk wird euch nichts erlassen. Da zerstreute sich das Volk im ganzen Land Ägypten, um Stoppeln zu sammeln, damit sie gehacktes Stroh hätten. Und die Treiber trieben sie an und sprachen: Erfüllt euer bestimmtes Tagewerk wie zuvor, als ihr noch Stroh hattet. Und die Aufseher der Kinder Israels, welche die Treiber des Pharao über sie gesetzt hatten, wurden geschlagen, und es wurde zu ihnen gesagt: Warum habt ihr weder heute noch gestern euer Maß an Ziegeln erfüllt wie zuvor? Da gingen die Aufseher der Kinder Israels hinein und schrien zu dem Pharao und sprachen: Warum behandelst du deine Knechte so? Man gibt deinen Knechten kein Stroh und spricht zu uns: Macht die Ziegel. Und siehe, deine Knechte werden geschlagen, dein Volk versündigt sich. Er aber sprach: Ihr seid faul, faul seid ihr. Darum sprecht ihr: Wir wollen hingehen und dem Herrn Opfer darbringen. So geht nun hin, arbeitet. Stroh soll man euch nicht geben, aber die bestimmte Anzahl Ziegel sollt ihr liefern. Da sahen die Aufseher der Kinder Israels, dass es mit ihnen schlimm stand, weil man sagte: Ihr sollt nichts nachlassen von der Zahl der Ziegel, die ihr täglich zu liefern habt. Und als sie von dem Pharao hinausgingen, trafen sie Mose und Aaron an, die dort standen und auf sie warteten. Da sprachen sie zu ihnen: Der Herr sehe auf euch und richte es, dass ihr uns verhasst gemacht habt vor dem Pharao und seinen Knechten und ihnen das Schwert in die Hand gegeben habt, um uns zu töten. Da wandte sich Mose an den Herrn und sprach: Herr, warum lässt du dein Volk so schlecht behandeln? Warum hast du mich hergesandt? Denn seitdem ich hineingegangen bin zum Pharao, um in deinem Namen zu reden, hat er dieses Volk schlecht behandelt, und du hast dein Volk gar nicht errettet.

Kapitel 6. Da sprach der Herr zu Mose: Nun sollst du sehen, was ich dem Pharao tun will. Denn durch eine starke Hand gezwungen wird er sie ziehen lassen, und durch eine starke Hand gezwungen wird er sie aus seinem Land treiben. Und Gott redete mit Mose und sprach zu ihm: Ich bin der Herr. Ich bin Abraham, Isaak und Jakob erschienen als Gott der Allmächtige, aber mit meinem Namen Herr habe ich mich ihnen nicht geoffenbart. Auch habe ich meinen Bund mit ihnen aufgerichtet, dass ich ihnen das Land Kanaan geben will, das Land ihrer Fremdlingschaft, in dem sie Fremdlinge gewesen sind. Und ich habe auch das Seufzen der Kinder Israels gehört, weil die Ägypter sie zu Knechten machen, und habe an meinen Bund gedacht. Darum sage den Kindern Israels: Ich bin der Herr, und ich will euch aus den Lasten Ägyptens herausführen und will euch aus ihrer Knechtschaft erretten und will euch erlösen durch einen ausgestreckten Arm und durch große Gerichte. Und ich will euch als mein Volk annehmen und will euer Gott sein. Und ihr sollt erkennen, dass ich der Herr euer Gott bin, der euch aus den Lasten Ägyptens herausführt. Und ich will euch in das Land bringen, um dessen Willen ich meine Hand zum Schwur erhoben habe, dass ich es Abraham, Isaak und Jakob gebe. Das will ich euch zum Besitz geben, ich, der Herr. Und Mose sagte dies den Kindern Israels, sie aber hörten nicht auf ihn vor Missmut und harter Arbeit. Da redete der Herr mit Mose und sprach: Geh hinein, sage dem Pharao, dem König von Ägypten, dass er die Kinder Israels aus seinem Land ziehen lassen soll. Mose aber redete vor dem Herrn und sprach: Siehe, die Kinder Israels hören nicht auf mich, wie sollte denn der Pharao auf mich hören? Dazu habe ich unbeschnittene Lippen. So redete der Herr mit Mose und Aaron und gab ihnen Befehl an die Kinder Israels und an den Pharao, den König von Ägypten, dass sie die Kinder Israels aus dem Land Ägypten führen sollten. Dies sind die Häupter ihrer Vaterhäuser. Die Söhne Rubens, des erstgeborenen Sohnes Israels, sind diese: Hanoch und Palu, Hezron und Karmi. Das sind die Geschlechter von Ruben. Die Söhne Simeons sind diese: Jemuel und Jamin und Ohad und Jachim und Zohar und Saul, der Sohn der kananäischen Frau. Das sind die Geschlechter Simeons. Dies sind die Namen der Söhne Levis nach ihren Geschlechtern: Gerson und Kahat und Merari. Und Levi wurde 137 Jahre alt. Die Söhne Gersons sind diese: Libni und Simei nach ihren Geschlechtern. Die Söhne Kahats sind diese: Amram und Jitzhar und Hebron und Usiel. Und Kahat wurde 133 Jahre alt. Die Söhne Meraris sind diese: Machli und Mushi. Das sind die Geschlechter Levis nach ihrer Abstammung. Und Amram nahm Jochebed, die Schwester seines Vaters, zur Frau und gebar ihm Aaron und Mose. Und Amram wurde 137 Jahre alt. Die Söhne Jitzchars sind diese: Korah und Nefik und Sichri. Die Söhne Usiel

Nadab und Abihu, Eleazar und Itamar. Die Söhne Korahs sind diese: Assir und Elkanah und Abiasaph. Das sind die Geschlechter der Korahiter. Eleazar aber, der Sohn Aarons, nahm sich eine Frau von den Töchtern Putiels, die gebar ihm Pinehas. Das sind die Häupter unter den Vätern der Leviten nach ihren Geschlechtern. Das ist jener Aaron und jener Mose, zu denen der Herr sprach: Führt die Kinder Israels nach ihren Heerscharen aus dem Land Ägypten. Sie sind es, die mit dem Pharao, dem König von Ägypten, redeten, um die Kinder Israels aus Ägypten herauszuführen, jener Mose und jener Aaron. Und es geschah an demselben Tag, an dem der Herr mit Mose im Land Ägypten redete, da sprach der Herr zu Mose: Ich bin der Herr, rede zum Pharao, dem König von Ägypten, alles, was ich dir sage. Und Mose antwortete vor dem Herrn: Siehe, ich habe unbeschnittene Lippen, wie sollte da der Pharao auf

Kapitel 7. Und der Herr sprach zu Mose: Siehe, ich habe dich dem Pharao zum Gott gesetzt, und dein Bruder Aaron soll dein Prophet sein. Du sollst alles reden, was ich dir gebieten werde, und dein Bruder Aaron soll es dem Pharao sagen, dass er die Kinder Israels aus seinem Land ziehen lassen soll. Aber ich will das Herz des Pharao verhärten, damit ich meine Zeichen und Wunder im Land Ägypten zahlreich werden lasse. Und der Pharao wird nicht auf euch hören, so dass ich meine Hand an Ägypten legen und mein Heer, mein Volk, die Kinder Israels, durch große Gerichte aus dem Land Ägypten führen werde. Und die Ägypter sollen erfahren, dass ich der Herr bin, wenn ich meine Hand über Ägypten ausstrecke und die Kinder Israels herausführe aus ihrer Mitte. Und Mose und Aaron handelten genauso, wie ihnen der Herr geboten hatte, genauso handelten sie. Und Mose war 80 Jahre alt und Aaron 83 Jahre alt, als sie zu dem Pharao redeten. Und der Herr sprach zu Mose und Aaron: Wenn der Pharao zu euch sagen wird, tut ein Zeichen, um euch auszuweisen, so sollst du zu Aaron sagen: Nimm deinen Stab und wirf ihn vor den Pharao hin, dann wird er zur Schlange werden.

Da gingen Mose und Aaron zum Pharao und handelten genau so, wie der Herr es ihnen geboten hatte. Und Aaron warf seinen Stab vor den Pharao und vor seine Knechte hin, und er wurde zur Schlange. Da rief der Pharao die Weisen und Zauberkundigen, und auch die ägyptischen Zauberer taten dasselbe mit ihren Zauberkünsten. Und jeder warf seinen Stab hin, und es wurden Schlangen daraus. Aber Aarons Stab verschlang ihre Stäbe. Doch das Herz des Pharao verstockte sich, und er hörte nicht auf sie, so wie der Herr es gesagt hatte. Und der Herr sprach zu Mose: Das Herz des Pharao ist verstockt, er weigert sich, das Volk ziehen zu lassen. Geh am Morgen hin zum Pharao, siehe, er wird hinaus ans Wasser gehen. Tritt ihm entgegen am Ufer des Nils und nimm den Stab in deine Hand, der zur Schlange geworden ist, und sprich zu ihm: Der Herr, der Gott der Hebräer, hat mich zu dir gesandt, um dir zu sagen: Lass mein Volk ziehen, damit es mir in der Wüste dient. Aber siehe, du hast bisher nicht hören wollen. Darum, so spricht der Herr, daran sollst du erkennen, dass ich der Herr bin. Siehe, ich will mit dem Stab, den ich in meiner Hand habe, das Wasser schlagen, das im Nil ist, und es soll in Blut verwandelt werden, so dass die Fische im Nil sterben müssen und der Nil stinken wird. Und es wird die Ägypter ekeln, das Wasser aus dem Nil zu trinken. Und der Herr sprach zu Mose: Sage zu Aaron, nimm deinen Stab und strecke deine Hand aus über die Wasser in Ägypten, über seine Nilarme, über seine Kanäle

und über seine Sümpfe und über alle Wasserbecken, dass sie zu Blut werden und dass im ganzen Land Ägypten Blut sei, selbst in den hölzernen und steinernen Gefäßen. Und Mose und Aaron machten es so, wie es ihnen der Herr geboten hatte. Und er erhob den Stab und schlug vor dem Pharao und seinen Knechten das Wasser, das im Nil war, da wurde alles Wasser im Nil in Blut verwandelt. Und die Fische im Nil starben, und der Nil wurde stinkend, so dass die Ägypter das Nilwasser nicht trinken konnten, und das Blut war im ganzen Land Ägypten. Aber die ägyptischen Zauberer taten dasselbe mit ihren Zauberkünsten. Und so verstockte sich das Herz des Pharao, und er hörte nicht auf sie, so wie der Herr es gesagt hatte. Und der Pharao wandte sich um und ging heim und nahm sich auch das nicht zu Herzen. Aber alle Ägypter gruben um den Nil herum nach Trinkwasser, denn das Nilwasser konnten sie nicht trinken. Und das währte 7 Tage lang, nachdem der Herr den Nil geschlagen hatte. Und der Herr sprach zu Mose: Geh hinein zum Pharao und sprich zu ihm, so spricht der Herr, lass mein Volk ziehen, damit es mir dient. Wenn du dich aber weigerst, es ziehen zu lassen, siehe, so will ich dein ganzes Gebiet mit Fröschen plagen, und der Nil wird von Fröschen wimmeln. Die sollen heraufkommen in dein Haus und in deine Schlafkammer und auf dein Bett, auch in die Häuser deiner Knechte, unter dein Volk, in deine Backöfen und in deine Backtröge. Und die Frösche sollen auf dich und auf dein Volk und auf alle deine Knechte kriechen.

Kapitel 8. Und der Herr sprach zu Mose: Sage zu Aaron, strecke deine Hand und deinen Stab aus über die Nilarme, über die Kanäle und Sümpfe, und lass Frösche über das Land Ägypten kommen. Und Aaron streckte seine Hand über die Wasser in Ägypten, und die Frösche kamen herauf und bedeckten das Land Ägypten. Und die Zauberer taten dasselbe mit ihren Zauberkünsten und ließen Frösche über das Land Ägypten kommen. Da rief der Pharao Mose und Aaron und sprach: Bittet den Herrn, dass er die Frösche von mir nimmt und von meinem Volk, so will ich das Volk ziehen lassen, damit es dem Herrn Opfer darbringen kann. Und Mose sprach zum Pharao: Du sollst die Ehre haben, zu bestimmen, auf wann ich für dich, für deine Knechte und für dein Volk erbitten soll, dass die Frösche von dir und deinen Häusern vertrieben werden und nur im Nil bleiben. Er sprach: Auf morgen. Da sprach Mose: Wie du gesagt hast, damit du erfährst, dass niemand ist wie der Herr unser Gott. So sollen die Frösche von dir und von deinen Häusern, von deinen Knechten und von deinem Volk genommen werden, nur im Nil sollen sie bleiben. So gingen Mose und Aaron vom Pharao weg, und Mose schrie zum Herrn wegen der Frösche, die er dem Pharao auferlegt hatte. Und der Herr handelte so, wie Mose gesagt hatte, und die Frösche starben in den Häusern, in den Höfen und auf dem Feld. Und sie häuften sie zusammen, hier einen Haufen und dort einen Haufen, und das Land stank davon. Als aber der Pharao sah, dass er Luft bekommen hatte, verstockte er sein Herz und hörte nicht auf sie, so wie der Herr es gesagt hatte. Da sprach der Herr zu Mose: Sage zu Aaron, strecke deinen Stab aus und schlage den Staub auf der Erde, dass er zu Mücken werde im ganzen Land Ägypten. Und sie handelten genau so. Und Aaron streckte seine Hand aus mit seinem Stab und schlug in den Staub auf der Erde, und die Mücken kamen über die Menschen und über das Vieh. Der ganze Staub der Erde wurde zu Mücken im ganzen Land Ägypten. Die Zauberer aber versuchten mit ihren Zauberkünsten auch Mücken hervorzubringen, aber sie konnten es nicht. Und die Mücken kamen über die Menschen und das Vieh. Da sprachen die Zauberer zum Pharao: Das ist der Finger Gottes. Aber das Herz des Pharao war verstockt, so dass er nicht auf sie hörte, wie der Herr es gesagt hatte. Da sprach der Herr zu Mose: Mache dich morgen früh auf und tritt zum Pharao, siehe, er wird ans Wasser gehen, und sprich zu ihm: So spricht der Herr, lass mein Volk ziehen, damit es mir dient. Denn wenn du mein Volk nicht ziehen lässt, siehe, so will ich über dich und über deine Knechte und über dein Volk und über deine Häuser Hundsfliegen kommen lassen, dass die Häuser der Ägypter und das Feld, auf dem sie sind, voller Hundsfliegen werden sollen. Und ich will an demselben Tag etwas Besonderes tun mit dem Land Gosen, wo mein Volk wohnt, so dass dort keine Hundsfliegen sein sollen, damit du erkennst, dass ich der Herr inmitten des Landes bin. So will ich ein Zeichen der Erlösung setzen zwischen meinem und deinem Volk. Morgen soll das Zeichen geschehen. Und der Herr handelte so. Und eine Menge Hundsfliegen kamen in das Haus des Pharao und in die Häuser seiner Knechte, ja, über das ganze Land Ägypten. Und das Land wurde von den Hundsfliegen verseucht. Da rief der Pharao Mose und Aaron zu sich und sprach: Geht hin, opfert eurem Gott in diesem Land. Mose sprach: Das schickt sich nicht, dass wir so etwas tun, denn wir würden dem Herrn, unserem Gott, opfern, was den Ägyptern ein Greuel ist. Siehe, wenn wir dann vor den Augen der Ägypter opferten, was ihnen ein Greuel ist, würden sie uns nicht steinigen? 3 Tage Reisen weit wollen wir in die Wüste ziehen und dem Herrn, unserem Gott, Opfer darbringen, so wie er es uns befehlen wird. Da sprach der Pharao: Ich will euch ziehen lassen, damit ihr dem Herrn, eurem Gott, in der Wüste Opfer darbringt, aber zieht ja nicht weiter. Bittet für mich. Mose aber erwiderte: Siehe, ich gehe hinaus von dir und will den Herrn bitten, dass die Hundsfliegen morgen vom Pharao, von seinen Knechten und von seinem Volk genommen werden. Nur möge der Pharao uns nicht mehr täuschen, indem er das Volk doch nicht ziehen lässt, damit es dem Herrn Opfer darbringt. Und Mose ging hinaus vom Pharao und betete zu dem Herrn.
Und der Herr handelte nach dem Wort Moses, und er ließ die Hundsfliegen vom Pharao, von seinen Knechten und von seinem Volk weichen, so daß nicht eine übrig blieb. Aber der Pharao verstockte sein Herz auch diesmal und ließ das Volk nicht ziehen.

Kapitel 9. Da sprach der Herr zu Mose: Geh hinein zum Pharao und sprich zu ihm: So spricht der Herr, der Gott der Hebräer, lass mein Volk ziehen, damit es mir dient. Denn wenn du dich weigerst, sie ziehen zu lassen und sie weiter aufhältst, siehe, so wird die Hand des Herrn über dein Vieh auf dem Feld kommen, über Pferde, Esel, Kamele, Rinder und Schafe, mit einer sehr schweren Viehseuche. Und der Herr wird einen Unterschied machen zwischen dem Vieh der Kinder Israels und dem Vieh der Ägypter, so dass von allem, was den Kindern Israels gehört, kein einziges sterben wird. Und der Herr bestimmte eine Zeit und sprach: Morgen wird der Herr dies im Land tun. Und der Herr tat dies am Morgen, und alles Vieh der Ägypter starb. Aber von dem Vieh der Kinder Israels starb kein einziges. Und der Pharao sandte Boten hin, und siehe, von dem Vieh Israels war nicht eines gestorben. Gleichwohl blieb das Herz des Pharao verhärtet, so dass er das Volk nicht ziehen ließ. Da sprach der Herr zu Mose und Aaron: Nehmt eure Hände voll Ofenruß, und Mose soll ihn zum Himmel werfen vor dem Pharao. Dann wird er über dem ganzen Land Ägypten zu Staub werden, und er wird zu Geschwüren werden, die als Blattern aufbrechen, an Menschen und Vieh im ganzen Land Ägypten. Da nahmen sie Ofenruß und traten vor den Pharao, und Mose warf ihn zum Himmel. Da wurden Geschwüre daraus, die als Blattern aufbrachen an Menschen und Vieh, so dass die Zauberer nicht vor Mose treten konnten wegen der Geschwüre, denn die Geschwüre waren an den Zauberern ebenso wie an allen anderen Ägyptern. Aber der Herr verstockte das Herz des Pharao, dass er nicht auf sie hörte, so wie der Herr es Mose gesagt hatte. Da sprach der Herr zu Mose: Mache dich am Morgen früh auf und tritt vor den Pharao und sprich zu ihm: So spricht der Herr, der Gott der Hebräer, lass mein Volk ziehen, damit es mir dient. Sonst will ich diesmal alle meine Plagen gegen dein Herz richten und gegen deine Knechte und gegen dein Volk, damit du erkennst, dass auf der ganzen Erde nicht meinesgleichen ist. Denn ich hätte meine Hand schon ausstrecken und dich und dein Volk mit der Pest schlagen können, dass du von der Erde vertilgt worden wärst. Aber ich habe dich eben dazu bestehen lassen, dass ich an dir meine Macht erweise und dass mein Name verkündigt werde auf der ganzen Erde. Wenn du dich aber meinem Volk noch weiter entgegenstellst und es nicht ziehen lassen willst, siehe, so will ich morgen um diese Zeit einen sehr schweren Hagel fallen lassen, wie er in Ägypten bisher nicht gewesen ist, seit der Zeit, da es gegründet wurde, bis jetzt. Und nun lass dein Vieh und alles, was du auf dem Feld hast, in Sicherheit bringen, denn auf alle Menschen und alles Vieh, die sich auf dem Feld befinden und nicht in den Häusern versammelt sind, auf die wird der Hagel fallen und sie werden umkommen. Wer nun von den Knechten des Pharao das Wort des Herrn fürchtete, der ließ seine Knechte und sein Vieh in die Häuser fliehen. Diejenigen aber, die sich das Wort des Herrn nicht zu Herzen nahmen, die ließen ihre Knechte und ihr Vieh auf dem Feld. Da sprach der Herr zu Mose: Strecke deine Hand aus zum Himmel, damit Hagel im ganzen Land Ägypten fällt, über die Menschen und über das Vieh und über alles Gewächs auf dem Feld im Land Ägypten. So streckte Mose seinen Stab zum Himmel, und der Herr ließ es donnern und hageln, dass das Feuer zur Erde niederfuhr, und der Herr ließ Hagel regnen auf das Land Ägypten. Es war aber zugleich Hagel und ein unaufhörliches Blitzen mitten in den Hagel hinein, so stark, dass etwas derartiges im ganzen Land Ägypten niemals vorgekommen war, seitdem es bevölkert ist. Und der Hagel erschlug im ganzen Land Ägypten alles, was auf dem Feld war, vom Menschen bis zum Vieh. Auch zerschlug der Hagel alles Gewächs auf dem Feld und zerbrach alle Bäume auf dem Land. Nur im Land Gosen, wo die Kinder Israels waren, hagelte es nicht. Da sandte der Pharao hin und ließ Mose und Aaron rufen und sprach zu ihnen: Diesmal habe ich mich versündigt. Der Herr ist gerecht, ich aber und mein Volk sind schuldig. Bittet aber den Herrn, dass es nun genug sei mit dem Donner Gottes und dem Hagel. So will ich euch ziehen lassen, und ihr sollt nicht länger hier bleiben. Da sprach Mose zu ihm: Wenn ich zur Stadt hinauskomme, so will ich meine Hände zum Herrn ausstrecken. Dann wird der Donner aufhören und kein Hagel mehr sein, damit du erkennst, dass die Erde dem Herrn gehört. Ich weiß aber, dass ihr,
du und deine Knechte, euch vor Gott, dem Herrn, noch nicht fürchtet. Es waren aber der Flachs und die Gerste zerschlagen, denn die Gerste hatte Ähren und der Flachs Knospen getrieben. Aber der Weizen und der Spelt waren nicht zerschlagen, denn die wachsen später. Nun ging Mose vom Pharao weg zur Stadt hinaus und streckte seine Hand aus zum Herrn, und der Donner und der Hagel ließen nach, und der Regen fiel nicht mehr auf die Erde. Als aber der Pharao sah, dass der Regen, der Hagel und der Donner nachließen, versündigte er sich weiter und verhärtete sein Herz, er und seine Knechte. So wurde das Herz des Pharao verstockt, dass er die Kinder Israels nicht ziehen ließ, so wie der Herr durch Mose geredet hatte.

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1: Liebe Hörerinnen und Hörer, wir heißen Sie herzlich willkommen zu unserer Reihe Missionswerk Mitternachtsruf für Sie gelesen. Das Buch Das Geheimnis der Entrückung von Arno Fröse ist ein intensives Bibelstudium, das zur Verdeutlichung des prophetischen Wortes konzipiert worden ist. Dieses Buch setzt sich ausführlich mit einem für die Gemeinde noch nie dagewesenen Ereignis auseinander, mit der Entrückung. Gründlich untersucht Arno Fröse die biblischen Befunde, die dieses Thema betreffen, und zeigt auf, warum die Beschäftigung mit der Entrückung für uns heute wichtig ist. Es ist die unausweichliche Lehre von der Wiederkunft Jesu Christi, die uns gebietet, das Geheimnis der Entrückung zu erforschen. Hören Sie heute aus dem Buch Das Geheimnis der Entrückung von Arno Fröse die 32. Folge und damit einige Schlussgedanken zu diesem wertvollen Buch. Wir wünschen Ihnen beim Hören dieser Sendung Gottes reichen Segen. Es liest für Sie Andreas Klinner.
2: Schlussgedanken. Alles hast du seinen Füßen unterworfen, indem er ihm aber alles unterworfen hat, hat er nichts übrig gelassen, das ihm nicht unterworfen wäre. Jetzt aber sehen wir noch nicht, dass ihm alles unterworfen ist. Wir sehen aber Jesus, der ein wenig niedriger gewesen ist als die Engel wegen des Todesleidens, mit Herrlichkeit und Ehre gekrönt. Er sollte ja durch Gottes Gnade für alle den Tod schmecken. Denn es war dem angemessen, um dessen Willen alles ist und durch den alles ist, da er viele Söhne zur Herrlichkeit führte, den Urheber ihres Heils durch Leiden zu vollenden. Denn sowohl der, welcher heiligt, als auch die, welche geheiligt werden, sind alle von einem. Aus diesem Grund schämt er sich auch nicht, sie Brüder zu nennen. Hebräer 2, die Verse 8 bis 11. Diese wunderbaren Worte zeigen uns, dass Jesus nicht nur am Anfang und Ende unseres Glaubens steht, sondern auch, dass ihm alle Dinge unterworfen werden. Jesus, das lebendige Wort Gottes, hat alle Dinge erschaffen und um dessen Willen alles ist und durch den alles ist, einschließlich unsere vollkommene Errettung. Für mich ist es absolut unmöglich, den letzten Satz des Verses vollständig zu begreifen. Aus diesem Grund schämt er sich auch nicht, sie Brüder zu nennen. Das ändert allerdings nichts an der Tatsache, dass wir tatsächlich seine Brüder, Söhne Gottes geworden sind. Wir sind so sehr Teil der Familie Gottes, dass keine irdische Familie damit zu vergleichen wäre. Die letzte Antwort auf das hohepriesterliche Gebet des Herrn steht noch aus. So lesen wir in Johannes 17, Vers 23a: Ich in ihnen und du in mir, damit sie zu vollendeter Einheit gelangen. Würden wir nur einen Bruchteil der herrlichen Dinge erkennen, die Gott für uns geplant hat, würden wir uns nicht so wichtig nehmen. Wir würden uns viel weniger mit Dingen herumquälen, die wir nicht ändern können. Und unser irdisches Leben würde mit dem Frieden, der allen Verstand übersteigt, überfließen. Diese ermutigenden Worte sollen in Das Geheimnis der Entrückung am Ende stehen. In diesem Buch haben wir einige unbestreitbare Tatsachen über die Realität der Entrückung angesprochen. Tatsachen, die durch keine Auslegung verändert werden können. Jesus sagte, dass er wiederkommen wird, um uns zu sich zu nehmen. Damit das geschehen kann, mussten erst einige andere geschichtliche Ereignisse stattfinden. Wir dürfen nicht so naiv sein und annehmen, dass Ereignisse wie Aufruhr unter den Nationen, Kriege und Kriegsgerüchte, Erdbeben, Überschwemmungen, Hungersnöte, Seuchen und andere Katastrophen zufällig geschehen. Das ist weit gefehlt, weil diese Phänomene nur einem Zweck dienen: ein Volk für seinen Namen herauszurufen. Gott macht keine Fehler und muss sich auch nicht entschuldigen. Seine Vorsätze sind ewig, da er von Ewigkeit zu Ewigkeit existiert. Wenn wir Gottes Plan für die Menschheit verstehen, sollten wir keine Probleme haben, die Worte von Amos zu begreifen, aus Amos 3, Vers 6b. Geschieht auch ein Unglück in der Stadt, das der Herr nicht gewirkt hat? Wenn wir diese Dinge geistlich erfassen, wird uns bewusst, dass uns die schrecklichen Ereignisse, die in der Welt heute passieren, keine Sorgen bereiten müssen. In heiliger Ehrfurcht können wir mit dem Liederdichter singen: He's got the whole world in his hands. Er hält die ganze Welt in seinen Händen.

sein Volk herausrufen. Wir haben ausgiebig über die Beziehung zwischen Israel und der Gemeinde gesprochen. Gott erwählte Abraham, aus dem er das Volk Israel hervorgehen ließ. Aus diesem Volk wiederum stammt der Mensch Jesus, der alle Heidenvölker mit eisernem Stab weiden wird, wie es in Offenbarung 12, Vers 5 steht. Jesus, Sohn Gottes und Sohn des Menschen. Am Kreuz von Golgatha vollbrachte er das größte Erlösungswerk in der Geschichte, als er ausrief: Es ist vollbracht. Seitdem nimmt die Zahl der erlösten Menschen ständig zu. Aus Israel und allen Nationen der Welt sammelt Gott ein neues, wiedergeborenes Volk für sein himmlisches Reich. Diese Erwählung beschränkt sich nicht länger auf Israel, das eine Verheißung auf ein bestimmtes Gebiet empfangen hat. Heute kann jeder, der ein Ohr hat, auf die Botschaft reagieren, ihr Glauben und folglich der unzähligen Schar von Himmelsbürgern, das heißt der Gemeinde Jesu Christi, hinzugefügt werden. Der Erwählungsprozess findet seit 33 nach Christus statt und wird erst beendet sein, wenn die Vollzahl der Nationen erreicht ist, was bei der Entrückung der Fall sein wird. In der Bibel hat Gott uns viele Beispiele für die Entrückung der Menschheit gegeben. Eines war die Rettung Noahs und seiner Familie. Nur wer im Glauben in die Arche ging, wurde vor der Flut gerettet. Dieser Grundsatz gilt auch heute noch. Wer die himmlische Arche durch die Tür Jesus Christus betritt, ist ewig errettet.

Licht und Finsternis. Während all dieser vielen Jahrhunderte hat Gott nicht das Gericht über die Mächte der Finsternis gesandt. Vielmehr hat er es der Finsternis gestattet, parallel zum Licht zu existieren. Jeder Mensch auf der Erde muss sich entscheiden, ob er weiterhin in der Finsternis leben oder ins Licht kommen will. Johannes sagte über Jesus in Johannes 1, Vers 9, »Das wahre Licht, welches jeden Menschen erleuchtet, sollte in die Welt kommen.« Es ist die Aufgabe der Kinder des Lichts, den Menschen in der Finsternis den Weg zum Licht zu zeigen. Deshalb sagte Jesus zu seiner Gemeinde in Matthäus 5, Vers 14, »Ihr seid das Licht der Welt.« Die Finsternis schließt alle Dinge auf der Erde ein. Alles, was wir außer dem Evangelium sehen und hören oder womit wir in Berührung kommen, ist der Finsternis unterworfen. Jede Nation und jede Regierung auf unserem Planeten untersteht der Finsternis. Der Gott dieser Welt, der Fürst der Finsternis, herrscht über die Erde, wie 2. Korinther 4, die Verse 3 und 4 deutlich macht. Dort lesen wir, »Wenn aber unser Evangelium verhüllt ist, so ist es bei denen verhüllt, die verloren gehen. Bei den Ungläubigen, denen der Gott dieser Weltzeit die Sinne verblendet hat, so dass ihnen das helle Licht des Evangeliums von der Herrlichkeit des Christus nicht aufleuchtet, welcher Gottes Ebenbild ist. Diese dunkle Macht kann die Kinder des Lichts nicht vernichten, weil das Licht stärker ist als die Finsternis. Gottes Ratschluss hat jedoch entschieden, dass die Finsternis einmal die ganze Welt bedecken wird. Wir sind zu dem Schluss gekommen, dass das nicht der Fall sein kann, solange die Gemeinde auf der Erde ist.

Die große Drangsalszeit. Die Propheten des Alten und des Neuen Testaments und auch Jesus selbst sagten voraus, dass eine große Drangsalszeit über die Erde kommen wird. Das wird eine Zeit sein, wie sie noch nie zuvor war und auch nie wieder sein wird. In diesen dunklen Tagen werden fast alle Menschen auf der Erde freiwillig der großen Lüge glauben. Sie besteht darin, dass man durch gutes Verhalten errettet werden kann und man nicht einer bestimmten Form von Religion anhängen muss. Diese Philosophie wird heute als politische Korrektheit akzeptiert. Die beständigen Fortschritte der Welt in Sachen Frieden und Wohlstand verstärken die Überzeugung, dass man sich auf sich selbst statt auf einen Erlöser konzentrieren sollte. 2. Thessalonicher 2, die Verse 9 bis 10 sagt: Ihn, dessen Kommen aufgrund der Wirkung des Satans erfolgt und der Entfaltung aller betrügerischen Kräfte, Zeichen und Wunder und aller Verführung der Ungerechtigkeit bei denen, die verloren gehen, weil sie die Liebe zur Wahrheit nicht angenommen haben, durch die sie hätten gerettet werden können. Die Wahrheit ist, der Mensch kann sich nicht selbst erretten, er ist verloren. Nicht aufgrund seiner schlechten Taten, die er vielleicht begangen hat, sondern weil er von Geburt aus ein Sünder ist. Die Antwort auf die Frage, was muss ich tun, um in die Hölle zu kommen, ist nichts. Jeder Mensch ist von Geburt an auf dem Weg in die Hölle. Aus diesem Grund sandte Gott der Vater Jesus, damit jeder, der an ihn glaubt, nicht stirbt, sondern ewiges Leben hat. So wie ein Mensch keine besonders bösen Dinge tun muss, um in die Hölle zu kommen, muss eine Person, um in den Himmel zu kommen, nichts weiter tun als glauben. Praktisch alle Religionen, einschließlich große Teile des Christentums, erklären, dass der Mensch entweder Werke zu seiner Errettung tun oder zumindest seinen Teil dazu beitragen muss. So täuscht der Teufel die Menschen. Wer dem Glauben schenkt, liebt nicht die Wahrheit. In 2. Thessalonicher 2, Vers 11 lesen wir weiter: Darum wird ihnen Gott eine wirksame Kraft der Verführung senden, so dass sie der Lüge glauben. Im Gegensatz zu dieser Lüge steht die Existenz der Gemeinde. In der Gemeinde ist das Licht, das sich der Finsternis widersetzt. Solange dieses Licht auf der Erde ist, kann die große Drangsalszeit, der Inbegriff von Finsternis, nicht beginnen. Wenn die Gemeinde weggenommen wird, setzt sich die Finsternis durch und die Lüge wird als Wahrheit akzeptiert werden. Genau darüber haben wir in diesem Buch ausgiebig und gründlich gesprochen.

Der Heilige Geist muss die Erde vor der Rückkehr Jesu verlassen. Israel kann erst errettet werden, wenn die Gemeinde nicht mehr auf der Erde ist. Jesu Worte an seine Jünger stützen diese Aussage aus Johannes 16, Vers 7. Es ist gut für euch, dass ich hingehe. Denn wenn ich nicht hingehe, so kommt der Beistand nicht zu euch. Wenn ich aber hingegangen bin, will ich ihn zu euch senden. Im Grunde sagte Jesus, dass der Beistand nicht zu ihnen käme, wenn er sie nicht verlassen würde. Erst durch seinen Abschied konnte der Beistand kommen. Das gilt auch umgekehrt. Jesus kann nicht körperlich auf die Erde zurückkehren, solange der Beistand, der Heilige Geist, noch hier ist. Der Beistand wohnt in den Herzen der Gläubigen. Deshalb kann Jesus nicht mit seinen Heiligen zurückkommen, solange sie nicht zuerst in den Himmel aufgenommen wurden. Sein

0: Worauf warten Sie? Erlauben Sie mir die Frage, worauf warten Sie? Sie können nicht auf die große Drangsalzzeit oder das Erscheinen des Antichristen und gleichzeitig auf Jesus warten. Wenn Sie auf bessere Zeiten, auf Frieden und Wohlstand warten, warten Sie nicht auf Jesus. Wer behauptet, Christ zu sein, aber nicht auf das Kommen des Herrn wartet, sollte sich ernsthaft fragen, ob er vom Geist Gottes wiedergeboren wurde. Wenn Sie noch kein Kind Gottes sind, sollten Sie sich an diesem Punkt fragen, wie kann ich ein Kind Gottes werden? Es ist fast zu einfach, um wahr zu sein. Und dennoch ist es wahr. Glauben Sie an den Herrn Jesus und Sie werden errettet werden. Knien Sie sich hin und bekennen Sie Gott, dass Sie ein Sünder sind. Erkennen Sie an, dass Sie sich nicht selbst erretten können. Gestehen Sie sich ein, dass Sie errettet werden müssen. Ein anderer musste für Ihre Sünde bezahlen. Sie können es nicht selbst. Wenn Sie das tun, sind Sie auf dem richtigen Weg, um errettet zu werden. Beten Sie ganz einfach: Lieber Gott, ich sehe ein, dass ich ein Sünder bin. Und ich glaube, dass Jesus Christus für meine Sünden bezahlte, als er am Kreuz von Golgatha starb und sein Blut als Bezahlung für meine Sünden gab. Jesus, ich bitte dich ganz bewusst, mich von meinen Sünden zu erretten. Komm in mein Herz und mache mich zu einem Kind Gottes. Wenn Sie das aufrichtig beten, wird sich an Ihnen das prophetische Wort erfüllen aus Johannes 6, Vers 37. Wer zu mir kommt, den werde ich nicht hinausstoßen. Und die wunderbare Verheißung aus Johannes 3, Vers 36 wird in Ihrem Leben augenblicklich Realität. Wer an den Sohn glaubt, der hat ewiges Leben.
1: Liebe Zuhörer, wir hoffen, dass Sie durch diese Sendung reich gesegnet wurden. Aus dem Buch Das Geheimnis der Entrückung von Arno Fröse hörten Sie soeben die 32. Folge und damit einige Schlussgedanken zu diesem wertvollen Buch. 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

0: Liebe Zuhörer, wir heißen Sie ganz herzlich willkommen zur heutigen Sendung des Missionswerkes Mitternachtsruf. Es spricht jetzt Norbert Lied zu Ihnen und unter dem Hauptthema Die prophetischen Wunder im Johannesevangelium hören Sie heute den siebten Teil. Doch vorher hören Sie die Schriftlesung aus Johannes Kapitel 9. Wir wünschen Ihnen viel Freude und gottesreichen Segen beim Zuhören dieser Botschaft.
1: Wir werden die Schriftlesung heute in zwei Teilen machen. Es ist ein relativ langer Text. Ich lese aus dem Johannes-Evangelium das ganze 9. Kapitel. Das sind insgesamt 41 Verse. Ich lese zuerst Vers 1 bis und mit 23 und dann singen wir zwei Strophen von einem Lied und dann anschließend noch die restlichen Verse. Und wir bleiben dazu sitzen, dass wirklich jeder sich konzentrieren kann oder eventuell auch mitlesen. Johannes-Evangelium, Kapitel 9, ab Vers 1 bis und mit 23. Und als Jesus vorüberging, sah er einen Menschen blind von Geburt. Und seine Jünger fragten ihn und sagten: Rabbi, wer hat gesündigt, dieser oder seine Eltern, dass er blind geboren wurde? Jesus antwortete: Weder dieser hat gesündigt noch seine Eltern, sondern damit die Werke Gottes an ihm offenbart würden. Wir müssen die Werke dessen wirken, der mich gesandt hat. Solange es Tag ist, es kommt die Nacht, da niemand wirken kann. Solange ich in der Welt bin, bin ich das Licht der Welt. Als er dies gesagt hatte, spie er auf die Erde und bereitete einen Teig aus dem Speichel und strich den Teig auf seine Augen. Und er sprach zu ihm: Geh hin, wasche dich in dem Teich Siloa, was übersetzt wird Gesandter. Da ging er hin und wusch sich und kam sehend. Die Nachbarn nun und die, die ihn früher gesehen hatten, dass er ein Bettler war, sprachen: Ist dieser nicht der, der da saß und bettelte? Einige sagten: Er ist es. Andere sagten: Nein, sondern er ist ihm ähnlich. Er sagte: Ich bin es. Sie sprachen nun zu ihm: Wie sind denn deine Augen geöffnet worden? Er antwortete: Der Mensch, der Jesus heißt, bereitete einen Teig und salbte meine Augen und sprach zu mir: Gehe hin nach Siloa und wasche dich. Als ich aber hinging und mich wusch, wurde ich sehend. Da sprachen sie zu ihm: Wo ist jener? Er sagte: Ich weiß es nicht. Sie führten ihn, den einst Blinden, zu den Pharisäern. Es war aber Sabbat, als Jesus den Teig bereitete und seine Augen öffnete. Nun fragten ihn wieder auch die Pharisäer, wie er sehend geworden sei. Er aber sprach zu ihnen: Er legte Teig auf meine Augen, und ich wusch mich, und ich sehe. Da sprachen einige von den Pharisäern: Dieser Mensch ist nicht von Gott, denn er hält den Sabbat nicht. Andere sagten: Wie kann ein sündiger Mensch solche Zeichen tun? Und es war Zwiespalt unter ihnen. Sie sagten nun wieder zu dem Blinden: Was sagst du von ihm, weil er deine Augen geöffnet hat? Er aber sprach: Er ist ein Prophet. Es glaubten nun die Juden nicht von ihm, dass er blind war und sehend geworden, bis die Eltern dessen riefen, der sehend geworden war. Und sie fragten sie und sprachen: Ist dieser euer Sohn, von dem ihr sagt, dass er blind geboren wurde? Wie sieht er denn jetzt? Seine Eltern antworten und sprachen: Wir wissen, dass dieser unser Sohn ist und dass er blind geboren wurde. Wie er aber jetzt sieht, wissen wir nicht. Oder wer seine Augen geöffnet hat, wissen wir nicht. Fragt ihn, er ist mündig, er wird selbst über sich reden. Dies sagten seine Eltern, weil sie die Juden fürchteten. Denn die Juden waren schon übereingekommen, dass, wenn jemand ihn als Christus bekennen würde, er aus der Synagoge ausgeschlossen werden sollte. Deswegen sagten seine Eltern: Er ist mündig, fragt ihn. Nun singen wir aus Lied 23 die Strophen 1 und 2 von Lied 23.

lese nun noch die Verse 24 bis 41 aus dem Kapitel 9. Sie riefen nun zum zweiten Mal den Menschen, der blind gewesen war, und sprachen zu ihm: Gib Gott die Ehre, wir wissen, dass dieser Mensch ein Sünder ist. Da antwortete er: Ob er ein Sünder ist, weiß ich nicht. Eins weiß ich, dass ich blind war und jetzt sehe. Und sie sprachen wieder zu ihm: Was hat er dir getan? Wie öffnete er dir deine Augen? Er antwortete ihnen: Ich habe es euch schon gesagt, und ihr habt nicht gehört. Warum wollt ihr es nochmals hören? Wollt ihr etwa auch seine Jünger werden? Sie schmähten ihn und sprachen: Du bist sein Jünger, wir aber sind Moses Jünger. Wir wissen, dass Gott zu Mose geredet hat, von diesem aber wissen wir nicht, woher er ist. Der Mensch antwortete und sprach zu ihnen: Hierbei ist es doch erstaunlich, dass ihr nicht wisst, woher er ist, und er hat doch meine Augen geöffnet. Wir wissen, dass Gott Sünder nicht hört, sondern wenn jemand gottesfürchtig ist und seinen Willen tut, den hört er. Von Anbeginn hat man nicht gehört, dass jemand die Augen eines Blindgeborenen geöffnet habe. Wenn dieser nicht von Gott wäre, so könnte er nichts tun. Sie antworteten und sprachen zu ihm: Du bist ganz in Sünden geboren und du lehrst uns. Und sie warfen ihn hinaus. Jesus hörte, dass sie ihn hinausgeworfen hatten, und als er ihn fand, sprach er: Glaubst du an den Sohn des Menschen? Er antwortete und sprach: Und wer ist es, Herr, dass ich an ihn glaube? Jesus sprach zu ihm: Du hast ihn gesehen, und der mit dir redet, der ist es. Er aber sprach: Ich glaube, Herr, und er warf sich vor ihm nieder. Und Jesus sprach: Zum Gericht bin ich in diese Welt gekommen, damit die Nichtsehenden sehen und die Sehenden blind werden. Einige von den Pharisäern, die bei ihm waren, hörten dies und sprachen zu ihm: Sind denn auch wir blind? Jesus sprach zu ihnen: Wenn ihr blind wäret, so hättet ihr keine Sünde. Nun aber sagt ihr: Wir sehen. Daher bleibt eure Sünde.

Ja, nun kommen wir zu diesem prophetischen Wunder oder Wunderzeichen, wie wir es nennen, aus dem Johannesevangelium Kapitel 9. Es gibt drei Besonderheiten in diesem Kapitel, die einem auffallen. Einmal, der Evangelist Johannes berichtet uns in seinem Evangelium von nur zwei Wundern, die Jesus in Jerusalem getan hat. Einmal in Kapitel 5, da wurde ein lahmer Mann in Jerusalem geheilt. Das hatten wir auch hier behandelt. Und nun, hier in Kapitel 9, wird ein Blindgeborener in Jerusalem geheilt. Das ist insofern interessant, weil es dazu so eine Art alttestamentliches Gegenstück gibt. Der König David damals

wirst nicht hier hereinkommen, sondern Blinde und Lahme werden dich abwehren. Damit meinten sie, dass David nicht dort hineinkommen könnte. Und nun, Jahrtausende später, kommt der himmlische Sohn Davids, der ewige Sohn Gottes, und er betritt Jerusalem, und Lahme und Blinde heißen ihn willkommen. Schönes Gegenstück. Das andere, es fällt natürlich auf, dass dieses Wunder sich sehr unterscheidet von allen anderen Wundern, die Jesus getan hat. Es ist eine eigentümliche Zeichensprache, zum Beispiel das Spucken des Herrn Jesus auf die Erde, den Brei, den er dann herstellt, aus seinem Speichel verbunden mit Lehm, mit Erde. Und dann, wie er diesen Brei oder diesen Teig, wie, glaube ich, Luther sagt, dem Blinden auf die Augen legt und dieser zum Teich Siloa geschickt wird. Das war übrigens noch ein ziemlich weiter Weg, der war gar nicht so einfach, den zu gehen. Und dort soll er sich waschen, um dann eben sehend zu werden. Ja, voller Rituale eigentlich, könnte man sagen. Und dann das dritte Auffällige ist die stufenweise Offenbarung des Herrn diesem Blindgeborenen gegenüber, beziehungsweise die Stufen der Erkenntnis dieses Blinden, wer Jesus ist. Zuerst erkennt er ihn als Mensch, dann als Prophet von Gott gesandt und schließlich als den Messias. Er sagt in Vers 11, ein Mensch, der Jesus heißt, machte einen Brei. Und dann in Vers 17 geht es schon einen Schritt weiter. Er aber sprach, er ist ein Prophet. Und in Vers 33 sagt er, er muss von Gott sein. Und schließlich in Vers 38, er aber sprach, also jedes Mal der Blindgeborene, ich glaube, Herr, und fiel anbetend vor ihm nieder. Man sagt, wenn ein Jude einen anderen anbetet, anbetend vor ihm niederfällt, heißt dies, dass er ihn als den Messias erkennt, beziehungsweise anerkennt. Arnold Fruchtenbaum schreibt das. Wir wollen jetzt versuchen, anhand wiederum mal von 7 Punkten, das ist so aufgegangen für mich, dieses Wunder uns anschauen und sehen, was es bedeutet, was es auch prophetisch bedeutet für Israel, was es für uns persönlich bedeutet. Zunächst einmal die Aufhebung der Blindheit Israels. Ich glaube, das will dieses Zeugnis, dieses Wunderzeichen sagen. Dieses steht prophetisch dafür, dass eines Tages die Blindheit Israels aufgehoben wird. Paulus sagt ja im 2. Korintherbrief 3, Vers 15 und 16, doch bis zum heutigen Tag liegt die Decke auf ihrem Herzen, so oft Mose gelesen wird. Sobald es sich aber zum Herrn bekehrt, wird die Decke weggenommen. Also offensichtlich geht es hier um das ganze Israel, den ganzen Überrest Israels. Wenn dieser sich eines Tages zu dem Herrn bekehrt, wird die Decke der Blindheit von Israel weggenommen. Auch da gibt es eine schöne alte testamentliche Stelle in Jesaja Kapitel 6, die wird dann in der Apostelgeschichte Kapitel 28 wiederholt. In Jesaja Kapitel 6 klagt Gott und sagt, mein Volk ist blind, sie sehen nicht. Und dann fragt Jesaja in Jesaja 6 ab Vers 10 bis 13, Herr, wie lange? Also mit anderen Worten, okay, das Volk Israel ist blind, bitte sag mir doch, wie lange bleibt das Volk blind? Und dann sagt Gott in den nachfolgenden Versen, bis sie das Land verlieren, bis sie zerstreut werden, bis das Land zu einer Wüste wird, aber es bleibt ein kleiner, heiliger Wurzelstock übrig, der zu seiner Zeit wieder ausschlagen wird.

0: Und das führt dann schlussendlich zur Aufhebung der Blindheit Israels. Und das können wir in der Geschichte genauso verfolgen. Israel hat das Land verloren, sie wurden zerstreut in alle Welt. Das Land wurde buchstäblich zur Wüste. Aber es blieben immer und zu jeder Zeit wenige Juden im Land übrig. Man sagt so, um die Jahrhundertwende zum 19. Jahrhundert waren es ungefähr noch 5000 Juden, die im Land lebten. Also Israel war nie judenleer. Und das ist genau das, was Gott in Jesaja sagt. Es bleibt der größte Teil, der allergrößte Teil wird zerstreut, aber ein ganz kleiner Rest bleibt da. Wofür? Sein Wurzelstock. Ein Wurzelstock, der dann eines Tages wieder ausschlägt. Und das ist passiert bei der Staatsgründung. Da ist dieser Wurzelstock Israel wieder zu einem Staat geworden und die Juden kamen zu Millionen wieder zurück. Und schlussendlich bei der Rückkehr unseres Herrn Jesus wird dann die geistliche Blindheit von Israel weggenommen. Also es gibt Zukunft ja für Israel und wir erleben sie ja zum Teil auch mit. Zweitens, der Sinn der Blindheit Israels. Was hat das überhaupt für einen Sinn? Seine Jünger fragten den Herrn Jesus und sprachen, Rabbi, wer hat denn gesündigt, so dass dieser blind geboren ist, er oder seine Eltern? Jesus antwortete, weder dieser hat gesündigt noch seine Eltern, sondern an ihm sollten die Werke Gottes offenbar werden. Sagt Jesus damit, dass dieser Mann kein Sünder war? Nein, das sagt er nicht. Dieser Sünder war ein Sünder. Im tieferen Sinn oder im tiefsten Sinn war natürlich seine Blindheit auch eine Folge des allgemeinen Sündenfalls von Adam und Eva. Aber es ging dem Herrn hier um etwas anderes bei der Erklärung. Es ging hier vielmehr darum, dass seine Blindheit das Werk Gottes offenbaren sollte. Und da dürfen wir uns die Frage stellen, was zeigt uns denn die Blindheit Israels? Das Werk Gottes, oder nicht? Das große Werk Gottes in der Geschichte, in der Heilsgeschichte, wird uns geklärt anhand der Blindheit des jüdischen Volkes. Die Macht des Herrn sollte sichtbar werden. Der Schwerpunkt liegt nun nicht auf die Sünde oder auf der Sünde dieses Mannes, sondern auf das Werk Gottes. Die Neue Genfer Übersetzung sagt, an ihm soll sichtbar werden, was Gott zu tun vermag. Wir wissen, dass Israel natürlich im Gegensatz zu diesem Mann wegen seiner Sünde blind geworden ist. Aber wir wissen auch, dass durch Israels Blindheit die Werke Gottes in ganz besonderer Art und Weise offenbar gemacht worden sind. Wir Christen, wir haben das ja so an uns, wir Christen aus den Nationen, wir beschäftigen uns sehr viel mit der Sünde Israels in der Geschichte, aber sehr wenig damit, dass der Fall Israel zu Gottes Heilsplan gehörte und seine Macht offenbart und das, was er getan hat in dieser Völkerwelt. Dieses Thema behandelt ja Paulus in Kapitel 9 seines Römerbriefes bis Kapitel 11. Er behandelt da den Sinn, das Werk hinter der Blindheit Israels. Und er ruft dann triumphal aus am Schluss von Kapitel 11, als er das alles durchgekämmt hat, die ganze Geschichte Israels, warum es blind ist und so weiter. Und dann kann er nur über das Werk Gottes triumphierend ausrufen und Halleluja sagen. Römer 11, 33, 36. Oh, welche Tiefe des Reichtums. Sowohl der Weisheit als auch der Erkenntnis Gottes. Wie unergründlich sind seine Gerichte und wie unausforschlich seine Wege. Denn wer hat den Sinn des Herrn erkannt? Oder wer ist sein Ratgeber gewesen? Oder wer hat ihm etwas zuvor gegeben, dass es ihm wieder vergolten werde, denn von ihm und durch ihn und für ihn sind alle Dinge, ihm sei die Ehre in Ewigkeit. Amen. Also alles, was Israel betrifft, die Verstockung Israels, die Blindheit Israels, dass Israel der Ölbaum ist und die Zweige, die natürlichen, ausgebrochen worden sind, aber am Schluss wieder eingesetzt werden. Dass dadurch das Heil auf die Nationen gekommen ist. Dass Israel so lange verstockt bleibt, bis dass der Herr zurückkommt und die Vollzahl der Nationen eingegangen ist. Dadurch wird das Werk Gottes groß. Und er sagt, welch eine Tiefe des Reichtums, was Gott aus der Blindheit Israels gemacht hat, wie er das benutzt hat, in seiner Weisheit, in der Erkenntnis Gottes. Denn schlussendlich kommt ja alles von ihm und durch ihn und ist für ihn. Alle Dinge, ihm sei die Ehre. Ach, in diesem Licht verstehe ich natürlich die Aussage unseres Herrn, wenn er sagt, es geht weniger um die Sünde, dass dieser Mann blind geboren ist, sondern das Werk Gottes, versteht ihr? Das soll groß werden. Und dann sehen wir das Werk des Herrn, gerade im Anschluss, als er das gesagt hat. Ich muss die Werke dessen wirken, der mich gesandt hat, solange es Tag ist. Müssen wir gut aufpassen. Es kommt die Nacht, da niemand wirken kann. Es betrifft jetzt natürlich zuerst Israel, ja, das jüdische Volk, in dem er damals war und lebte. Die Gemeinde war noch nicht offenbar. Solange ich in der Welt bin, bin ich das Licht der Welt. Was will der Herr Jesus Christus damit sagen, mit diesen Worten? Solange der Herr in dieser Welt war, das heißt, solange der Herr damals bei seinem ersten Kommen in Israel gewesen ist, war es Tag. Es war Tag für Israel. Warum? Weil der Messias war da. Der Messias war unter ihnen. Aber als dann der Herr am Kreuz starb, ging zur Mittagszeit die Sonne unter. Und Wochen später hat der Herr dann das jüdische Volk verlassen, indem er gen Himmel fuhr. Und was wurde über Israel? Es wurde Nacht. Ja? Darum sagt der Herr, solange es Tag ist, muss ich wirken. Es kommt die Nacht, da niemand wirken kann. Solange ich in der Welt bin, bin ich das Licht der Welt. Wenn er weggeht, vorbei. So, und jetzt im umgekehrten Sinn schreibt der Apostel Paulus im Römerbrief, Kapitel 13, wir haben das auch letzte Woche erwähnt, zitiert, und er sagt doch, die Nacht ist weit vorgerückt und der Tag nah herbeigekommen. Also der Jesus sagt damals den Juden, jetzt ist der Tag, es kommt die Nacht. Und dann sagt Paulus, ja natürlich, jetzt ist Nacht, aber es kommt wieder ein Tag. Verstehen wir, ja? Es kommt wieder ein Tag. Das bedeutet, dass der Herr zurückkommt und dass mit seiner Wiederkunft ein neuer Tag beginnt und damit zwangsläufig ein Neuanfang für Israel. Da kommt er als der Sonne der Gerechtigkeit zurück. Dieses Wechselspiel finde ich wunderbar. Und dahingehend machen dann auch die nächsten Verse deutlich, ganz in diesem Sinn, dass mit der Himmelfahrt das Werk des Herrn nicht abgeschlossen ist oder war, sondern vielmehr, was sein Werk hier auf dieser Erde auch für die Zukunft vollbracht hat. Nämlich die Erlösung. Als er dies gesagt hatte, heißt es, als er dies gesagt hatte, ich muss wirken, solange es Tag ist, es kommt die Nacht, spie er auf die Erde und machte einen Brei mit dem Speichel und strich den Brei auf die Augen des Blinden und sprach zu ihm, geh hin, wasch dich am Teich Siloa. Da ging er hin und wusch sich und kam sehend wieder. Als er dies gesagt hatte, das ist die Verknüpfung zur vorhergehenden Aussage des Herrn und deutet an, dass das, was er jetzt tut, mit dem, was er vorher gesagt hat, in direktem Zusammenhang steht. Als er dies gesagt hatte, tat er etwas. Ich habe mich immer gefragt, warum der Herr ein so seltsames Wunder tut. Jesus hatte bei allen anderen Gelegenheiten Menschen sofort und ohne Umstände geheilt. Aber hier vollzieht er regelrecht ein Ritual. Ich denke, dass er damit dem tieferen prophetischen Sinn des Werkes Gottes, das ja offenbar werden soll, es soll ja Gottes Werk offenbar werden, Ausdruck gibt. Wir gehen das mal durch. Zunächst einmal schlicht und einfach so von der evangelistischen Perspektive her gesehen. Speichel. Da spuckt Jesus doch auf die Erde. Was bedeutet das? Sehen Sie, der Speichel, der kam aus dem, was Jesus ist. Der in seinem ganzen Wesen wahrer Gott ist. Von oben gekommen, sündlos und vollkommen rein. Das Evangelium des Johannes ist das Evangelium über die Göttlichkeit Jesu. Darum beginnt das Evangelium des Johannes mit dem Satz, Johannes 1,1. Im Anfang war das Wort, und das Wort war bei Gott, und das Wort war Gott. Von wem ist da die Rede? Johannes gibt uns in Offenbarung 19, 13 die Antwort, und sein Name heißt das Wort Gottes. Jesus heißt das Wort Gottes. Dieser war im Anfang bei Gott und war Gott. Ganz einfach. Und nun Erde. Er spuckt aus dem, was er ist, auf die Erde, das Irdische. Adam wurde aus Erde geschaffen und Gott blies ihm ja auch seinen Odem ein, ja? Das Göttliche, das Leben, das ewige Leben. Jesus, der Göttliche, kam auf diese Erde und wurde ganz Mensch. Er verbindet sich mit dem Menschen, das will das sagen. Speichel, das, was aus Gott ist. Spuckt auf die Erde, das, was irdisch ist. Gott verbindet sich in Jesus, oder Jesus als der Sohn Gottes, verbindet sich mit der Menschheit, mit dem Irdischen. Darum heißt es dann in Johannes 1, Vers 14, und das Wort wurde Fleisch und wohnte unter uns. Und wir sahen seine Herrlichkeit, eine Herrlichkeit als des eingeborenen Sohnes vom Vater voller Gnade und Wahrheit. Also im Anfang war das Wort und das Wort war Gott. Und dann heißt es, und das Wort wurde Fleisch. Und das wird jetzt hier genau symbolisiert in dem, was Jesus tut, indem er aus seiner Göttlichkeit heraus auf die Erde spuckt. Es ist ja auch übrigens interessant, es wurde ja damals ausdrücklich gesagt, das geht in dieselbe Richtung. Gott hatte dem Mose gesagt, als er den Altar erbauen muss, hat er ihm ausdrücklich gesagt, dass dieser Altar aus Erde gebaut werden muss. 2. Mose 20, 24, einen Altar aus Erde sollst du mir machen und darauf deine Brandopfer, deine Friedensopfer, deine Schafe, deine Rinder darbringen. An jedem Tag, an jenem Ort, wo ich meines Namens gedenken lasse, dort will ich zu dir kommen und dich segnen. Was bedeutet das? Mach einen Altar aus Erde. Wer ist denn der Altar? Jesus. Jesus ist der Altar Gottes, der Brandopferaltar, unsere Erlösung. Jesus, der Göttliche, wurde ganz Mensch, vollkommen Mensch. Und dann Siloa. Das Waschen im Teich Siloa ist ein Zeichen der Buße, der Glaubenshaltung, des Glaubensgehorsams. Da ging er hin und wusch sich und kam sehend wieder. So ein schönes Bild dafür. Also der Mann, ganz einfach, der Mann glaubt dem Wort des Herrn und erlebt sozusagen das Wasserbad im Wort. Und das gilt ja wiederum jedem, der zur Gemeinde Jesu gehört. Also jeder Mensch, der ganz praktisch Glaubensgehorsam übt und auf das Evangelium Jesu eingeht, auf seine göttliche Menschwerdung eingeht und das glaubt, der erlebt das, was dieser Mann am Teich Siloa erlebt hat. Er erlebt das Wasserbad im Wort. Epheser 5, 26, damit er sie heilige, nachdem er sie gereinigt hat durch das Wasserbad im Wort. Sehen Sie, wir sind ja von Natur aus alle geistlich blind. Wir sind blind, wir sind Blindgeborene. Wir sind nicht erst blind geworden durch die Sünde. Wir sind Blindgeborene, von Geburt an blind für das geistliche Licht. Ja, wenn man manchmal so Kinder beobachtet oder überhaupt auch Menschen, auch Erwachsene beobachtet, da stellt man manchmal Menschen fest, die haben einen ganz tollen Charakter. Liebenswürdige Menschen oder Kinder, da denkt man, Mensch, das ist ein Kind, aber der ist sowas von gehorsam und von nett und von liebenswürdig und das als Kind, das ist erstaunlich. Und dann gibt es da Kinder, haben das ja gehört, auch in der Sonntagsschule, ja, die stellen da alles auf den Kopf und die machen so richtig Trara. Ja, aber alle müssen sich bekehren. Die sind alle blind, auch die Lieben. Auch die mit dem vorzüglichen Charakter. Auch die vorbildlichen. Und es kann sogar so sein, dass sich ein Schlimmer, vom Charakter her Schlimmer, eher bekehrt als ein Lieber. Das ist möglich. Ja? Ich war ein ganz Schlimmer. Also, die Geschichte hier sagt uns, um persönlich erlöst zu werden, reicht es nicht aus, das ist wohl die Grundlage, ohne diese wäre es nicht möglich, sowieso nicht, aber es reicht nicht aus, dass Jesus als Sohn Gottes Mensch wurde, sich mit der Menschheit, mit der Erde verband, um uns zu erlösen. Das theoretische Wissen über die Menschwerdung Gottes in Jesus Christus erlöst uns noch nicht. Man muss es in die Tat umsetzen. Es darf zur persönlichen Aneignung dieser Erlösung kommen, indem man hingeht und den Glaubensgehorsam vollzieht. Stellen wir uns das jetzt mal praktisch vor. Was hätte dem Mann der Brei auf den Augen genützt? Wenn er nicht hingegangen wäre auf das Wort Jesu in und hätte sich am Teich Siloa gewaschen. Er war ja sowieso schon blind. Und jetzt kriegt er noch den Teich auf die Augen und dann wäre er hocken geblieben. Geh an den Teich Siloa und wasch dich. Nö, Quatsch, verstehe ich nicht, ist unlogisch, was soll denn das? Ich habe ja keinen Ausschlag und so weiter und so fort. Spielst du mit mir hier ein Spiel, geht das nicht auch anders? Also diese Ausreden. Ja, er wäre blind geblieben, oder nicht? Das Werk, das Jesus an ihm getan hat, dieser Speichel, dieser Brei, der hergestellt wird, hätte ihm nichts genützt, wenn er nicht auf das Wort Jesu hingegangen wäre, an den Teich Bethesda, um das jetzt zu praktizieren und zu tun. Das bedeutet schlicht und einfach, Jesus hat die Erlösung vollbracht, aber nun geh hin und nimm sie an. Der Blindgeborene hat es ja nachher bezeugt, selber bezeugt. Als ich aber hinging und mich wusch, wurde ich sehend. So, das ist die evangelistische Perspektive, möchte ich mal sagen, so von dieser Handlung, dieses Rituals. Aber das hat natürlich eine messianisch-prophetische Perspektive auch. An dem Blindgeborenen führt der Herr ein Ritual aus, das jedes Mal betont, unterstreicht, dick herausschreibt, wer Jesus ist, nämlich dass er der Messias ist. Man sagt im Judentum, einen Menschen zu heilen, der im Laufe seines Lebens durch irgendein Ereignis blind wird, war kein messianisches Wunder. Das konnte passieren. Durch Boten Gottes, durch Männer Gottes, durch ein Wunder, das der Herr tat, durch einen Propheten oder sonst irgendwie. Aber jemanden zu heilen, der blind geboren ist, der also schon blind auf die Welt kam, wenn der, so einer geheilt wird, das ist ausdrücklich ein messianisches Wunder. Das kann nur der Messias, kein anderer. Das ist auch der Grund, warum es den Juden so wichtig war, herauszufinden, ob dieser Mann wirklich blind geboren worden ist. Die haben ja immer gefragt, hier Vers 19, und sie fragen die Eltern und sprachen, ist das euer Sohn, von dem ihr sagt, dass er blind geboren ist? Ja, und dann Vers 20, die Antwort, die Eltern antworten und sagen, wir wissen, dass dieser unser Sohn ist, dass er blind geboren ist. Oder in Vers 32 wird auch noch deutlich, von Ewigkeit her hat man nicht gehört, dass jemand einem Blindgeborenen die Augen geöffnet worden sind. Also das hat es noch nie gegeben. Und die Pharisäer, die waren ja darauf verpicht, dann in Vers 22, heißt es ja, dass wenn einer ihn als den Christus anerkennen würde, dieser aus der Synagoge ausgestoßen würde. Also es ging ganz klar um diese Frage, um diese Besonderheit. Ist dieser Mann, der dieses außerordentliche, einmalige, nie dagewesene Wunder getan hat, ist das der Messias? Wenn er das getan hat, ist er der Messias. Und darum tun sie alles und wollen herausfinden, nein, der darf nicht blind geboren gewesen sein. Das war die Sache. Also, einmal wird dadurch die Messianität Jesu deutlich, dann, ich wiederhole das jetzt nicht mehr, aber nur um es nochmal zu sagen, die Handlung Jesu, dass er einen Brei auf die Augen legt, ist eine messianische Tätigkeit und deutet auf die Menschwerdung Gottes als der Messias, der sich mit der Erde verbindet. Und dann drittens, die Sendung an den Teich Siloa ist nochmals messianisch, denn sie deutet eindeutig auf das messianische Reich in der Symbolik. Das Wunder schloss sich ja nach Johannes Kapitel 7, Vers 37, unmittelbar an das Laubhüttenfest Israels an. Und im Laufe der Jahrhunderte entstand ja eine Tradition im jüdischen Volk, dann speziell natürlich auf Jerusalem bezogen, dass in den 7 Tagen des Laubhüttenfestes in Jerusalem immer ein goldenes Gefäß, täglich ein goldenes Gefäß mit Wasser aus dem Teich Siloa in einer Prozession vom Hohepriester in den Tempel getragen werden musste, und das wurde dann am sogenannten Wassertor ausgeschüttet. Warum ist diese Tradition entstanden? Ganz einfach, es sollte auf das messianische Reich deuten. Es erschallten dann immer 3 Trompeten und dann wurde vom Volk wurde dann gerufen, Jesaja 12, Vers 3, und ihr werdet mit Freuden Wasser schöpfen aus den Quelle des Heils. Ja, kann man sich so richtig vorstellen, diese Prozession, der Hohepriester geht, holt mit einem goldenen Gefäß das Wasser aus dem Teich Siloa und das Volk folgt und jetzt geht er wieder Richtung Tempel und zu dem Wassertor und er schüttet das Wasser aus und man bläst in die Posaunen und es erschallt, ihr werdet mit Freuden Wasser schöpfen aus den Quellen des Heils. Oder auch in Erinnerung der prophetischen Aussage, Hesekiel 47, Sacharja 13, dass einmal Ströme lebendigen Wassers aus dem Tempel fließen sollen im messianischen Reich. Ja? Das war die Anspielung. Und darum hat Jesus auch am Laubhüttenfest übrigens gesagt, wer an mich glaubt, wie die Schrift sagt, von des Leibe werden Ströme lebendigen Wassers fließen. Alles in dieser Symbolik, angebunden auch an diese Traditionen, die das Volk damals hatte. Also Jesus tat ein messianisches Wunder, zeigt damit, er ist der Messias. Er deutet auf seine göttliche Menschwerdung. Der Messias kommt in diese Welt und er gibt einen Hinweis auf das messianische Reich, auf die zukünftigen Heilsquellen. Jetzt kommen wir zum 5. Punkt. Das erste und das zweite Kommen des Herrn. Es wird angedeutet. Jesus hörte, dass sie ihn ausgestoßen hatten, nachdem er schon eine Begegnung mit ihm gehabt hat, ja? Und als er ihn fand, also er hat ihn aufgesucht, sprach er zu ihm, glaubst du an den Sohn Gottes? Er antwortet und sprach, wer ist es, Herr, damit ich an ihn glaube? Jesus aber sprach zu ihm, du hast ihn gesehen und der mit dir redet, der ist es. Er aber sprach, ich glaube, Herr. Und fiel anbetend vor ihm nieder. Er anerkennt ihn als den Messias. Also, ich sage es noch einmal, es ist auffallend, dass der Herr diesem Mann 2-mal begegnet. Einmal, als er ihm den mit Speichel oder die mit Speichel vermischte Erde auf die Augen legt. Menschwerdung Gottes in Christus, Kreuz von Golgatha. Erlösung, erste Ankunft Jesu. Und ein 2. Mal begegnet er ihm, nachdem dieser Mann aus der Synagoge ausgestoßen war und am Teich Bethesda gewesen ist. Solche eine Doppelbedeutung übrigens hatten wir auch schon behandelt in Johannes Kapitel 5, dem Wunder am Teich Bethesda. Dem Mann begegnet der Herr auch 2-mal. Und jetzt überlegen wir. Als der Herr Jesus dem Mann das erste Mal begegnete und diesen mit Speichel vermischten Brei der Erde auf die Augen legt und diesen Mann dann wegschickt, war er immer noch blind, oder? Er war immer noch blind. Und sein Weg war gar nicht so einfach. Also man sagt heute schon, selbst für Sehende, ja, also dort zum Teich Siloa zu gehen, war ein beschwerlicher, nicht einfacher Weg. Und der Mann war immer noch blind. Erst bei der zweiten Begegnung ist er sehend. Und Jesus gibt sich ihm zu erkennen als der, der ihn geheilt hat, der Messias ist. Und was sehen wir hier? Hier sehen wir die erste und zweite Ankunft des Herrn. Als der Herr Jesus das erste Mal in diese Welt kam und das Werk am Kreuz von Golgatha vollbrachte und als Gottes Sohn Mensch wurde, sich mit dieser Erde verband und dann diese Erde verließ und Israel weggeschickt wurde, waren sie immer noch blind, oder? Bis heute. Und es ist ein beschwerlicher Weg, den sie gegangen sind. Ein langer und beschwerlicher Weg in ihrer Blindheit durch die Nation. Aber wenn er wiederkommt, dann werden sie sehend sein, denn der Überrest des jüdischen Volkes wird sich in der großen Trübsal bekehren. Und dann werden sie sehend. Und dann wird der Herr wiederkommen. Und dann werden sie ihn erkennen, dann werden sie sehen, wer da kommt, nämlich ihr Messias. Sie werden anbetend vor ihm niederfallen und dann wird sich Zacharia 13,1 erfüllen. An jenem Tag wird für das Haus David und für die Einwohner von Jerusalem eine Quelle eröffnet sein gegen Sünde und Unreinheit. Aber diese Zeit der bevorstehenden Bekehrung Israels in der großen Trübsal bringt Verfolgung mit sich. Das hat dieser Mann hier auch ganz praktisch erlebt, ja. Ich denke, ich muss das jetzt nicht alles lesen, aber hier die Pharisäer, die dann zu den Eltern gehen und dann fragen, wieso ist der blind? Und dann sagen die Eltern, ja, fragt ihn doch selbst, er ist doch mündig, er ist doch alt genug und er muss dann auch bekennen und tut das auch. Und später sagen sie ihm, Vers 34, sie antworteten und sprachen zu ihm nach dem Diskurs mit ihm, du bist ganz in Sünden geboren und willst uns lehren, und sie stießen ihn hinaus. Besonders mit der Staatsgründung Israels und auch ist dieses Problem wieder aktuell geworden. Die orthodoxen Juden schließen die an Jesus gläubigen Juden aus. Das ist so. Und das wird sich steigen bis zur Erfüllung der Worte Jesu in Matthäus Kapitel 10. Das ist nämlich auch interessant in diesem Text hier aus Johannes 9. Auch die Juden, die ihn praktisch verfolgten, begegnen ihm zweimal. Ja, es heißt ja hier in Vers 24, da riefen sie zum zweiten Mal den Menschen, der blind gewesen war, und sprachen zu ihm, gib Gott die Ehre und so weiter, und denunzieren ihn. Und das ist in Israel auch. Die frommen Juden haben damals die an Jesus gläubigen Juden verfolgt und sie tun es in der Endzeit, bevor der Herr Jesus Christus wiederkommt, tun sie es noch einmal. Ja, Jesus hat gesagt, Matthäus 10, 17, 18, hütet euch aber vor den Menschen, denn sie werden euch in den Gerichten ausliefern und in ihren Synagogen werden sie euch geißeln. Auch vor Fürsten und Könige wird man euch führen, um meinetwillen, ihnen und den Heiden zum Zeugnis. Das haben besonders die Apostel damals buchstäblich erlebt. Petrus, Paulus, Jakobus und so weiter und so fort. Ja, damals schon in Jerusalem und so weiter. Aber dann fährt der Herr fort und sagt später, Vers 21, 23, es wird aber ein Bruder den anderen zum Tode ausliefern und ein Vater sein Kind und Kinder werden sich gegen die Eltern erheben und werden sie töten, helfen und ihr werdet von jedermann gehasst sein um meines Namens willen. Wer aber ausharrt bis ans Ende, der wird gerettet werden. Wenn sie euch aber in einer Stadt verfolgen, so flieht in eine andere. Denn wahrlich, ich sage euch, ihr werdet mit den Städten Israels nicht fertig sein, bis der Sohn des Menschen kommt. Es gab damals eine Verfolgung im Judentum gegen an Jesus gläubige Juden. Und das wird es in der Endzeit wieder geben. Zweimal. Und heute haben wir schon die Ansätze. Letzter Punkt. Siebter Punkt. Schlicht und einfach, der Mann ist keinen rosigen Weg gegangen. Ne? Der wurde zwar von seiner Blindheit geheilt, das war natürlich das Triumphale, er erkennt Jesus als den Messias, das ist wunderbar. Aber ich sag mal so physisch, da so in seinem Volk, da ging es aber drunter und drüber. Und anhand dieser Stichpunkte in seinem Leben, die uns Johannes liefert, sehen wir, was Nachfolge mit sich bringt. Auch für dich und für mich vielleicht heute. Jeder von Ihnen hat das in ähnlicher Art und Weise erlebt oder steckt mittendrin oder wird es erleben. Manche vielleicht stärker, manche weniger. Die jetzt aus christlichem Elternhaus kommen, vielleicht etwas weniger, aber so, die überhaupt kein christliches Umfeld hatten, die vielleicht etwas mehr. Erstens, die Veränderung wurde sichtbar. Eine Begegnung mit Jesus bleibt nie verborgen. Das geht gar nicht. Wenn man absolut, wenn einer sagt, ich habe mich bekehrt, aber man sieht überhaupt keine Veränderung. Da ist aber mal kein Gebetsleben, da ist kein geistliches Interesse, da ist kein geistliches Reden, kein geistliches Fragen, kein Bibelinteresse. Kommt zwar in die Gottesdienste und so, aber wirklich eigentlich keine Veränderung, muss man fragen, oh, ist das echt? Die Veränderung bei diesem Mann sprach sich rum. Bekannte wurden dadurch aufgewühlt, angesprochen und sie gelangten ins Staunen und sie kamen ins Fragen. Wir lesen ab Vers 8, ich lese das jetzt nicht mehr alles. Die Nachbarn nun und die ihn zuvor als Blinden gesehen hatten, die sprachen, ja, ist das der Blinde? Ist das der, der früher gebettelt hat? Und dann gehen sie gerade los und fangen an, das weiter zu erzählen. Ja, das kennen wir doch. Ist das dieses Mädchen, die damals da so verrufen gewesen ist und vielleicht Drogen genommen hat? Mensch, guck dir die mal an. Ist das der junge Mann oder dieser altältere Herr, der damals noch immer so stur war und so bockig und so ein Tyrann? Mensch, da ist ja was. Ist das der Arbeitskollege von uns, der und so weiter und so fort, ja? Ich sprach jetzt kürzlich mit einem älteren Ehepaar. Die haben sich vor nicht allzu langer Zeit, 2 Jahre oder was, 3 Jahre ist es jetzt her, bekehrt. Und die haben auch schon goldene Hochzeit hinter sich. Und die Frau sagte mir, jetzt auf einem Gemeindetag, sagte mir, hör mal, also Norbert, unsere Ehe war früher schrecklich zum Weglaufen. Und dann hat mein Mann sich bekehrt. Heute habe ich den liebsten Mann, den ich mir wünschen kann. Und wir haben eine wunderschöne Ehe. Wir sind richtig gerne zusammen. Hat die Frau sich auch bekehrt. Ja, es ist Veränderung. Es wird sichtbar. Bei diesem auch hier, ja? Aber natürlich, ja. Die Anfeindung natürlich lässt auch dann meistens nicht lange auf sich warten. Das heißt ja dann hier gleich in Vers 13, da führten sie ihn, den einst Pinkelwesenden, zu den Pharisäern. Dann kommen die Frommen. Und dann geht's los. Kennen wir auch, ne? Die haben ja die besten Argumente, meistens die traditionellen Christen, Bekehrung und Quatsch, wir kommen doch schon als Christen zur Welt, ja. Konfirmation oder Kommunion, das reicht doch, wenn du in der Kirche gehst, haben wir doch schließlich einen Pastor. Und dann kommt es nicht selten zur Spaltung. Also ich weiß noch, meine Frau und ich damals, wir haben dann ganz naiv mal einen Vortrag gehalten und ein Zeugnis gegeben in unserer Verwandtschaft. Ich habe mir gar nichts gedacht, ich habe so frei so von der Leber erzählt und war zum Weglaufen. Was da auf einmal los war. Hier, Vers 16. Da sprachen etliche von den Pharisäern, dieser Mensch ist nicht von Gott, weil er den Sabbat nicht hält. Andere sprachen, wie kann ein sündiger Mensch solche Zeichen tun? Und es entstand eine Spaltung unter ihnen. Jesus bewirkt immer Spaltung, wunder dich nicht. Das ist normal. Jesus bewirkt immer Spaltung, vielleicht in deinem eigenen Leben, in deiner Familie, in deiner Verwandtschaft, in deinem Schulbezirk oder unter deiner Arbeitswelt. Und jetzt sehen wir, wie die Feinde des Evangeliums vorgehen. Sie stellen alles in Frage, stellen das Zeugnis dieses Mannes in Frage. Ein Mensch, der Jesus heißt, hat mich gesund gemacht, papplapapp. Die stellen Jesus selber in Frage. Zuerst wird behauptet, Vers 16, dieser Mensch ist nicht von Gott. Dann sagen sie in Vers 24 und behaupten, dass sie wissen, dass Jesus ein Sünder ist. Dieser Mensch ist ein Sünder. Der hält den Sabbat nicht. Er ist so anders. Und dann sagen sie in Vers 29, von diesem aber wissen wir nicht, woher er ist. Also was wissen sie denn nun? Wissen sie oder wissen sie nicht? Das ist typisch Welt. Die wissen alles, nur die Wahrheit nicht. Die kommen mit allen möglichen Argumenten. Das kann doch nicht von Gott sein. Und dann beschimpfen sie ihn und erklären die alten Traditionen für besser, als diesem Mann Jesus zu folgen. Ja? Vers 28, 29. Sie beschimpfen ihn und sprachen, du bist sein Jünger. Wir aber sind Mose Jünger. Du bist jetzt ein Christ. Du gehörst jetzt einer freikirchlichen Gemeinschaft an. Wir gehören der traditionellen Kirche. Wir wissen, dass Gott zu Mose geredet hat. Von diesem aber wissen wir nicht, woher er ist. Ja, wir sind doch schließlich religiös und gehören eben einer Kirche an. Und sie stellen alles in Frage. Sie stellen alles in Frage, nur nicht sich selbst. So dass Jesus ihnen sagt, wenn ihr blind wärt, so hättet ihr keine Sünde. Nun sagt ihr aber, wir sind sehend. Ihr meint alles besser zu wissen. Deshalb bleibt eure Sünde. Pah. Da werden die Eltern mit hineingezogen, die Familie wird verrückt gemacht und aufgewühlt. Ist das euer Sohn? Ist der blind geboren? Und die Eltern haben Angst vor denen. Ja, fragt ihn doch selber, er ist doch schließlich alt genug. Wir wissen auch nicht, was wir machen sollen und so. Ja? Geht ja meistens so. Familie wird aufgewühlt und dann die Gegenargumente von diesem Mann, die sind ja noch zum Teil humorvoll, ja, wie der antwortet. Ja, jetzt fragt er mich schon wieder, wollt ihr auch seine Jünger werden? Und dann ist das Fass aber übergelaufen. Die schreien ihn tot und erniedrigen ihn und schmeißen ihn zum Schluss aus die Synagoge. Sie trennen sich von ihm. Aber, und das ist der Schluss, alles nützt nichts. Das ist wunderbar. Das, was dieser Mann mit Jesus erlebt hat, das, was er in Jesus gefunden hat, das kann ihm keine Macht der Welt mehr nehmen. Kein Argument. Keine Religiosität, kein frommes Geschwafel, kein Infragestellen. Jesus hat ihm die Augen geöffnet. Er hat die Wahrheit erkannt. Und er hat dem Herrn auf einmal eine solche Sicherheit und er hat einen solchen Frieden gefunden, dass ihn nichts mehr verunsichern kann. Das ist ja manchmal so. Manchmal haben wir gar keine richtigen Argumente, wenn man vor allen Dingen, wenn man so jung bekehrt ist. Man hat sich bekehrt, ja, man hat es erlebt, aber so die Bibel kennt man ja noch nicht und so. Und dann kommen die da und da stellen sie alles in Frage und dann so richtig antworten kann man auch nicht. So, aber eins, rauben können die einem das nicht mehr, oder? Wenn du wirklich wiedergeboren bist und wirklich die Begegnung mit Jesus gehabt hast, dann kann dir keiner mehr nehmen. Er aber sprach, ich glaube, Herr, und fiel anbetend vor ihm nieder.
1: In der Predigtreihe Die prophetischen Wunder im Johannesevangelium hörten Sie heute von Norbert Lied die 7. Folge. Und wir hoffen, dass es Sie innerlich angesprochen hat. Falls Sie noch Fragen haben oder seelsorgerliche Hilfe wünschen, möchten wir Sie von ganzem Herzen ermutigen, doch Kontakt mit uns aufzunehmen. Direkt im Anschluss an diese Sendung haben wir noch wichtige und interessante Informationen für Sie. 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

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Wir wünschen Ihnen viel Gnade unseres Herrn für diesen Tag und würden uns freuen, Sie bald wieder einmal hier bei Radio Neue Hoffnung begrüßen zu dürfen. Bis bald oder wie man bei uns in der Schweiz sagt, auf Wiederhören. 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
1: Liebe Zuhörer, seien Sie herzlich willkommen zu Der Stunde mit Roger Liby. Der Schweizer Dr. Roger Liby studierte Musik, Theologie und die Sprachen der biblischen Welt. Er arbeitete auch als Bibelübersetzer an verschiedenen Projekten mit, unter anderem an der Schlachter 2000 Bibel. Roger Liby ist als Bibellehrer und Referent in verschiedenen Ländern tätig. Aufgrund der Länge des Vortrags mussten wir diesen in zwei Sendungen aufteilen. Hören Sie jetzt den ersten Teil. Wir wünschen Ihnen des Herrn reichen Segen beim Hören dieser Sendung. 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
2: Meine Damen und Herren, ich möchte Sie alle ganz herzlich begrüßen zu diesem Vortragsnachmittag mit dem Thema Warum sind wir so modern? Vielleicht fragt sich jemand, warum ist der Titel nicht Warum sind wir so postmodern? Denn die neueste Etappe der Entwicklung des Denkens ist nicht mehr die moderne. Das heißt, die Älteren unter uns, so ab meinem Alter aufwärts, die sind definitiv modern. Aber diejenigen, die jünger sind als ich, also ich bin übrigens Jahrgang 1958, die sind schon postmodern. Postmodern heißt nachmodern. Und es gibt gewisse Unterschiede im Denken dabei. Aber eigentlich ist dieses Wort eine Verlegenheit, postmodern. Denn im Prinzip ist es ja eine Weiterführung, die aus dem modernen Denken herausgekommen ist. Und so könnte man auch anstatt postmodern, könnte man sagen supermodern. Also der Titel wäre absolut auch korrekt. Warum sind wir so modern oder so supermodern? Es geht uns heute Nachmittag um folgende Ausgangsfragen. Warum denken wir so, wie wir denken? Warum leben wir so, wie wir leben? Woher haben wir eigentlich unsere Überzeugungen? Wer hat unsere Ansichten beeinflusst? Worauf gründen sich unsere Überzeugungen? Haben wir uns wirklich frei und unabhängig entschieden, so zu denken und zu leben, wie wir leben? Viele würden auf Anhieb diese letzte Frage gleich mit Ja beantworten. Aber wir wollen das eben etwas kritisch unter die Lupe nehmen. Dazu müssen wir zurückkehren zu den Wurzeln unseres Denkens. Wir könnten 1000 oder 2000 Jahre in der Geschichte des Denkens zurückgehen. Wir können noch weiter zurückgehen, aber irgendwo müssen wir mal beginnen. Und weil wir ja nur einen Vortragsnachmittag zur Verfügung haben für dieses Thema, habe ich gedacht, wir gehen mal so ein halbes Jahrtausend zurück. So in die Zeit um 1500 nach Christus. Eine ganz wichtige Persönlichkeit damals war Mönch Martin. Mit vollem Namen Martin Luther, 1483 bis 1546. Er gehörte zum Orden der Augustiner. Er machte damals auch eine Reise nach Rom. Das war gerade die Zeit, als der Petersdom im Vatikan gebaut wurde. Mönch Martin war entsetzt, was er da sah und feststellte. Das war ja übrigens auch die Zeit, als Tetzel nach Deutschland kam und Geld sammelte für diesen Prunkbau in Rom. Und dieses Geld sammelte er insbesondere dadurch, dass er Messgelder sammelte. Und von daher kommt ja auch der berühmte Spruch, wenn das Geld im Kasten klingt, die Seele aus dem Fegefeuer springt. Mönch Martin überlegte sich, woher kommen eigentlich diese Ideen, dass man mit Geld bezahlen, mit Messopfern Menschen aus dem Fegefeuer retten könnte? Wo steht das in der Bibel? Und er bekam immer mehr Fragen. Er war auch sehr streng mit sich selber und fragte sich, immer wieder sündige ich. Wie kann ein gerechter Gott einem Sünder wie mir, dem Mönch Martin, gnädig sein? Solche Fragen haben ihn zutiefst beunruhigt. Und das hat ihn schließlich dazu gebracht, dass er 1517, und zwar am 31. Oktober, seine berühmt gewordenen Thesen öffentlich anschlug. Das hat die Reformation in Europa ausgelöst. Reformation heißt ja Erneuerung. Mönch Martin wollte nicht die katholische Kirche zerstören. Sein Anliegen war es, die Kirche zu erneuern, zu reformieren, zu dem zurückzuführen, was eigentlich von Anfang an war. Er hatte festgestellt, die Kirche hat sich vom ursprünglichen Christentum weit weg entfernt. Diese Thesen waren so Grundüberlegungen, mit denen er Diskussionen, ganz besonders mit den Studenten, anregen wollte. Aber in kürzester Zeit, es gab damals keine Faxverbindungen und auch keine E-Mails und so weiter, in der kürzester Zeit waren diese Thesen kopiert und in ganz Europa verbreitet. Das hat eine richtige Bombe ausgelöst. Martin war überzeugt, wir müssen zurück zu den Wurzeln des Christentums, zurück zur Bibel. Und was entscheidet darüber, was wirklich Christentum ist und was nicht? Und da betonte er auf Lateinisch sola scriptura, allein die Heilige Schrift. Die Heilige Schrift ist Gottes Wort, sie bezeugt es auch selbst. Und die Heilige Schrift zeigt uns, wer Jesus Christus ist. Sie zeigt uns, was die Lehre der Apostel war. Wir müssen uns darauf beziehen und nicht auf das, was die Menschen im Lauf der Jahrhunderte eben Neues aufgestellt haben. Er stellte fest, dass so viele Konzilbeschlüsse und Entscheidungen der Kardinäle, Entscheidungen der Päpste gar nicht dem entsprach, was man in der Bibel nachlesen kann. Und so war für ihn klar, das Entscheidende ist die Heilige Schrift. Darauf müssen wir uns zurückbeziehen und nach diesem Maßstab muss die Kirche neu gemacht werden, erneuert werden, eben reformiert werden. Seine Gedanken haben andere Männer in Europa so tief beeindruckt, dass sie auch begannen, auf diese Erneuerung hinzuarbeiten. Hier sieht man zum Beispiel Johannes Calvin. Er war ganz stark beeinflusst eben von Martin. Hier unten sehen Sie den Zürcher Huldrych Zwingli, der Reformator von Zürich. Dann sein Nachfolger Bullinger aus dem Kanton Aargau, da wo ich selber herkomme. War ein ganz tiefgründiger Mann, dieser Bullinger. Er hat ja das sogenannte zweite helvetische Bekenntnis verfasst und darin schreibt er zum Beispiel, was die Bibel ist. Und er spricht über die Autorität und Glaubwürdigkeit der Bibel und er kann das in so schöner Weise beeindruckend darlegen. Hier sehen Sie Martin Bucer, das war der Reformator von Straßburg aus dem Elsass. Er bekam allerdings auch von dem Erzbischof aus Köln den Auftrag, die Kirche in Köln, in diesem Erzbistum, zu erneuern. Dann sehen Sie weiter hier Guillaume Farel, das war der französischsprachige Reformator in Neuchâtel, Neuenburg in der Schweiz. Und hier sehen Sie Beza, ein ganz gelehrter Mann, der auch in Genf Reformator war, gewissermaßen in der Nachfolge von der Arbeit von Jean Calvin, Johannes Calvin. All diese Männer haben erkannt, die Bibel ist das einzige Fundament für den Glauben. Die Bibel hat Autorität über alle Bereiche des Lebens. Nicht allein, wenn es um Glauben geht, sondern auch in den Bereichen Familie, also Ehe und Kindererziehung, Gesellschaft, Arbeit, Ethik, was ist richtig, was ist falsch, Kunst, Wissenschaft, Politik, alle diese Bereiche müssen unter der Autorität der Bibel stehen, denn sie ist Gottes Wort. Das war eine wichtige, grundlegende Botschaft der Reformatoren. Sie haben auch erkannt, der Mensch kann gemäß der Bibel nicht durch eigene Bemühungen von Gott angenommen werden. Der Mensch ist ein Sünder und das zeigt sich dadurch, dass er die Gebote Gottes bricht.

Christus in die Welt gesandt hat. Und dieser Christus, der Gerechte, ist am Kreuz für uns Ungerechte gestorben, hat unsere Schuld auf sich nehmen wollen, um das Gericht Gottes stellvertretend zu tragen. Und so haben die Reformatoren betont, jeder Mensch, der sein Vertrauen, sein Glauben auf Jesus Christus und auf das, was er getan hat, stützt, der kann Gottes Vergebung vollständig bekommen. Ohne eigene Leistung. Was wir leisten, ist vor Gott nichts wert. Und so haben sie eben nicht nur betont, sola scriptura, allein die Schrift, sondern sie haben auch betont, sola gratia, allein durch Gnade. Das steht so in der Bibel. Ohne unsere Leistung können wir von Gott angenommen werden und seine Vergebung bekommen. Und weiter haben sie betont, sola fide, allein durch Glauben, nicht eben noch etwas dazu. Allein das Vertrauen auf das, was Jesus Christus gemacht hat. Wir können seinem Werk am Kreuz nichts hinzufügen. Wie war das Verhältnis der Reformation zur Wissenschaft? Ich war gerade kurz vor dem Ausbruch der Reformation, da haben wir das Zeitalter der Renaissance, da wurde bei vielen gelehrten Menschen im Abendland ein Interesse an Naturwissenschaft wach. Die Reformatoren haben gesagt, Naturwissenschaft ist eine sehr gute Sache. Die Bibel macht uns ja Mut, dass wir die Natur studieren und erforschen. Die Bibel bezeugt ja Gott als Schöpfer. Und dieses Wissen, dass hinter all dieser Ordnung der Natur der Schöpfer steht, das soll ein Ansporn sein zu wissenschaftlicher Forschung. Und so hat die wissenschaftliche Forschung damals ganz speziell in den Ländern der Reformation einen enorm starken Aufschwung genommen. Einer dieser großen Wissenschaftler aus diesem Klima war Sir Isaac Newton, 1643 bis 1727. Er war ein englischer Astronom, Mathematiker, Physiker und Naturphilosoph. Er zählt zu den bedeutendsten Forschern der Geschichte überhaupt. Er war ein tiefgläubiger Mann. Er hat übrigens auch Bibelkommentare geschrieben. Das wissen viele gar nicht. Isaac Newton hat einmal gesagt, wer oberflächlich Physik treibt, der kann an Gott glauben. Wer sie bis zum Ende denkt, der muss an Gott glauben. Wie war das Verhältnis der Reformation zur Musik? Gut, es gab da auch Unterschiede, wenn man an Johannes Calvin denkt oder an Zwingli. Aber die Reformation im Allgemeinen hat die Musik als Mittel zur Anbetung und Ehrung Gottes ganz massiv gefördert. Und man kann sagen, die Musik von Johann Sebastian Bach, 1685 bis 1750, diese Musik ist nicht zu erklären ohne die Reformation. Sie ist durch und durch reformatorisch in dem Sinn, dass es Musik sein soll, allein zur Ehre Gottes, Musik unter der Autorität der Bibel. Die beiden Bände von Johann Sebastians Lutherbibel sind ja bis heute erhalten und zeichnen sich aus durch viele Randbemerkungen. Der Mann hat nicht nur komponiert, und zwar so viel, dass jemand heute, der sein Werk abschreiben wollte, eigentlich sein ganzes Leben benutzen würde. Man fragt sich, wie er dann noch komponiert hat. Hat er nicht nur aufgeschrieben? Also unglaublich, diese Arbeitskraft, die er an den Tag gelegt hat. Aber er hat sich nie gesehen als ein Genie, sondern er hat sich gesehen als ein Mensch, der seine Kraft und seine Fähigkeiten einfach fleißig einsetzt zur Ehre Gottes. Und so hat er oft eben, als er begann zu komponieren, auf das Blatt zuerst mal geschrieben, JJ, Jesus Juva, Jesus Hilf. Oder am Ende, Soli Deo Gloria, allein Gott die Ehre. Nun, das war eine ganz entscheidende Etappe, die einen tiefen Einschnitt in Europa festmachte. Und viele Menschen damals haben ihre Bibel wieder richtig lieben gelernt. Oder überhaupt erstmal lesen gelernt. Denn das war ja auch die Zeit, in der man die Bibel begann, in Landessprachen zu übersetzen, sodass auch Leute, die kein Latein konnten, die Bibel lesen konnten.

0: konnten. Aber danach kam das Zeitalter der Religionskriege. Die katholische Kirche als Organisation, als Machtsystem wollte keine Rückkehr zur Bibel allein. Zwar tausende von Mönche und Nonnen haben damals die Gnade Gottes durch Glauben allein in Anspruch genommen und sind innerlich ruhig geworden, so wie auch Mönch Martin, der ständig von der unruhigen Frage getrieben war, wie kann ich einen gnädigen Gott haben, wenn Gott gerecht ist? Er ist zur Ruhe gekommen. Und viele, Tausende sind auch zur Ruhe gekommen, aber die Organisation wollte das nicht mitmachen. Und so kam es eben zur Gegenreformation im Europa des 16. und 17. Jahrhunderts mit schrecklichen Kriegen. Karl V., der Kaiser damals im 16. Jahrhundert, zur Zeit der Reformation, war der führende, starke Mann in Europa, der die Gegenreformation führte, kriegerisch. Aber glücklicherweise, kann man sagen, war damals Europa ganz stark bedroht durch den Islam. Der Islam drang vor nach Europa bis vor die Tore Wiens. Und so waren die Heere Europas ganz stark beschäftigt im Zurückdrängen des Islams, der ganz Europa islamisieren wollte damals. Und im Schatten dieser Kriege gegen den Islam zwischen Abendland und Morgenland konnte die Reformation sich an vielen Orten richtig entfalten, eben in dem Sinn, dass Menschen ihre Bibel in ihrer Muttersprache lesen und studieren konnten und auch umsetzen konnten im Alltagsleben. Zu diesen Reformationskriegen ist zu sagen, der erste große wichtige Krieg war zum Beispiel der Schmalkaldische Krieg, 1546, 1547. Es gab schon davor, aber das war ein ganz entscheidender Krieg. Dann die Hugenottenkriege, 1562 bis 1598. Da wurden Abertausende von Hugenotten wurden da umgebracht. Und dann der 30-jährige Krieg, 1618 bis 1648, der zerstörte eigentlich Europa am Boden. Europa war kaputt, 1648. Und das hat eben Folgen gehabt. Das hat wieder eine neue Bewegung ausgelöst. Eine Bewegung als Antwort auf diese wahnsinnigen Religionskriege. Nach dem 30-jährigen Krieg entsteht die sogenannte Aufklärungszeit, in der viele Intellektuelle sich ganz bewusst vom christlichen Glauben abwandten. Einer dieser großen Exponenten war Voltaire, 1694 bis 1778, ein blitzgescheiter Mann, scharfsinnig, aber auch mit einer spöttischen, spitzen Zunge. Er hat dieses Wort geprägt, le dogme apporte le fanatisme. Zu Deutsch, das Dogma führt zum Fanatismus. Er sagte, Religion ist etwas, das den Menschen eben zu einer Bestie macht. Religion führt dazu, dass Menschen sich gegenseitig abschlachten und sich nicht akzeptieren können. Das ist alles wegen diesem christlichen Dogma. Wir sollten uns nicht mehr davon leiten lassen. Die Kirche hat keine Autorität. Die Bibel hat keine Autorität. Wir sollen uns nur von unserer Vernunft, von unserem Verstand leiten lassen. Wenn unser Verstand sagt, das ist gut, dann ist es gut. Wenn unser Verstand sagt, das ist unsinnig, dann sollen wir es nicht tun. Und so nennt man diese Zeit auch die Zeit des Rationalismus. Ratio heißt auf Lateinisch Vernunft. Der Rationalismus ist also die Ideologie, die sich als letzte Instanz auf die menschliche Vernunft beruft. An dieser Stelle wollen wir so ein bisschen ganz persönlich über diese Dinge nachdenken. Voltaire und wir. Für Voltaire, obwohl so blitzgescheit, galt katholische Kirche plus Religionskriege gleich Christentum. Aber man kann ihn kritisieren, da ist ein Denkfehler, ein schwerer Denkfehler drin. Das kann man nicht einfach mit Christentum gleichsetzen. Nun, wir fragen uns, machen wir denselben Fehler? Können wir eigentlich unterscheiden zwischen dem ursprünglichen Christentum? Und da geht es ganz speziell um die Person von Jesus Christus. Und um die Bibel, Altes und Neues Testament. Sehen wir, was das Christentum am Anfang war, was die Lehre in der Bibel war, und sehen wir den Unterschied zu dem, was die Menschen im Lauf der Jahrhunderte daraus gemacht haben. Religionskriege sind biblisch absolut nicht zu begründen. Denn Jesus Christus hat gelehrt, dass man den Feind nicht hassen darf, sondern lieben soll, für ihn beten soll. Auch wenn er ganz anders denkt. Wie ist das zu vereinen mit diesen Religionskriegen? Es ist eben nicht zu vereinen. Aber wir müssen ganz klar unterscheiden. Und Voltaire konnte das nicht. Für ihn war die Bibel, Jesus Christus und all die Religionskriege, das war einerlei. Alles wurde in gleichen Abfallkorb geworfen. Aber die Frage ist, können wir den Unterschied machen? Eine weitere ganz wichtige Person für die Aufklärungszeit war Immanuel Kant, 1724 bis 1804. Nun im Gegensatz zu Voltaire, der ein Franzose war, ein Deutscher. Und er kam aus einem gottesfürchtigen Elternhaus. Das macht das Ganze umso dramatischer. Immanuel Kant hat die Aufklärung so definiert, und zwar in seiner Schrift mit dem Titel Was ist Aufklärung? Das ist ein ganz berühmtes Zitat, was ich jetzt vorbringe. Aufklärung ist der Ausgang des Menschen aus seiner selbstverschuldeten Unmündigkeit. Unmündigkeit ist das Unvermögen, sich seines Verstandes ohne Anleitung eines anderen zu bedienen. Selbstverschuldet ist diese Unmündigkeit, wenn die Ursache derselben nicht am Mangel des Verstandes, sondern der Entschließung und des Mutes liegt, sich seiner ohne Leitung eines anderen zu bedienen. Sapere aude, zu Deutsch, wage es, verständig zu sein. Habe Mut, dich deines eigenen Verstandes zu bedienen, ist also der Wahlspruch der Aufklärung. Das ist Rationalismus, das ist Aufklärung. Es geht hier also um eine Emanzipation. Der Mensch soll eben aus der Unmündigkeit herausgehen, selbstständig werden, eben sich emanzipieren von Gott und der Bibel. Übrigens, in dem Wort Emanzipation steckt das lateinische Wort Manus, Hand. Und die Emanzipation ist das Herausgehen aus einer Hand, die einen hält. Aber es ist nicht nur negativ, wenn eine Hand einen hält. Eine Hand kann ja auch führen. Wenn ein Vater sein Kind hält, dann führt er es an der Hand. Aber wenn das Kind eben die Führung nicht mehr will, entzieht es die Hand, dann emanzipiert es sich. Verselbstständigt sich. An dieser Stelle ist es doch interessant, wieder mal neu über das Gleichnis vom verlorenen Sohn nachzudenken, dass Jesus Christus in Lukas 15, Vers 11 so den Menschen vorgetragen hat. Er sprach aber, ein gewisser Mensch hatte zwei Söhne. Und der jüngere von ihnen sprach zu dem Vater, Vater, gib mir den Teil des Vermögens, der mir zufällt. Und er teilte ihnen die Habe. Und nach nicht vielen Tagen brachte der jüngere Sohn alles zusammen und reiste weg in ein fernes Land. Das ist Emanzipation. Der Sohn befreit sich von dem Vaterhaus. Er will selbstständig sein und will selber entscheiden. Er will sich seines Verstandes bedienen, ohne die Anleitung eines anderen. Nun, in diesem Gleichnis ist eben der Vater ein Bild von Gott. Und dieser Sohn, der weggeht, ist ein Bild von uns Menschen schlechthin. Wir gehen jetzt in der Geschichte des Denkens weiter. Dem sagt man eben Philosophiegeschichte. Wenn man die verschiedenen wichtigen Exponenten des Denkens über verschiedene Zeitalter, Jahrhunderte und Jahrtausende hinweg systematisch studiert und auch dabei beachtet, wie ist das Denken abhängig von den früheren, wenn das Denken eben weiterschreitet, und wie hat dieses spätere Denken dann das nochmals spätere Denken beeinflusst und gerichtet. Ja, wir kommen also aus dem Zeitalter der Aufklärung rüber ins 19. Jahrhundert, das ist nun das Zeitalter des Atheismus. Gott gibt es nicht. Ich muss sagen, Immanuel Kant hat gesagt, wir können nicht wissen, ob es Gott gibt oder nicht. Man kann es nicht beweisen. Eigentlich weder das eine noch das andere. Und viele Aufklärer zu seiner Zeit, die waren Deisten, die haben gesagt, natürlich gibt es einen Gott. Denn von irgendwoher muss ja die ganze Ordnung in der Natur kommen. Aber dieser Gott hat mit uns überhaupt nichts zu tun. Er ist weit weg und spielt für unser Leben und Denken absolut keine Rolle. Und dieser Gott hat auch nichts zu tun mit der Bibel. Nun, im 19. Jahrhundert hat man sich gesagt, das brauchen wir gar nicht, dieses Denken der Deisten. Wir brauchen gar keinen Gott. Wir brauchen auch nicht einen Gott ganz weit weg, der am Anfang alles quasi hat starten lassen, so wie man eine Uhr aufzieht und dann von alleine ticken lässt. Ein ganz wichtiger Mann im Zeitalter des Atheismus war Charles Darwin, 1809 bis 1882. Er schrieb 1859, das heißt 1859 gab er es das heraus, dieses Buch, Die Entstehung der Arten durch natürliche Selektion. Und so wurde er zum Vater der modernen Evolutionslehre, die besagt, das Leben hat sich von selbst entwickelt. Gott braucht es überhaupt nicht. Wir können die Entstehung und die Entwicklung des Lebens, also der Kleinstorganismen, dann auch der Pflanzen, der Tiere, das können wir alles erklären ohne Gott, allein aus den gegebenen Naturgesetzen heraus. 1871 kam ein weiteres Buch dazu mit dem Titel Die Abstammung des Menschen. Es ist nämlich so, 1859 hat Darwin nur über die Tiere und Pflanzen gesprochen, nicht aber über den Menschen. Die Zeit war damals noch nicht so reif, philosophiegeschichtlich. Aber einige Jahre später doch. 1871 schlägt das wie eine Bombe ein. Natürlich ist bei dieser ganzen zufälligen Entwicklung der Mensch nicht ausgeschaltet. Auch der Mensch ist eine zufällige Entwicklung, und zwar aus dem Tierreich heraus. Der Mensch ist nur ein hochstehendes Tier. Nun ist es aber interessant, sich eben nicht nur einfach so mit dieser Lehre auseinanderzusetzen, wie das oft in der Schule gemacht wird, sondern man sollte sich auch mit dem Leben des Vaters der Evolution beschäftigen. Das Leben von Darwin war ein steter Versuch, vor Gott zu fliehen. Und das hat sich so ausgewirkt, dass er unter schweren psychosomatischen Leiden zu kämpfen hatte. Und man kann diese körperlichen Leiden, die er über Jahre hinweg hatte, die kann man erklären aus seinem schlechten Gewissen heraus, das er dabei hatte, indem er ganz bewusst Gott wegschieben wollte. Und was auch zu sehen ist im Verlauf seiner Lebensgeschichte, sein Sinn für Schönheit in der Natur und auch in der Musik schwand mehr und mehr. Der alte Darwin war ein armer Mensch. Die Welt wurde für ihn kalt und tot, ohne Gott. Aber man muss natürlich bedenken, Emma, seine geliebte Emma, das war eine tiefgläubige Frau, Frau Darwin. Und sie hat über all diese Jahre hinweg schwer unter Charles gelitten. Für sie war das eine Not. Dieser Mann kennt eigentlich Gott und er flieht vor Gott. Es ist ja so, Darwin hat ja am Anfang Theologie studiert. Und zwar bis zum Bachelor, also bis zu dem ersten universitären Abschluss, so nach dem Bologna-System, das es damals noch nicht gab. Also, Theologie studiert, aber dann ging er davon weg. Das war nicht sein Weg, sich mit Gott zu beschäftigen. Und in seiner Autobiografie schrieb er, wenn ich den Sternenhimmel betrachte, so kommt es wie eine Macht über mich, dass es doch einen Schöpfer gibt. Und im Weiteren sagt er, aber wenn ich dann an die Ungerechtigkeit in der Welt denke, dann geht das wieder weg. Aber Emma, es gibt von ihr einen Brief an ihren Ehemann, in dem sie gerade dieses Dilemma des Bösen in der Welt erklärt von der Bibel her. Warum kann es einen guten Schöpfer, einen guten Gott geben, einen Gott der Liebe, und trotzdem ist das Böse da? Die Bibel gibt die Antwort. Nun, an dieser Stelle können wir auch wieder mal ganz persönlich darüber nachdenken, was hat das jetzt mit uns zu tun? Darwin und wir. Weshalb glauben wir heute 2008 überhaupt an Evolution? Gut, ich nehme nicht an, dass alle von Ihnen das glauben, aber in unserer Gesellschaft ist es die große Mehrheit, die das glaubt. Und da sollte man sich fragen, warum glaube ich eigentlich an Evolution? Welche Gründe sind für mich, geben mir Gewissheit, dass es so ist? Und das ist ganz interessant, wenn man die Leute über diese Dinge ausfragt, so in der Art, wie Sokrates es gemacht hat, damals vor weit über 2000 Jahren, der hat den Leuten immer Fragen gestellt. Der hat nichts gelehrt. Sondern für ihn war es wichtig, so, wenn er mit den Menschen sprach, mit ihnen Fragen zu stellen. Und zwar fragte er so lange, bis sie nicht mehr antworten konnten. Sein Anliegen war es, ihnen zu beweisen, dass sie eigentlich gar nichts wissen. Und das ist wirklich interessant, wenn man sich mal konkret fragt, warum glaube ich eigentlich? Welche Argumente habe ich, die mich 100% überzeugen? Ja, da kann man immer weiter fragen, bis man an einen ganz interessanten Punkt kommt. Übrigens, Sokrates hat ja diesen Spruch geprägt, ich weiß, dass ich nichts weiß. Das war aber nicht sehr demütig, denn er war der Überzeugung, dass er eigentlich der Einzige ist, der das wirklich erkannt hat. Oder nicht unbedingt demütig, ja. Nun, ist aber heute Folgendes zu sagen, die Evolutionslehre steht im Widerspruch zu den beobachtbaren Daten der exakten Naturwissenschaft. Ja, heute, so weit über 100 Jahre nach Darwin, können wir ja ein bisschen zurückgelehnt über diese Dinge nachdenken. Und das ist wirklich sehr schwerwiegend. Es ist nicht das Thema heute Nachmittag, Schöpfung und Evolution oder Schöpfung oder Evolution zu behandeln. Darum nur ein ganz kurzer Exkurs unter dem Titel Evolution ist unmöglich. Sie sehen hier Bruno Vollmert, geboren 1920, ein deutscher Makromolekularchemiker und Nobelpreisträger. Er ist also der große Spezialist des 20. Jahrhunderts in Fragen der Makromoleküle. Ich muss erklären, was Atome sind, das wissen wir ja alle. Das sind die kleinen Einheiten, aus denen die ganze Materie besteht. Wenn man einzelne Atome zusammensetzt, dann entstehen daraus Moleküle. Also wenn man H2O nimmt, also zwei Wasserstoffatome und Sauerstoff, die kann man zusammensetzen, dann gibt es ein Molekül, das ist Wasser. Nun kann man solche Moleküle weiter zusammensetzen in der Chemie. Und so kann man aus diversen Molekülen kann man riesige Ketten herstellen. Natürlich nur aus bestimmten Molekülen. Die kann man vereinigen zu riesig langen Ketten. Und das sind dann eben diese makromolekularen Ketten, wenn sie ganz extrem lang sind. Nun, Bruno Vollmert als Spezialist auf diesem Gebiet schrieb ein Buch mit dem Titel Das Molekül und das Leben. Vom makromolekularen Ursprung des Lebens, was Darwin nicht wissen konnte, weil er zu früh gelebt hat, und Darwinisten nicht wissen wollen. Reinbeck bei Hamburg 1985. Es ist ja so, heute wissen wir, das Erbgut, das ist ja bei uns aufgeschrieben in jeder Zelle des Körpers. Und zwar gibt es in jeder Zelle drin ein riesiges Molekül, die sogenannte DNS, Desoxyribonukleinsäure. Und bei Menschen ist die so lang, wenn man die auseinanderfalten würde, in der ganzen Länge, ergibt das einen Meter. Das ist sensationell, diese Länge. Nun, das ist also ein Makromolekül ohne Parallele. Und das ist eben auch so bei allen Tieren und Pflanzen. Da ist auch das Erbgut mit einem Code. Gewisse Moleküle haben die Funktion von Buchstaben. Und so wie die in der Kette zusammengehängt sind, gibt es einen Computercode, der sagt, bei uns Menschen, oder bei mir jetzt ganz konkret, in meinen Zellen, da in der Hand und überall, wie man mich bauen muss, wie man Rogelini bauen muss. Alles drin. Und beim Krokodil ist in jeder Zelle aufgeschrieben, wie man ein Krokodil bauen muss. Und bei einer Erbse ist in jeder Zelle aufgeschrieben, wie man die Pflanze Erbse bauen muss. Der ganze Bauplan ist da kodiert. Nun können wir also sagen, das Makromolekül, die DNS, ist die Information des Lebens, das gewaltigste Computerprogramm, das es überhaupt gibt. Das ist der Schlüssel zur Vererbung. Nun, Bruno Vollmer arbeitet ja in der Industrie mit Makromolekülen. Aber weil er eben dort der führende Spezialist war, ist er eben auch der führende Spezialist im Zusammenhang mit dem Makromolekül DNS. Bruno Vollmer erklärt, in der Natur brechen molekulare Ketten sehr früh ab. Also wenn irgendwo in der Natur so zufällig Moleküle zusammenkommen, sich vereinigen zu längeren Ketten, da erreichen sie eine gewisse Länge und dann brechen sie. Diese Gesetze, die zum Bruch führen, die sind ganz genau bekannt. Sehr genau bekannt. Nun also, Vollmer sagt, in der Natur brechen molekulare Ketten sehr früh ab. Auch die Ursuppenbedingungen von Miller ändern daran gar nichts. Ich muss ganz kurz erklären. Miller war ein Naturwissenschaftler in den 1950er Jahren, der berühmt geworden ist durch seine Experimente, in denen er zeigen wollte, wie die erste Zelle zufällig hätte entstehen können. Und zwar ist er von Folgendem ausgegangen. Die heutige Situation hier auf der Erde ist so, dass unmöglich Leben entstehen kann aus Unbelebtem. Es geht nicht. Nur schon unsere Atmosphäre, die ist so katastrophal, dass die würde es gar nicht erlauben, dass, obwohl wir ja sehr viel Wasser auf der Erde haben, da kann kein Leben entstehen. Und da sind sich die Naturwissenschaftler einig. Heute entsteht nicht zufällig eine neue Zelle. Ja, man hätte ja sagen können, Jungs, das Geld mit Phoenix hättet ihr sparen können. Ja, jetzt haben wir doch wieder einen Satelliten auf den Mars geschickt, der nach Spuren des Lebens auf Mars suchen sollte. Aber es ist ja eh nicht möglich auf der Erde, obwohl wir so viel Wasser haben. Wie soll dann auf dem Mars das Leben selber entstehen mit so wenig Wasser und diesen ganzen Bedingungen, wie sie dort sind? Ja gut, hätte man wieder 300 Millionen sparen können. Aber gut. Miller hat das so gemacht, in seinem Labor hat er eine künstliche Atmosphäre aufgebaut, von der er dachte, so muss die gewesen sein, ganz, ganz früher, vor Hunderten von Millionen Jahren, denn unter diesen atmosphärischen Bedingungen kann man sich vorstellen, dass Moleküle sich so zusammensetzen, wie wir das brauchen. Und dann hat er da mit künstlichem Blitz gearbeitet und so weiter und wollte zeigen, Leben kann zufällig entstehen. Aber es hat überhaupt nichts gebracht. Und nun, Bruno Vollmer sagt, auch die Ursuppenbedingungen Millers ändern daran gar nichts. Denn die Ketten brechen zu früh ab. Es geht nicht. Weiter sagt er, die Gesetze zur Herstellung von Makromolekülen sind durch jahrzehntelange Experimente sehr gut bekannt. Und darum wissen wir, es gibt keine Möglichkeit zur Entstehung eines ersten Einzellers. Es geht nicht, es bricht früher ab. Also eine DNS einer kleinsten, einfachsten Zelle kann nicht entstehen. Es gibt keine Möglichkeit, dass sich das DNS-Molekül eines Einzellers bilden konnte. Das widerspricht jeder Naturgesetzlichkeit, wenn man glaubt, dass so etwas zufällig entstehen kann. Die Entstehung des Lebens von selbst ist nicht möglich. Und Weiter sagt Vollmert, die Verlängerung des DNS-Moleküls von einer Tierart zur anderen funktioniert auch nicht. Denn da müsste ja im Laufe der Zeit dieses DNS-Molekül immer länger geworden sein. Also die Kette muss ja viel, viel länger geworden sein, bis dann zur menschlichen DNS von einem Meter. Da sagt er, es geht also auch nicht von einer Tierart zur anderen. Denn die Ketten brechen in der Natur ab. Es funktioniert nicht. Und es funktioniert ja nicht mal mit Intelligenz. Die moderne Chemie bis heute, 2008, schafft es nicht, aus Unbelebtem eine künstliche Zelle, die lebt, herzustellen. Also sogar, wenn alle Nobelpreisträger in Chemie sich zusammentun würden, sie schaffen es nicht. Und dabei können sie all diese gewaltigen Vorrichtungen der chemischen Industrie verwenden und sie schaffen es nicht. Also wenn es nicht mal mit solcher Intelligenz geht, wie soll es dann zufällig gegangen sein? Nun, Vollmert sagt also, es geht überhaupt nicht. Und schließlich schreibt er so am Schluss seines Buches, ich halte daher den Darwinismus für einen verhängnisvollen Irrtum, der seinen beispiellosen Erfolg letztlich wieder einem anthropozentrischen Wunschdenken verdankt. Anthropozentrisch heißt, der Mensch sieht sich im Mittelpunkt. Gott ist weg, der Mensch ist das Zentrum. Ja, denn einerseits tönt ja Evolution sehr demütig. Wir sind nur hochentwickelte Tiere. Aber es ist eben auch hochmütig. Denn es bedeutet, wir sind das höchste Wesen, das es überhaupt gibt in der ganzen Natur. Und darüber gibt es nichts Höheres, denn Gott gibt es ja nicht im Atheismus. Also ist Evolution letztlich sogar die Vergottung des Menschen. Aber das ist nun etwas anderes. Weiter schreibt Vollmert am Ende seines Buches, auf der letzten Seite, mit der Frage nach der Entstehung des Lebens ist es in dieser Hinsicht wie mit der Frage nach der Entstehung der Materie. Ja, wie sind überhaupt die Atome entstanden? Die ganze Materie. Als Albert Einstein von einem Journalisten einmal danach gefragt wurde, soll er als Antwort nur mit dem Finger nach oben gedeutet haben. Diese bescheidene Geste, sagt Vollmert, des großen Physikers nehme ich auch als die unter naturwissenschaftlichen Aspekten einzig angemessene Antwort auf die Frage nach der Entstehung des Lebens, das mehr ist als selbstorganisierte Materie. Ich möchte noch ein Zitat hinzufügen von Werner Heisenberg, 1901 bis 1976, Physiker und Mitbegründer der Quantenphysik, ein Nobelpreisträger auch. Er sagte einmal, der erste Trunk aus dem Becher der Naturwissenschaft macht atheistisch. Aber auf dem Grunde des Bechers wartet Gott.
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1: Wir haben darüber gesprochen, dass Mitarbeiter entdeckt werden müssen. Wir haben gehört, welche Qualifikationen sie brauchen. Und jetzt geht es um die Dienstbegleitung. Woher kommt meine Fähigkeit? Wie kann ich Fähigkeit behalten und entwickeln? Das ist ja eine wichtige Frage. Nicht nur, dass ich Fähigkeiten habe, sondern wie kann ich sie weiterentwickeln? Es ist der Dienst. Ihr kennt diesen Vers aus 1. Korinther 3, Vers 17. Da sagt der Apostel Paulus mal, dass er gepflanzt hat und Apollos hat begossen. Da macht Paulus deutlich, dass Dienstbegleitung nötig ist. Also er vergleicht Wachstum, geistliches Wachstum mit einer Pflanze. Das heißt, da kommt jemand, hier sieht Paulus sich als der Gemeindepflanzer oder als der Missionar, der dafür sorgt, dass Menschen zum Glauben kommen. Und er vergleicht das mit einer Pflanze und sagt, ich habe gepflanzt, aber es ist auch nötig, dass jemand kommt, der begießt, der also dafür sorgt, dass das junge Leben Wurzeln schlägt und sich vorwärts entwickelt. Und das wird also so das zentrale Thema hier in dieser vierten Einheit sein. Wie kann ich in meiner Fähigkeit wachsen und vorwärts kommen? Die Frage, die wir uns stellen müssen, was geschieht, wenn jemand in den Dienst eingesetzt wird und sich dann selber überlassen wird? Ich habe das heute Morgen kurz angeschnitten. Ja, stellt euch vor, der Apostel Paulus hätte also den Timotheus berufen und hätte gesagt, pass auf, du bist ein fähiger Mitarbeiter, du hast ab sofort die Verantwortung über eine Gemeinde oder die Verantwortung in Ephesus, ohne ihn zu begleiten zunächst mal. Was denkt ihr, wie lange der Apostel Paulus, wie lange Timotheus durchgehalten hätte? Hätte wahrscheinlich nach kürzester Zeit seine Koffer gepackt und wäre wieder nach Hause gegangen, weil er sich überfordert gefühlt hätte. Also was wir heute feststellen im Umgang mit Mitarbeitern und Verantwortlichen in der Gemeinde ist, dass wir Mitarbeiter haben, die entweder überfordert sind oder unterfordert. Also entweder laufen uns die Leute weg, weil sie sagen, ich kann in meiner Gemeinde nichts tun, ich kann nicht vorwärts kommen, ich suche mir eine andere Gemeinde, wo meine Gaben gebraucht werden. Das sind die Unterforderten. Aber genauso gut gibt's die Überforderten. Heute Morgen wurde angesprochen, dass Rocco sagte, er kennt jemanden, der sein Ältestenamt aufgegeben hat, weil er merkte, dass aufgrund der verschiedenen Aufgaben in der Gemeinde, die er hatte, seine Familie vernachlässigt wurde. Ich denke, das ist ein Problem in unseren Gemeinden, weil wir zu wenig Verantwortliche haben, zu wenige haben, die bereit sind, Verantwortung zu tragen. Also wird die Verantwortung auf wenige abgeladen und die zerbrechen irgendwann darunter, sind überfordert und müssen zurücktreten, weil sie einfach merken, es bricht ihnen entweder im Beruf oder im Familienleben einfach alles weg. Also geht es um die Frage, wie können wir dafür sorgen, dass niemand überfordert wird? Wie können wir aber auch dafür sorgen, dass niemand unterfordert ist? Ja, dass wir keine Leute haben, die versagen, weil sie einfach nicht in der Lage sind, das, was wir von ihnen erwarten, zu leisten. Und dann wird's unnötiges Vergeuden von Kraft. Ja, wenn jemand etwas nicht genau kann oder nicht weiß, wie er es tun soll, dann vergeudet man Kraft. Ihr kennt solche Dinge aus eurem Berufsleben. Wenn man ein bestimmtes Handwerk oder Handgriffe nicht gelernt hat, wenn man nicht weiß, wie es geht, dann kann man sich da unnötig abmühen und kommt doch zu keinem vernünftigen Ergebnis. Und dann kommt ein Fachmann und sagt, hör mal, das musst du so und so machen. Und auf einmal funktioniert das. Und das Gleiche ist auch in der Verantwortung innerhalb der Gemeinde. Wir müssen also aufpassen, dass wir die Leute nicht verschleißen, dadurch, dass sie nicht wissen, wie sollen sie ihre Verantwortung wahrnehmen. Wie arbeitet man? Wie kann man Verantwortung umsetzen? Ich habe das Thema Lernen vor kurzem gesehen in einem Gottesdienst, da war ich eingeladen und im Vorprogramm, da wollte jemand deutlich machen, warum Lehre, biblische Lehre wichtig ist. Und da hat er einen der Schulanfänger, einer der Kinder aus der Sonntagsschule genommen, von dem man wusste, der ist neu eingeschult worden und dann hat er gesagt, komm mal nach vorne hier zum Tageslichtprojektor. Da hat er ihm einen Stift gegeben und gesagt, schreib mal Oma. No, hat er gemacht, das konnte er, die drei Buchstaben hat er hingekriegt, O-M-A. Und dann hat er gesagt, prima. Und jetzt schreib mal Kartoffelschälmaschine. Dann war der Kleine natürlich völlig verdutzt und hat gesagt, ich kann das nicht schreiben. Und dann hat der einleitende Bruder gesagt, aber ich denke, du bist in der Schule. Du hast doch schreiben gelernt, du hast doch gerade Oma geschrieben, warum kannst du nicht Kartoffelschälmaschine schreiben? Und dann hat er gesagt, das habe ich noch nicht gelernt. Und das war genau das, was er erzielen wollte, klarzumachen, wir können nur das, was man uns beigebracht hat, was wir gelernt haben. Und das ist für uns ganz normal. Was jemand nicht gelernt hat, kann er nicht schaffen. Aber im Geistlichen, in der Gemeindearbeit, in der Gemeindeverantwortung denken wir, dass Schulung nicht nötig ist. Wir sagen, du bist ab jetzt für die Sonntagsschule verantwortlich, also mach mal. Aber niemand hat ihnen erklärt, wie Sonntagsschule funktioniert, wie man das Evangelium Kindern erklärt, wie man mit Unruhestiftern in der Sonntagsschule umgeht, wie man ihnen begegnet und so weiter. Also das kann nicht funktionieren. Und es ist interessant zu sehen, dass Paulus und Timotheus ein weit über die feierliche Einsegnung hinausgehendes Verhältnis hatten. Wir haben vorhin gehört davon, dass Paulus dem Timotheus die Hand auflegt, dass die Gemeinde ihn als Mitarbeiter, als Verantwortlichen bestätigt. Aber damit ist nicht Schluss. Das war nicht die ganze Aktion, sondern wir sehen, dass Paulus ihn dann an die Hand nimmt und ihn Schritt um Schritt auf dem Weg zur Verantwortung begleitet. Es ist schon interessant zu sehen, wie das Verhältnis zwischen Paulus und Timotheus funktioniert hat. Zeitlich gesehen waren sie Arbeitskollegen. Wenn man auf die Zeit schaut, wie lange sie unterwegs waren, also wenn man mal die verschiedenen Bibelstellen in der Apostelgeschichte und in den Briefen genau untersucht, dann stellt man fest, dass die mehrere Jahre miteinander unterwegs waren, Paulus und Timotheus. Das heißt, zeitlich gesehen waren sie Arbeitskollegen. Sie haben manchen Job miteinander erledigt, waren unterwegs und haben gemeinsam gearbeitet. Und trotzdem hatte Timotheus nicht ausgelernt. Es gab immer was Neues. Und so ist auch bei uns. Wir alle lernen niemals aus. Wir wachsen nie über das Jüngerdasein hinaus. Wir bleiben bis zum letzten Atemzug Jünger. Ich bin jetzt seit einigen Jahren als Ältester in der Gemeinde tätig und ich stelle fest, dass ich immer Neues lerne. Ich kann nicht sagen, ich bin Ältester, ich weiß jetzt alles, sondern wir sind immer Lernende. Eigentlich sind wir immer Arbeitskollegen, auch im Ältestenkreis. Wir lernen immer miteinander. Ja, wir tun gemeinsam unsere Arbeit, aber wir sind auch Lernende. Wir brauchen immer Korrektur vom anderen, wir brauchen Ermutigung, wir brauchen Hinweise, wie man es besser machen kann. Viele Gespräche bei uns im Ältestenkreis haben damit zu tun, wie können wir unsere Aufgabe besser machen. Niemand ist der Meinung, dass er das alles kann und nur die anderen lernen müssen, sondern wir müssen immer lernen, wir können immer noch besser werden. Wir sind nie gut genug, dass wir nicht lernen können, besser zu werden. Und das hat auch Timotheus gelernt. Ja, wir bleiben Hörende und Lernende. Und jemand hat einmal gesagt, der Kluge schafft es auch, von jedem Menschen etwas zu lernen. Die Klugen können immer Neues lernen. Ja, die haben immer die Augen, die Ohren offen und klauen, ja, im positiven Sinne, nämlich an Erfahrung, an Wegen, wie man es besser machen kann. Ich weiß nicht, was du gerade lernst, ja, wo du dich vertiefst, wo du besser werden willst, vielleicht in deinem Beruf, ja, Qualifikation, Weiterbildung, das wird heute groß geschrieben. Keine Firma ist mehr damit zufrieden, dass du ihm deinen Gesellenbrief von vor 35 Jahren zeigst. Das ist die Qualifikation, die dich zu diesen Beruf hingemacht hat. Aber mittlerweile haben sich die Dinge weiterentwickelt. Man erwartet einfach, dass man sich weiterbildet, um Schritt halten zu können. Und das hat auch Timotheus lernen müssen. Immer konnte er von Paulus neue Dinge lernen. Und wir können von Jesus immer Neues lernen. Emotional gesehen waren sie ganz eng miteinander verschweißt. Das heißt, sie waren nicht nur Kollegen, Arbeitskollegen, sondern sie waren auch Verbündete. Sie waren zusammengeschweißt, ja. Deswegen haben wir heute Morgen die Anrede gesehen. Mein Sohn, mein Kind. Timotheus war für Paulus mehr als nur ein Mitarbeiter. Jemand, der die einfachen Jobs erledigt, der vorausreist und die Zimmer bucht für Paulus. Ja, so stellen wir uns das manchmal vor. Dass der Timotheus derjenige war, der hat die Koffer von Paulus genommen und ist schon mal vorgereist, hat das Bett gemacht und das Zimmer aufgeräumt. Und dann kam Paulus, der große Paulus, und hat dann nur noch verkündigt, und hat geerntet. Aber das sagt die Schrift nicht, sondern sie waren miteinander verschweißt, sie waren Verbündete. Paulus hat Timotheus in keinster Weise nur als Arbeiter gesehen, als Mitarbeiter, sondern sie waren Verbündete. Und fachlich gesehen, wenn man das

seine Arbeit zu tun und Timotheus vielleicht eine Gemeinde betreute, wie wir vorhin gesehen haben. Aber wir sehen, dass Paulus dem Timotheus immer mit all seinem Wissen, mit seinen Kenntnissen zur Seite stand. Er belieferte ihn, ja. Er berät ihn. Er ist sein Lehrmeister. Und das war interessant, wenn man das verfolgt, wie das Verhältnis zwischen Paulus und Timotheus war. Sie waren Kollegen, sie haben gemeinsam gearbeitet. Sie waren wie Vater und Sohn. Das heißt, sie waren eng miteinander verschweißt. Und Paulus war der Berater oder wie wir heute oft sagen, der Mentor von Timotheus. Er konnte ihn jederzeit ansprechen. Er konnte sich immer auf Paulus verlassen. Und wir können sehen, dass das eine das andere nicht ausschließt. Alle drei schließen sich nicht aus, sondern gehören zusammen. Und das ist das, was wir den Leuten in unseren Gemeinden anbieten müssen, als Ältere, als geistlich gestandene, reife Leute, dass wir ihnen anbieten, mit ihnen zusammenzuarbeiten, dass wir ihnen anbieten, Verbündete zu sein und dass wir ihnen anbieten, mit Rat und Tat zur Seite zu stehen. Das ist, denke ich, eine Grundvoraussetzung, um wachsen zu können als junge Pflanze. Und entweder sind wir junge Pflanzen, die brauchen auf der anderen Seite diese Hilfe, oder wir sind schon alte Hasen geistlich, dann sollten wir uns umschauen in unseren Gemeinden, wo sind die jungen Pflanzen, die unsere Hilfe gebrauchen. Ja, jetzt haben wir also schon drei wichtige Bereiche angesprochen, die geistliche Fähigkeiten fördern und erhalten. Wir können das anders übersetzen mit Zeit. Was ist nötig, damit jemand wächst? Dass wir Zeit mit ihm verbringen. Dass wir Zeit mit jungen Leuten verbringen, die jung im Glauben sind. Zeit investieren. Das zweite, Beziehung pflegen. Paulus hatte mit Timotheus eine enge Beziehung, eine freundschaftliche Beziehung. Hast du nur Geschwister in der Gemeinde oder auch Freunde? Hast du wirklich Freunde in der Gemeinde, denen du dich anvertraust und die sich dir anvertrauen? So wie Paulus und Timotheus? Ja, die Frage, die ich heute Morgen eingangs stellte, hast du geistliche Söhne und Töchter, die dich als geistlichen Vater, als geistliche Mutter sehen? Ja, Zeit ist ein Faktor, Beziehung ist der zweite Faktor und das dritte ist halt fachliche Hilfestellung. Es ist oft so, auch unter Christen, dass wir die Einstellung haben, ich musste es lernen, mir die Zähne auszubeißen an diesem Job und jetzt musst du es halt lernen. Ja, es gibt doch Geschwister, die bestimmte Aufgaben in der Gemeinde wahrgenommen haben und jetzt können sie das aus irgendwelchen Gründen nicht mehr. Und wenn du sie bittest, könntest du die Neuen anleiten, dass sie sagen, mich hat auch keiner angeleitet. Kennst du sowas? Mir hat auch keiner geholfen. So etwas gibt es auch im Berufsleben. Da ist es normal, aber in der Gemeinde ist es fatal, wenn wir so miteinander umgehen. Ich musste es lernen, mir hat auch keiner geholfen, ich musste mir auch alles zusammensuchen und jetzt bist du halt dran. Statt von unseren Erfahrungen, die über die Jahre in bestimmten Aufgaben gemacht haben, anderen wirklich abzugeben und sie davor zu bewahren, so viel Kraft zu vergeuden in Dinge, die wir schon längst wissen. Wir sagen im Sprachgebrauch öfters, das Rad wieder neu zu erfinden. Ja, wenn du das Rad schon erfunden hast, dann lass nicht zu und guck nicht zu, wenn andere dabei sind und versuchen, das Rad zu erfinden, sondern zeig ihnen, dass es schon rollt. Gehen wir aber zum Anfang zurück, der Timotheusbriefe. Da sehen wir, was noch ganz wesentlich ist, um wachsen zu können geistlich. Der gute Start. Paulus erinnert Timotheus an seinen guten Start, an den Tag seiner Diensteinsetzung. 1. Timotheus 4, Vers 14. Vernachlässige die Gabe nicht, die du hast, die dir durch Weissagung unter Handauflegung der Ältesten verliehen wurde. Und 1, Vers 6, 2. Timotheus. Aus diesem Grunde erinnere ich dich daran, die Gabe Gottes anzufachen, die durch Auflegung meiner Hände in dir ist. Ja, das war der gute Start, den Timotheus hatte. Das war, wir haben das heute Morgen gesehen, ein feierlicher Augenblick. Und Timotheus hat bestimmt gedacht, so jetzt kann ich die Welt erobern, so wie das oft bei uns ist. Ja, wenn wir anfangen, Verantwortung zu übernehmen, dann sind wir hochmotiviert. Ja, bis in die Haarspitzen, dann
haben wir viele Verheißungen, viele Zusagen, die

0: uns vielleicht auch von den Geschwistern mitgegeben werden für eine bestimmte Aufgabe. Aber wir sehen auch bei Timotheus, dass diese Anfangsbegeisterung auch schnell erlöschen kann. Nach einigen Jahren des Dienstes, so lesen wir, wenn wir die Timotheusbriefe verfolgen, da ist es dem Timotheus im wahrsten Sinne des Wortes auf den Magen geschlagen. Ja? Paulus muss ihn ermahnen, sich um seine Gesundheit auch ein Stück weit zu sorgen. Das heißt, diese ganze Verantwortung, die vielen Aufgaben, die Timotheus hatte, hatten ihn ein Stück weit auch an den Rand seiner Kräfte gebracht. 1. Timotheus 5, Vers 23, da sagt Paulus das, ja, du sollst auf deine Gesundheit achten, ja, lass nicht zu, dass man dich verheizt in einer bestimmten Aufgabe, sondern du musst darauf achten, dass du auch deine Kräfte schonst. Das ist also ganz wichtig, dass wir auch darauf achten, ja. Ihr kennt diesen bekannten Vers, trinke nicht mehr bloß Wasser, sondern gebrauche ein wenig Wein um deines Magens willen und wegen deiner häufigen Krankheiten. Das heißt, Timotheus war angeschlagen. Also da müssen wir aufpassen, ja, dass wir nicht nur einen guten Start vermitteln, sondern dass wir den Leuten auch mit Rat und Tat zur Seite stehen und sie ermahnen, wenn wir merken, sie überfordern sich. Was gehört zu einem guten Start außerdem? Nun, dass wir die Fähigkeit erhalten, Gott zu dienen. In 2. Timotheus 1, Vers 8 bis 12, da macht Paulus klar, worauf es als erstes ankommt. 2. Timotheus 1, 8 bis 12. Da schreibt Paulus, so schäme dich nun nicht des Zeugnisses unseres Herrn, auch nicht meiner, der ich sein Gebundener bin, sondern leide Ungemach mit dem Evangelium nach der Kraft Gottes, der uns gerettet und mit einem heiligen Ruf berufen hat, nicht nach unseren Werken, sondern nach seinem eigenen Vorsatz und der Gnade, die uns in Christus Jesus vor ewigen Zeiten gegeben, jetzt aber geoffenbart worden ist durch die Erscheinung unseres Retters, Jesus Christus, der dem Tode die Macht genommen, aber Leben und Unvergänglichkeit ans Licht gebracht hat durch das Evangelium, für welches ich als Prediger und Apostel und Lehrer der Heiden eingesetzt worden bin. Aus diesem Grunde leide ich auch solches, aber ich schäme mich dessen nicht, denn ich bin gewiss, wem ich mein Vertrauen geschenkt habe und ich bin überzeugt, dass er mächtig ist, das mir anvertraute Gut zu bewahren bis auf jenen Tag. Hier steht einiges Wichtige drin für die Frage nach der Befähigung. Vers 9, da sagt Paulus, es ist Gottes Berufung, der wir Folge leisten. Es sind nicht unsere Werke, nicht unsere Gaben, nicht unsere natürlichen Fähigkeiten, weswegen Gott uns erwählt hat, sondern nach seiner Freundlichkeit. Er hat uns begabt. Er hat uns begnadigt und begabt. Er hat uns neues Leben geschenkt und Fähigkeiten, die wir in seinem Dienst einsetzen sollen. Und der Heilige Geist in uns ist das Siegel der Berufung. Und Paulus erinnert, dass dieser Geist auch dem Timotheus Gaben für einen fruchtbaren Dienst mitgegeben hat. Und noch etwas lernen wir hier aus diesem Vers. Der Heilige Geist ist nicht nur Siegel der Berufung, ja, als Zeichen, sondern Handauflegung wird hier auch nochmal gezeigt, ist eine Symbolik, ein Zeichen der Identifikation und Bestätigung durch die Gemeinde. Also auch Timotheus durfte wissen, dass da Leute hinter ihm stehen, dass er nicht alleine ist. Und das ist auch ein wichtiger Punkt. Ich weiß nicht, ob er vorhin in der Stunde vor dem Mittagessen, als es um die Ältesten ging, angesprochen wurde, aber ich halte ihn für äußerst wichtig, dass es keinen Mitarbeiter geben sollte, der nicht weiß, dass die Gemeinde hinter ihm steht. Es bringt überhaupt nichts, wenn wir gerne einen Mitarbeiter oder einen Ältesten hätten, den die Gemeinde aber nicht akzeptiert. Sondern da müssen wir herausfinden, entweder haben wir uns vertan, ja, wenn wir Mitarbeiter berufen oder bei der Gemeinde stimmt irgendwas nicht. Aber es bringt überhaupt nichts, über den Kopf der Gemeinde hinweg verantwortliche Mitarbeiter einzusetzen, sondern es muss immer gewährleistet sein, die Gemeinde steht hinter mir. Sie ist bereit, mich zu fördern und zu fordern in meinen Aufgaben. Und deswegen erinnert Paulus an den guten Start. Er ist durch den Geist Gottes besiegelt worden. Er hat ihm diese Fähigkeit gegeben. Die Gemeinde steht hinter ihm und macht ihm deutlich, Timotheus, wir bejahen, dass du ein verantwortlicher Mitarbeiter bist. Deswegen ist es so wichtig, mir fällt das auf, dass in Gemeinden zum Beispiel, so ist es bei uns, Älteste und Diakone mit Handauflegung eingesetzt werden. Aber was ist mit den Mitarbeitern für die Sonntagsschule? Was ist für Mitarbeiter in der Jugendarbeit? Warum machen wir das da nicht? Warum machen wir da nicht auch solch eine, also einen herausragenden Gottesdienst, wo wir deutlich machen, das sind unsere Mitarbeiter. Die tragen in dem Bereich Verantwortung und wir tragen sie mit. Wir kämpfen nicht gegen sie. Ja, manche Kritik, unterschwellige Kritik, würde vielleicht gar nicht aufkommen, wenn man deutlich machen würde, es sind unsere Mitarbeiter. Wir stehen hinter ihnen. Das gäbe ein ganz anderes Wir-Gefühl, als wenn man sagt, so, wir wollen euch heute mitteilen, die und die oder der und der sind jetzt unsere neuen Mitarbeiter in der Kinder- oder Jugendarbeit. Punkt. Sondern klar zu machen, steht ihr dahinter? Ja, wollt ihr sie fördern und unterstützen? Oder nur kritisieren und blockieren? Deswegen hat Paulus so viel Wert darauf gelegt. Ja, deutlich zu machen, es ist nicht mein Mitarbeiter, sondern es ist unser Mitarbeiter. Und wir stehen hinter ihm. Timotheus darf also wissen, da ist jemand, der über mich wacht. Ja, ich habe Rückendeckung, nicht nur von oben durch den Herrn. Ja, wie es hier heißt in Vers 12, Paulus sagt, ich weiß, wem ich mein Vertrauen geschenkt habe. Ich weiß, wer mich hält und wer mich trägt. Sondern auch zu wissen, ich habe Rückendeckung durch die Geschwister in der Gemeinde. Ich habe Rückendeckung durch die Leiter der Gemeinde. Das ist wichtig. Vielleicht hast du das in deinem Berufsleben auch schon mal erlebt, was es bedeutet, Verantwortung zu tragen, wenn deine Kollegen nicht hinter dir stehen. Wenn du merkst, dass sie eigentlich neidisch sind, dass du den Job bekommen hast, ja, und nicht sie. Und was du auch machst, ob es gut ist oder schlecht ist, es kommt immer nur negativ rüber. Wir dürfen das in der Gemeinde nicht machen, sondern müssen dafür sorgen, dass jeder, der in der Verantwortung steht, der geistlich wachsen will, für geistliches Wachstum ist es wichtig, Leute hinter mir zu haben, zur Seite zu haben und zu wissen, der Herr, er hat die Hand über mir und wird mir helfen. Ich möchte euch drei Ebenen der Dienstbegleitung aufzeigen. Wie können wir Mitarbeiter in ihrem Dienst begleiten? Und wie gesagt, ich möchte das Thema immer wieder herunterbrechen, auch auf uns, wenn wir in keiner verantwortlichen Position in unserer Gemeinde sind, vielleicht noch nicht. Aber alles, was ich heute hier vorne sage, hat nicht nur für Älteste Bedeutung oder für verantwortliche Mitarbeiter, sondern auch für jeden Christen. Die Frage ist, wie kann ich wachsen? In meiner Verantwortung oder in meiner geistlichen Beziehung zum Herrn? Und da gelten auch diese drei Ebenen der Dienstbegleitung. Das Erste, was mir wichtig ist, ist, die Hirtenbriefe, die beiden Timotheusbriefe und der Titusbrief sind sehr, sehr persönlich. Ja, wir haben es hier mal aufgeschrieben, circa 33 Mal du. Das ist sehr persönlich. Paulus spricht Timotheus immer wieder sehr persönlich an und spricht ihm ins Herzen. Ja? 1. Timotheus 4, Vers 16, habe Acht auf dich selbst und auf die Lehre. Bleibe dabei, denn wenn du solches tust, wirst du sowohl dich selbst retten, als auch die, welche dich hören. Und so geht das weiter. Das ist sehr, sehr persönlich. Ja, das ist keine Arbeitsanweisung. Eine Arbeitsanweisung sieht anders aus. Ja, da steht, was ich zu machen habe, bis wann ich das zu machen habe, und darunter Stempel und Unterschrift. Und dann weißt du, das ist mein Job. Aber diesen Stil finden wir nicht bei Paulus, sondern er schreibt sehr persönlich. Ja? Jeder von uns, und das wäre die Anwendung, braucht ein Du, ein Gegenüber. Jemand, der mich persönlich kennt. Das ist wie ein Trainer, der am Seitenrand steht, der anspornt und zuruft, ja, du schaffst es, die Ermutigung. Kritiker gibt es viele. Es ist nicht schwer, Kritiker zu sein. Es ist überhaupt nicht schwer, in jeder Suppe ein Haar zu finden. Viel schwerer ist es, zu ermutigen, Leuten zur Seite zu stehen und zu sagen, du schaffst das. Wenn es schief gegangen ist, okay, machen wir es nochmal. Das ist das, was uns fehlt. Auch in den Schulen. Wo sind die Lehrer, die solch ein Verhältnis zu ihren Schülern haben wie Paulus zu Timotheus? Solch ein Du-Verhältnis, ein persönliches Verhältnis im Sinne von, ich will dir helfen, dass du versetzt wirst. Mein Job ist es nicht, dafür zu sorgen, dass du nicht versetzt wirst. Ja? Also anspornen, sich überlegen, wie kann ich andere Leute anfeuern, wie kann ich ihnen Mut machen. Ja, Hebräer 10, Vers 24 sagt, lasst uns aufeinander achten, um uns gegenseitig anzuspornen zur Liebe und zu guten Werken. Da steht das auch, wir sollen uns anspornen. Ich weiß, viele legen das dann sehr gerne auf die Sporen aus und sagen, das muss halt wehtun, ja. So Rädchensporen, wenn man geritten ist oder früher in den Westernfilmen, da hörte man immer die Sporen klingen, ja, mit den spitzen Rädchen. Und die werden dann dem Pferd in die Flanken gedrückt und dann geht das schon ab, ob es laufen will oder nicht, weil es wehtut. Aber das meint Hebräerbrief nicht, ja, dass wir uns so anspornen, bis es wehtut, sondern im Gegenteil, anspornen und Mut machen, vorwärts zu gehen, zur Liebe und zu guten Werken. Es ist ein interessanter Vers, 1. Timotheus 1, Vers 3, da sagt Paulus, wie ich dich bei meiner Abreise nach Mazedonien ermahnte, in Ephesus zu bleiben, damit du etlichen Leuten gebietest, nichts anderes zu lehren. So wird es bei vielen übersetzt, ja? Wie ich dich bei meiner Abreise nach Mazedonien ermahnte. Es gibt aber auch andere Bibelübersetzungen, die übersetzen den Vers folgendermaßen, wie ich dich bei meiner Abreise nach Mazedonien ermutigte, in Ephesus zu bleiben, damit du etlichen Leuten gebietest, nichts anderes zu lehren. Es gibt also zwei verschiedene Möglichkeiten, diese Absicht des Paulus zu übersetzen. Also wir haben da bei uns wechselnde Übersetzungsmöglichkeiten. Man kann dieses Wort entweder mit ermahnen oder mit ermutigen übersetzen. Beides ist möglich. Ja, die beiden griechischen Begriffe, die wechseln ab, die sind variabel und die werden unterschiedlich bei uns übersetzt. Aber hier meint es eigentlich, dass Paulus den Timotheus ermahnt im Sinne von ermutigt. Ermahnen im Sinne von ermutigen, das heißt also nicht niedermachen, sondern aufbauen. Und das ist eigentlich auch das bevorzugte Wort an den meisten Stellen, wo es um Ermahnung geht, auch in der Verkündigung, in der Lehre. Meine Aufgabe in der Predigt, in der Verkündigung ist es nicht zu ermahnen im Sinne von niedermachen, sondern ermahnen im Sinne von aufbauen. Ja? Also ich hätte meine Predigt verfehlt, meinen Gottesdienst, wenn die Geschwister nach Hause gehen und sagen, heute hat er uns niedergemacht. Dann habe ich meinen Job verfehlt. Ja? Meine Aufgabe muss es sein, dass sie ermutigt sind. Auch ermutigt sind, Sünde zu bereinigen, Fehler in Ordnung zu bringen, Fehlverhalten zu korrigieren. In diesem Sinne wird Ermahnen auch benutzt. Ja? Ermutigung, etwas Falsches in Ordnung zu bringen. Ja, dieses Wort ist abgeleitet von Paraklet im Griechischen. Das ist ein Fürsprecher im Gegensatz zum Staatsanwalt. Das ist ein großer Unterschied. Ja, der Fürsprecher ist der, den du dafür bezahlst, dass er dafür sorgt, dass du freikommst. Der Staatsanwalt sorgt dafür, dass du nicht freikommst. Und dieses Wort wird hier benutzt für den Heiligen Geist zum Beispiel. Ja, der Heilige Geist ist nicht der Verkläger, sondern derjenige, der uns freispricht. Paulus war also solch ein Fürsprecher. Er hat immer für Timotheus gesprochen. Sein Anliegen war immer, Timotheus etwas zu schreiben oder etwas mitzuteilen, was ihm geholfen hat, ermutigt zu sein. Und deswegen sind diese Briefe, die Paulus eigentlich ursprünglich als Ermutigung für Timotheus geschrieben hat, Ermutigung für uns, für jeden Mitarbeiter. Wenn du mal so richtig am Boden liegst, weil du etwas zu tun hast, was dich überfordert, dann lese mal in deiner stillen Zeit die Timotheusbriefe und Titusbrief. Und du wirst vieles finden, was dich ermutigt. Das ist das Nächste, die persönliche Begleitung. Ja, das Persönliche muss zur Begleitung werden. Wir haben gerade 1. Timotheus 5, Vers 23 gelesen, mit dem Hinweis auf die Gesundheit, auf den Gesundheitszustand, wo Paulus sagt, nicht nur Wasser, sondern auch ein wenig Wein um seines Magens willen und wegen seiner häufigen Krankheiten. Er hat vieles für die Mitarbeit in Kauf genommen. Wir haben heute Morgen gehört, dass er sich ganz bewusst hat sich beschneiden lassen, um auch den Menschen, die aus dem Judentum kommen, das Evangelium erklären zu können und Offenheit bei ihnen hervorzurufen, dass sie ihn nicht ablehnen als Bastard, sondern als einen der ihren ansehen. Und Paulus, er sagt hier, du bist so oft bereit, etwas auf dich zu nehmen, Opfer zu bringen, aber es darf nicht bedeuten, dass du deine eigene Gesundheit dafür opferst. Paulus sagt hier mit anderen Worten, gönn dir etwas, es wird dir gut tun. Ja? Auch das gehört zur persönlichen Begleitung, auch Mitarbeitern mal zu sagen, nein. Ja? Oder dafür zu sorgen, dass ein weiterer Mitarbeiter zur Seite gestellt wird, damit niemand überfordert wird. Dafür müssen wir einen Blick haben. Mitarbeit kann nicht bedeuten, überfordert zu werden und ausgelaugt zu werden. Also Paulus geht hier sehr speziell auf die persönliche Situation von Timotheus ein. Und dazu muss man den anderen gut kennen. Dass Paulus hier so persönlich spricht, er sagt, er kennt sogar seinen Gesundheitszustand. Ich weiß, dass du öfters krank bist, dass du oft angeschlagen bist, dass dein Immunsystem nicht so toll ist. Und ich rate dir, mach das, verändere etwas. Wissen wir überhaupt, was in unseren Mitarbeitern vorgeht? Weiß überhaupt jemand, was in dir vorgeht? Neben dem du sitzt im Gottesdienst in deiner Gemeinde, weiß derjenige, was in deinem Leben vor sich geht? Wie es im Moment um dich bestellt ist? Ist doch erschreckend, was wir in den Gemeinden wenig voneinander wissen. Aber wie wollen wir füreinander beten, wenn wir nicht mal wissen, was in unserem Leben vor sich geht? Wie willst du für jemanden in deiner Gemeinde beten? Du weißt ja gar nicht, was ihn beschäftigt, was ihn gerade umtreibt. Paulus wusste genau, was in Timotheus' Leben vor sich geht. Und ich bin überzeugt, umgekehrt wusste Timotheus, wie es Paulus geht, was bei ihm passiert. Also wir müssen andere gut kennen, das ist persönliche Begleitung. Timotheus hatte mit einigen Dingen zu kämpfen und alle Problemfelder im Leben von Timotheus werden in den Timotheusbriefen angesprochen. Nicht, weil der Paulus ihn entlarvt oder bloßstellen will, sondern weil er ihm in verschiedenen Situationen Ratschläge gibt. Ja? Er berät ihn zum Beispiel hinsichtlich falscher Gesetzlichkeit. Timotheus hatte mit den Leuten zu kämpfen, die in die Gemeinden hineinkamen und sagten, also der Glaube an Jesus, das ist alles schön und gut, aber vor allen Dingen müsst ihr das Gesetz praktizieren. Ihr müsst euch an die Gebote halten. Ihr könnt nicht wirklich gottesfürchtig sein, wenn ihr euch nicht an das Gesetz haltet, wenn ihr nicht alle Vorschriften einhaltet. Und Paulus hatte Sorge, dass Timotheus sich von dieser Irrlehre mitreißen lässt. Und er warnt ihn davor. Ja? Timotheus soll sich an das Wort halten, an das Wort Gottes, an das, was er gelernt hat, wie wir in der letzten Stunde hörten, und nicht an das, was an Irrlehre gebracht wurde. Ja? Er sagt hier in 1. Timotheus 4, Vers 4 und Vers 5, denn alles, was Gott geschaffen hat, ist gut und nichts ist verwerflich, wenn es mit Danksagung genossen wird, denn es wird geheiligt durch Gottes Wort und Gebet. Also er gibt ihm hier Klarheit, wie er mit dem Gesetz umgehen soll und mit den Gesetzeslehrern. Das zweite Problemfeld, er wusste genau, was an Kritik Timotheus gegenüber kommen würde, nämlich Vorbehalte wegen seines Alters. Ihr wisst alle, dass das nicht Vorbehalte waren, weil er zu alt war, sondern weil er angeblich zu jung war. Dass also viele sagten, Timotheus, was willst du uns korrigieren? Was willst du uns denn sagen, du junger Spund? Und Paulus wusste das. Er wusste, dass er durch Gemeinden gehen wird und in Gemeinden kommen wird, die versuchen werden, seinen Anspruch als verantwortlicher Mitarbeiter zurückzuweisen mit Hinweis auf seine Jugend. Viel zu jung. Ich habe euch das ja schon mal gesagt. Wir bewegen uns als Mitarbeiter immer zwischen zu jung und zu alt. gibt immer genügend Möglichkeiten, wie man unsere Korrektur abschmettert. Entweder sind wir zu jung oder wir sind zu alt. Ne? Bis 40, sage ich immer, sind wir zu jung. Und über 40 sagen uns die Leute, du bist viel zu alt. Ja? Du weißt ja gar nicht, was abgeht. Ist so? Ja? Also so habe ich es immer in Gemeinden erlebt. Ne? Ich habe nun recht jung in der Gemeindearbeit angefangen, da war ich immer zu jung. Und heute sagen mir die jungen Leute in der Gemeinde, du bist zu alt. Also was sollen wir noch machen? Ja? Und so war es mit Timotheus auch. Er kam nach Ephesus, er kam nach Korinth, hat versucht, Problemfelder zu lösen. Und sie haben immer gesagt, zu jung. Ja? Schick uns mal den Paulus. Der ist viel qualifizierter, denn der ist viel älter und reifer. Der wird das viel besser wissen. Er hat ihn ermutigt, sich davon nicht entmutigen zu lassen. Ja? Niemand soll ihn zurückweisen aufgrund seines Alters. Ja? Niemand verachte deine Jugend, sondern werde ein Vorbild den Gläubigen im Wort, im Wandel, in der Liebe, im Geist, im Glauben und in der Keuschheit. Er sagt ihm mit anderen Worten, setz dich durch. Ja? Lebe dein Leben geistlich und die Leute werden anfangen, dir zuzuhören und werden nicht immer nur dein Geburtstag sehen. Und noch etwas, womit hatte Timotheus zu kämpfen? Ich habe es schon angedeutet, Ermüdung und Mutlosigkeit. Der Timotheus war kein Held. Ja, immer wenn ich über Timotheus predige, dann mache ich deutlich, Timotheus war kein Held, genauso wenig wie du und ich Helden sind. Ja, er war ermüdet, er war manchmal mutlos. Ja, Paulus sagt, vernachlässige die Gabe nicht, die du hast. Das heißt, Timotheus fing an, seine Gabe zu vernachlässigen. Im Sinne von, vielleicht bin ich doch nicht geeignet. Vielleicht bin ich doch nicht der Richtige. Er hat sich ständig in Frage gestellt. Kennst du das? Dass du dich ständig in Frage stellst, ach, die anderen können das bestimmt besser. Warum sollte ich das gerade machen? Aber Paulus ermahnt ihn und sagt, das ist deine Gabe. Und die darfst du nicht vernachlässigen. Die musst du ausbauen. Lass dich da nicht immer wieder ins Boxhorn jagen durch Kritiker. Also das wird deutlich. Ja, Paulus sagt, mach weiter. Lass dich nicht blockieren, weder durch Menschen noch durch deine eigenen Gefühle. Und das ist das Schöne, dass der Herr uns ganz genau kennt. Ja. Er weiß, an welchen Stellen wir seine Hilfe brauchen. Das, was Paulus für Timotheus ist, das ist der Herr ganz bestimmt für dich und mich. Einer, der uns immer wieder ermutigt. Durch das Wort. Das, was Paulus hier an Timotheus schreibt, ist auch für dich geschrieben. Ja. Lass dich nicht abkanzeln, dass du zu alt oder zu jung bist. Lass dir nicht sagen, andere könnten das besser, sondern prüfe selbst, welche Gabe du hast. Also keine Unter- und keine Überforderung. Darauf müssen wir achten, ja, dass wir niemanden unterfordern, dass sie uns weglaufen, die Leute, weil sie Gaben haben, aber wir sie nicht einsetzen wollen und nicht überfordern im Sinne von, dass wir alle Leute mit allen Jobs vollpacken, auch wenn sie die Gabe gar nicht haben. Die zweite Ebene nach der persönlichen Begleitung ist die fachlich-sachliche Begleitung. Fachliche Hilfe ist im Dienst sehr, sehr wichtig. Paulus will also in gewisser Weise, wenn wir ihn nochmal als Lehrmeister oder Handwerksmeister beschreiben wollen, dann ist es sein Anliegen, dem Paulus das richtige Handwerkszeug zu geben, ja, für seine Berufung. Er will ihm helfen, im sachlich-fachlichen Bereich noch besser zu werden, damit er seiner Berufung nachkommen kann. 1. Timotheus 3, Vers 14 und 15. Solches schreibe ich dir, in der Hoffnung, bald selber zu dir zu kommen. Sollte ich aber verzögern, damit du wissest, wie man wandeln soll im Haus Gottes, welches die Gemeinde des lebendigen Gottes ist. Pfeiler und Grundfeste der Wahrheit. Sachlich und fachlich. Ja, er berät ihn. Er sagt, ich schreibe dir diese Briefe, damit du weißt, wie man seine Position, seine Aufgabe richtig umsetzen soll. Und das wichtigste Handwerkszeug ist halt das Wort Gottes. Es ist Gottes Gebrauchsanweisung für Gemeindebau und Mission. Und Paulus, er steht beratend zur Seite. Sind wir als Gemeinden bereit, Mitarbeitern ein Seminar zu bezahlen? Dass sie gefördert werden? Sind wir bereit, Fördergelder zu geben als Gemeinden? Ja? dass wir den Leuten sagen, pass mal auf, da gibt's ein spezielles Seminar für deine Fachrichtung, für die Arbeit, die du bei uns in der Gemeinde tust, und wir möchten dir dieses Seminar bezahlen, denn du dienst ja uns damit. Sind wir bereit, Fördergelder zu geben? Sind wir bereit, das, was wir wissen, was wir an Material haben, an Büchern, an Kassetten, an Impulsen weiterzugeben, damit andere vorwärts kommen? Ja? Fachlich-sachliche Begleitung. Dass wir das, was wir wissen, weitergeben. Und dann haben wir noch die verborgene Begleitung. Was ich damit meine, ist euch sicher klar, wenn wir heute Morgen gehört haben, dass über längere Zeiten hinweg Timotheus und Paulus räumlich getrennt waren. Aber das konnte sie trotzdem nicht davon abhalten, sich gegenseitig zu unterstützen. 2. Timotheus 1, Vers 3. Ja, wie hat Paulus das gemacht? Wie hat er Timotheus unterstützt, auch wenn sie räumlich getrennt waren? Indem er für ihn betete. Wie ich unablässig deiner gedenke in meinen Gebeten, Tag und Nacht, voller Verlangen, dich zu sehen. Er hat für ihn gebetet. Man kann sich gegenseitig unterstützen, auch wenn man räumlich getrennt ist. Auch in der Mitarbeit. Darf ich dich mal fragen, wie viel Zeit in der Woche du aufwendest an Gebet für die Verantwortlichen deiner Gemeinde? Wie viel Zeit wendest du auf, um für Verantwortliche in deiner Gemeinde zu beten? Für deinen Hauskreisleiter, für die Leute in der Sonntagsschule, Kinderarbeit, für die Leute in der Jugendarbeit. Wie viel Zeit investierst du ins Gebet? Zweite Frage, wie viel Zeit investierst du, um sie zu kritisieren? Wie viel Zeit wendest du im Laufe der Woche auf, um über sie zu sprechen? Wenn wir die Zeit, die wir aufwenden, um über Mitarbeiter zu sprechen und sie zu kritisieren, wenn wir diese Zeit ins Gebet packen würden, bräuchten wir bald nichts mehr zu kritisieren, sondern würden erleben, wie sie verändert werden, ja, in ihrer Arbeit. Paulus sagt, Tag und Nacht, ja, bete ich unablässig für dich, um dich zu unterstützen und zu fördern. Einer der wichtigsten Dienste ist die persönliche Fürbitte. Ja. Er bringt seinen Arbeitskollegen, seinen Freund, seinen Sohn, seinen geistlichen Sohn beständig vor den Herrn. Er muss immer an ihn denken. Was würde sich da bewegen, wenn wir füreinander beten würden? Was gehört noch zum Wachstum? Vertrauen haben, loslassen, zurückziehen. Ja, wir haben das gelesen eingangs, 2. Timotheus 2, Vers 2. Die fähig sein werden, andere zu lehren. Die fähig sein werden. Unser Ausgangspunkt ist ja die Vervielfältigung von Nachfolgern. Paulus blickt weit über sein Leben und das Leben von Timotheus hinaus. Ja. Er sieht im Geist die nachfolgende neuen Generation nach Timotheus und danach. Unser Problem in unseren Gemeinden ist heute, dass wir nicht einmal bis in die nächste Generation denken. Wir handeln so, als würde alles so weiterlaufen, wie es heute ist. Als würden wir gar nicht älter werden. Als würde unsere Mitarbeiterschaft nicht älter werden. Was sind die nächsten gesetzten Ziele für deine Gemeinde, für deinen Kreis, wo du gehst? Was hat man für eine Perspektive? Wo will man denn hin? Paulus, er schaut weit über seine Zeit hinaus. Er weiß, dass seine Zeit begrenzt ist. Jedes Mal, wenn er in Gefangenschaft war, musste er damit rechnen, dass er nicht freigelassen wird, sondern sterben wird als Märtyrer. Also, was hat er gemacht? Eine Nachfolgegeneration aufgebaut. Das war sein ernstes Anliegen. Er wusste, wir brauchen Leute, die das angefangene Werk fortsetzen. Wer hat es genauso gemacht? Der Jesus. Er hat sich 12 ausgeguckt, die seine Nachfolger werden sollten. Und damit meinte er nicht nur Nachfolger im Sinne von, die das tun, was er auch tut, sondern die seine Arbeit fortsetzen, wenn er nicht mehr da sein wird. Wer macht denn deine Arbeit, die du heute machst, in deiner Gemeinde, wenn du nicht mehr da bist? Ist da schon jemand am Nachwachsen oder wird er erst gesucht, wenn du nicht mehr da bist? Es fällt uns immer erst dann auf, dass wir Mitarbeiter brauchen, wenn einer ausscheidet. Ja? Und das ist falsch. Wir müssen Vertrauen haben, wir müssen in Leute investieren und wir müssen ihnen Aufgaben übertragen. Paulus weiß, dass sein Einfluss nicht unbegrenzt ist. Er weiß, dass seine Kraft abnehmen wird, dass er irgendwann nicht mehr diesen Dienst tun kann. Und er weiß, ich muss mich entbehrlich machen. Das ist eigentlich unsere Aufgabe. Die Aufgabe einer Gemeinde, die Aufgabe von Ältesten ist dafür zu sorgen, dass die anderen Aufgaben und Verantwortung übernehmen. Mündigkeit und Selbstständigkeit, ja, das ist das, was wir heute brauchen. Mündigkeit und Selbstständigkeit. Leute zu haben, die wissen, was sie tun und wie sie das tun müssen. Nicht erst dann, wenn dringend Handlungsbedarf ist. Das Motto unserer Gemeinde ist, heute Leiter auszubilden, auch wenn wir sie im Moment noch gar nicht brauchen, weil wir genügend Leiter im Augenblick haben. Aber wir haben das Ziel der Vervielfältigung. Wir möchten keine Gemeinde bauen, die irgendwann aus 300, 400 Mitgliedern besteht. Sondern wir haben uns gesagt, 100 Mitglieder Maximum. Danach muss die Gemeinde geteilt werden. Dann müssen wir gucken, aus welchen Gegenden in unserem Umfeld kommen die Leute her und wo können wir mit einer Handvoll Geschwistern was Neues aufbauen. So haben wir es bisher mehrmals getan und das ist auch unsere Zukunftsperspektive. Das heißt, wir müssen heute Älteste und Leiter ausbilden, damit wir morgen neue Gemeinden gründen können. Paulus weiß, dass es Gott ist, der seine Gemeinde baut. Davon ist er zutiefst überzeugt. Gott baut seine Gemeinde. Ja, er bringt zum Ziel. Das ändert aber nichts daran, dass wir in die Verantwortung genommen sind. Timotheus war für Paulus kein Untergebener, sondern ein würdiger Nachfolger. Ja, er war ein würdiger Nachfolger. Wir würden heute wahrscheinlich sagen, wenn wir vom Wirtschaftsdenken her kommen, er war der Juniorchef. Ja, ein Juniorchef wird nicht erst dann aufgebaut, wenn der Seniorchef nicht mehr kann, sondern er wird parallel aufgebaut. Der bereitsteht, sobald der Senior nicht mehr kann, dann muss der Juniorchef ran. Ja, und er hat über die Jahre begleitend gelernt, wie man einen Betrieb leitet. Und das hat Paulus gemacht. Er hat uns das vorgemacht. Ja. Er nimmt sich den Timotheus, er nimmt sich Titus zur Seite, begleitet sie und weiß, wenn ich mal nicht mehr aus der Gefangenschaft kommen würde, sind Leute da, die meine Arbeit fortsetzen. Er war der Juniorchef. Ja? Der Chef ist gut beraten, der seinen Nachfolger rechtzeitig aufbaut. Und wie sich eine Gemeinde heutzutage weiterentwickelt, hängt sehr mit der nachfolgenden Generation zusammen. Wir müssen da rein investieren. Ja, wir heute, unsere Generation in unseren Gemeinden, entscheidet über das, was in unseren Kreisen in 10, 15 und 20 Jahren sein wird. Ob es vorwärts geht oder ob es irgendwann zu Ende geht. Wir haben also folgende Schritte besprochen, wenn wir uns die Stunden nochmal ansehen. Paulus hat den Timotheus erkannt. Er hat das Potenzial in diesem Mann gesehen. Dann hat er Timotheus ernannt, indem er ihn bestätigt als verantwortlichen Mitarbeiter und sich die Rückmeldung der Gemeinde geben lässt. Und das Dritte, das haben wir jetzt gerade in dieser Stunde gesehen, er begleitet Timotheus. Das ist eigentlich der Rhythmus, den wir heute brauchen. Leute erkennen, zu wissen, wo wirkt der Geist Gottes, wo ist Potenzial, dass wir sie ernennen, dass wir ihnen Verantwortung übertragen und dass wir sie begleiten, sodass sie wachsen können und vorwärts kommen. Und damit schließen wir ab, Paulus entlässt den Timotheus. Ja, er übergibt ihm Verantwortung. Er lässt ihn in andere Gemeinden gehen. Und es ist interessant, dass Timotheus es mit der Anrede es geschafft hat, in der Anrede einiger Briefe zu stehen. Ja, er steht mit dem Apostel Paulus auf einer Ebene. Auf einmal spricht Paulus von Timotheus und ich. Ja, er nennt sich mit ihm zusammen. Das heißt, Er steht mit Paulus auf einer Ebene. Was mein Anliegen ist und war für diese vierte Einheit, ist, dass wir wirklich uns von Gott zeigen lassen, wer ist ein Timotheus um uns herum? Wen können wir begleiten? Wem können wir Ermutigung und Förderung zukommen lassen? Wo können wir begießend wirken, wenn wir an die Pflanzen denken, an das Beispiel? Ja? Der eine pflanzt und der andere begießt. Wo kannst du begießen? Wo kannst du zu Wachstum verhelfen? Oder wenn du selber eine junge Pflanze bist, wo kann ich mir Wachstum holen? Wo sind die Leute, die mich fordern und fördern, die mir dazu helfen, dass ich weiterkomme? Amen.
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1: Radio Neue Hoffnung, Sie hören die Andacht um 12, die tägliche Kurzbotschaft aus unserem Missionswerk Mitternachtsruf. Es spricht zu Ihnen Samuel Rindlisbach anhand Johannes Kapitel 16, die Verse 8 bis 11 zum Thema Unverkrampft ein Zeugnis sein. Wir wünschen Ihnen dazu des Herrn Gnade und Segen.
2: Herr Jesus, danke dafür, dass du hier bist, denn du hast gesagt in deinem Wort, dass du mitten unter uns sein würdest. Danke für deine Gegenwart. Danke auch dafür, dass du uns, Herr Jesus, nun begegnen möchtest in deinem Wort. Du möchtest dein Wort uns aufschließen, dass wir staunen dürfen über deinen Zusagen, wieder ganz neu froh werden und glaubensfroh den Weg gehen jeden Tag mit dir. Segne du uns, begegne du uns. Lege auch deine Anliegen auf unsere Herzen. Danke dafür. Amen. Amen. Wenn Sie eine Bibel mit dabei haben, können Sie gerne aufschlagen. Johannes Kapitel 16, die Verse 8 und folgende. Das haben wir gestern Abend, wir hatten ja Jugendgruppe Teamleitersitzung, dann haben wir das auch miteinander kurz angeschaut. Heute Abend, also für Sie ist es noch einmal eine Wiederholung, aber ich denke, es macht gar rein nichts. Ich weiß nicht, wie Sie Menschen mit dem Evangelium erreichen. Ich weiß nicht, wie es Ihnen geht. Aber ich frage mich oft, wie kann ich ein Zeugnis sein? Wie kann ich Menschen mit Jesus Christus konfrontieren? Was muss ich sagen? Was muss ich tun in meiner Umgebung, in meiner Familie und so weiter? Was muss ich tun? Geht es Ihnen vielleicht auch so? Und geht es Ihnen auch so, dass es sehr schnell ein Krampf wird? Ja, es wird ein Krampf, es wird irgendwie etwas Künstliches, es ist nicht mehr etwas Normales, es wird zu einer Anstrengung. Und deswegen heute Abend, ich möchte Ihnen Mut machen oder versuchen Ihnen Mut zu machen, aufgrund der Bibelverse, die wir nun miteinander anschauen. Da heißt es nämlich folgendes, Johannes 16, Vers 8, da sagt der Herr Jesus zu seinen Jüngern, und er war ja mit seinen Jüngern in diesem Obergemach in Jerusalem, das letzte Passa hat er mit ihnen gefeiert. Er wäscht ihnen die Füße, er zeigt ihnen den Weg zum Himmel, er zeigt ihnen und weist sie hin, in meines Vaters Haus sind viele Wohnungen. Und dann verheißt er ihnen auch den Heiligen Geist. Und er sagt ihnen folgendes, Johannes 16, Vers 8, da sagt er, und wenn jener kommen wird, er wird die Welt überführen. Und wenn Sie das so lesen, nicht weiterlesen, nur mal das. Wenn Sie so lesen, und wenn jener kommt, wer ist damit gemeint? Es ist der Heilige Geist. Und wenn wir so lesen, heißt es da, und wenn jener kommt, das ist der Heilige Geist, der wird die Welt überführen. Wer bringt die Menschen zu Jesus? Ist es deine Anstrengung? Ist es dein Bemühen? Ja, weswegen machen sie denn so einen Krampf daraus? Hier steht's. Und wenn jener kommt, wird die Welt überführen. Und dann heißt es weiter, Gottes Geist heißt also damit, wir die Menschen überzeugen, nicht wir müssen es tun. Und wenn ich das so lese, dann fällt mir ein riesengroßer Rucksack fällt mir runter. Dann werde ich plötzlich entspannt. Nicht ich muss es tun, sondern Gottes Geist tut es. Er weist die Menschen zum Vater. Wenn der Heilige Geist kommt, wird er die Welt überführen. Das heißt, nicht ich muss mich anstrengen, es ist nicht mein Verdienst, Gott macht es. Er überführt. Und dann heißt es hier, und dieser Heilige Geist wird das auf dreifache Art und Weise machen. Hier heißt es, wenn wir dann weiterlesen, der Heilige Geist überführt von Sünde, der Heilige Geist überführt von Gerechtigkeit und der Heilige Geist überführt vom Gericht. Das steht so da, ja? Aber was hat das mit uns zu tun? Wo sind wir da? Ich lese den ganzen Text noch einmal zusammenhängend. Johannes 16, 8 bis 11. Und wenn jener kommt, der Heilige Geist, das sagt er zu seinen Jüngern in diesem Obergemach, wenn jener kommt, wird er die Welt überführen von Sünde und von Gerechtigkeit und vom Gericht. Von der Sünde, weil sie nicht an mich glauben, von Gerechtigkeit aber, weil ich zum Vater gehe und ihr mich nicht mehr seht vom Gericht, weil der Fürst dieser Welt gerichtet ist. Und jetzt kommen wir ins Spiel. Ab dem Zeitpunkt, wo es heißt, und wenn jener kommt, wird er die Welt überführen, Und dann von Sünde, von Gerechtigkeit, von Gericht, da kommen wir ins Spiel. Und ich möchte das erklären, in welchem Zusammenhang. Also Gott braucht uns, um die Welt zu überführen von Sünde, von Gerechtigkeit und vom Gericht. Wie geht das? Hier sagt der Text, der Heilige Geist wird die Menschen überführen, weil sie nicht an mich glauben. Der Heilige Geist wird die Menschen überführen von Gerechtigkeit, weil ich zum Vater gehe und ihr mich nicht seht. Und als Drittes, und der Heilige Geist wird die Menschen überführen vom Gericht, weil der Fürst dieser Welt gerichtet ist. Und nun, in welchem Zusammenhang steht das mit uns? Wie sind wir da mit hineingenommen? Und ich habe schon am Anfang gesagt, ja, wir möchten doch alle ein Zeugnis sein für Jesus. Wir möchten Jesus bekennen. Aber sehr schnell ist da irgendwie ein Krampf, ein Murks. Es wird so gepresst. Aber hier sagt die Bibel etwas ganz anderes. Die Bibel sagt hier, der Heilige Geist wird überführen von Sünde, weil sie nicht glauben an mich. Und was hat das für einen Bezug auf uns? Glaubst du an Jesus Christus? Glaubst du das aus tiefstem Herzen, dass Jesus Christus für dich gestorben ist, auferstanden ist, in den Himmel gefahren ist und wiederkommen wir zu unserer Errettung? Glaubst du das aus tiefstem Herzen? Und wisst ihr, wenn ihr das glaubt, das wird seine Spuren haben in der Umgebung, wo ihr lebt. Ohne Worte. Einfach so. Ihr lebt und habt einen ganz anderen Lebensgrundlage als die Menschen um euch herum. Die Bibel sagt, ihr seid das Salz der Erde. Kann Salz etwas dafür, dass es Salz ist? Es ist einfach Salz. Wenn ihr schon mal im Toten Meer wart, da gibt es so Salzablagerungen. Kann das Salz etwas dafür, dass es salzig ist? Es ist einfach salzig. Und weil ihr Christen seid und an einen Jesus glaubt und ihn liebt, seid ihr automatisch seid ihr ein Zeugnis. Euer Glaube wird den anderen zum Gericht. Denn sie merken, hier sind Menschen, die haben zwar einen Knall, aber die sind anders und ihre Hoffnung ist Jesus Christus. Ja, so denken sie doch. Aber euer Glaube wird ihnen zum Zeugnis. Und deswegen heißt es hier, und der Heilige Geist überführt sie von Sünde, weil sie nicht glauben an mich. Aber ihr glaubt ja. Und aufgrund eures Glaubens überführt der Heilige Geist eure Nachbarn. Habt ihr das nicht schon auch gemerkt? Sie merken, der ist anders. Eigentlich möchte ich so sein wie du, sagen sie dir vielleicht. Aber sie sind nicht bereit, den letzten Schritt zu tun. Wenn ich mal im Gottesdienst komme, dann komme ich gerne mit dir mit. Aber es ist bis jetzt noch nicht geschehen. Aber die Menschen, sie merken's. Der Heilige Geist überführt sie aufgrund eures Glaubens, eures Lebens, wie ihr seid. Ihr seid ganz normale Christen. Und allein schon das überführt die anderen Menschen von ihrem Unglauben. Es ist so. Der Heilige Geist wird sie überführen, weil sie nicht glauben an mich und den Glauben in eurem Leben sehen. Dieser Glaube kann ganz schwach sein. Dieser Glaube kann immer wieder mal auf die Nase fallen. Dieser Glaube kann irgendwie auch sogar mit Makel behaftet sein. Und dennoch ist euer Glaube, und wenn er noch so klein ist, ein Zeugnis für die anderen, für die Ungläubigen. Und es wird ihnen schlussendlich, wenn sie sich nicht bekehren, wenn sie nicht auf das Reden des Heiligen Geistes in ihrem Herzen eingehen, wird dieser euer Glaube ihnen zum Gericht. Und das ist damit gemeint. Der Heilige Geist überführt von Sünde, weil sie nicht glauben an mich. Du und ich, wir glauben. Und das merken die anderen. Wir müssen da keine großen Worte machen. Wir müssen keine Predigten geben. Sie merken es selber an eurem Glauben. Und euer Glaube ist etwas, das euer Leben verändert hat. Wer wirklich wiedergeboren ist, der denkt anders, der redet anders, der ist eine andere Persönlichkeit, weil Jesus Christus in ihm wohnt. Und das ist ein Zeugnis für diese Welt. Und da muss ich mich nicht anstrengen. Da fällt mir doch ein riesengroßer Rucksack runter. Ich muss einfach normal sein. Normal in meiner Beziehung zum Herrn Jesus Christus. Normal, wenn ich mit meinem Nachbar eine Flasche Bier trinke und er merkt, der ist anders, der flucht nicht. Der geht nicht fremd. Der geht zwar am Sonntag zum Gottesdienst, aber sonst ist er ganz normal. Und das ist das, was die Menschen überführt. Ob sie dann ihr Leben ändern und auch Jesus Christus annehmen, ist wieder eine ganz andere Frage. Und dann fangen sie plötzlich an zu fragen. Und dann hast du die Möglichkeit, sie einzuladen, ein Traktat weiterzugeben. Wie oft war es schon passiert in unserer Umgebung, dann wurden Menschen krank und sie kamen zu uns. Könnt ihr für meinen Mann beten? Und so weiter und so fort. Ja, sie merken, ihr glaubt. Und euer Glaube wird ihnen schlussendlich, wenn sie sich nicht bekehren, zum Gericht. Und deswegen, Gott macht uns einfach Mut. Strenge dich nicht an, mühe dich nicht ab. Aber lebe deinen Glauben. Lebe deine tiefe Beziehung zum Herrn Jesus Christus. Und das ist etwas, das den Funken springen lässt. Wenn die Menschen so herumkriechen, bedrängt von ihren Gesetzen, du musst, du darfst dieses nicht, strenge dich an, das ist ein Christentum, das ablöscht. Wenn du aber deinen Glauben lebst, in der tiefen Verbindung mit Jesus Christus, dieser Glaube ist ansteckend. Und da sagen die anderen, so möchte ich eigentlich auch sein. Der zweite Punkt, wo der Heilige Geist überführt, heißt es hier, der Heilige Geist überführt von Gerechtigkeit. Ja, von welcher Gerechtigkeit? Es geht dann weiter, der Johannes sagt dann hier, der Heilige Geist überführt von Gerechtigkeit, weil ich zum Vater gehe und ihr mich nicht seht. Ja, was kennzeichnet einen lebendigen Christen aus? Was sagt der Apostel Paulus der Gemeinde in Thessalonich? Die hatten viele Nöte. Die wurden verfolgt. Aber die hatten etwas. Was hatten diese Christen? Was kennzeichnet dein Christsein aus? Wenn dich jemand fragt und fragt dich, was kennzeichnet dein Christsein? Der Glaube, die Liebe, Vertrauen, ist es nicht eine Hoffnung? Hoffnung. Gestern hatte ich eine Beerdigung, nein, vorgestern hatte ich eine Beerdigung. Ein Mann, mein Jesus ist gestorben. Und da kann man doch am offenen Grab sagen, auf Wiedersehen. Wir haben eine Hoffnung und diese Hoffnung war es ja, die auch Generationen von Christen standhaft werden ließ und bleiben ließ, mitten in der Verfolgung.

Jesus. Das Leben geht weiter. Wir haben einen Sinn, wir haben ein Ziel. Und wenn ihr als Gläubige lebt, dann habt ihr doch eine Hoffnung. Da gibt es Ehepaare, die sind 20, 30, 40 Jahre verheiratet. Und dann stirbt einer. Und dann steht ihr am offenen Grab und ihr weint. Aber gleichzeitig habt ihr einen freudigen Ausblick auf die Ewigkeit. Ihr habt diese Hoffnung, die euch niemand nehmen kann. Und dann sagen eure Nachbarn, diese Hoffnung möchte ich eigentlich auch haben. Aber ihr redet nicht. Ihr predigt nicht, sondern ihr lebt eine tiefe, echte Beziehung mit dem Herrn Jesus Christus. Und diese tiefe, echte Beziehung ist geprägt durch eine lebendige Hoffnung. Und deswegen sagt hier die Bibel, und der Heilige Geist überführt von Gerechtigkeit, weil ich zum Vater gehe und ihr mich nicht seht. Das heißt, ich gehe zum Vater und ihr hofft dennoch, ihr glaubt dennoch. Und weil ihr das habt und die anderen das sehen, wird ihnen das zum Gericht. Zum Ansporn, bekehre dich, dass du diese Hoffnung auch kriegst. Wisst ihr, das Schöne ist, wir als Christen, wir dürfen ein wunderbares Zeugnis haben, inmitten einer Welt voller Hoffnungslosigkeit. Und das kennzeichnet uns als Christen. Muss ich mich für die Hoffnung anstrengen? Muss ich mich da abmühen? Muss ich irgendetwas dazu tun? Nein, einfach nur am Herrn Jesus festhalten. Meine ganze Hoffnung jeden Tag neu auf ihn setzen. Das ist so fantastisch. Das Christentum macht froh und macht frei. Und deswegen, wenn jemand dich fragt, was ist auch ein Mitgrund deines Christseins? Es ist die lebendige Hoffnung. Und das Dritte sagt hier, der Heilige Geist, der überführt vom Gericht. Johannes 16, und wenn ihr kommt, wird er die Welt überführen von Sünde. Weil der Fürst dieser Welt gerichtet ist. Wenn du als Christ lebst, ich weiß noch gut im Militärdienst, da wollten sie, wir sind in den Ausgang gegangen, sag mal, kommst du auch mit? Klar, komme ich mit. Trinken wir ein Bier? Okay, eine Flasche trinke ich. Und dann gehen wir noch miteinander ins Rotlichtmilieu. Ja, das ist normal da, ja? Nein, da habe ich nichts zu suchen. Weswegen? Ich glaube an den Jesus Christus. Und das ist nichts anderes als Hurerei, Ehebruch und so weiter. Durch meinen Lebensstil, durch meinen Glauben, durch das, dass ich nicht in der Sünde lebe, werde ich für die anderen zum Gericht. Ja, das steht hier. Und wenn jener kommt, also der Heilige Geist, der in mir wohnt, wenn du wiedergeboren bist, dann wird er die Welt überführen von der Sünde, weil er Fürst dieser Welt gerichtet ist. Heiliges Leben mitten in einer unheiligen Welt stachelt immer an zum Zorn und zur Überführung von der Sünde. Die Menschen, die sagen, die werden böse. Einmal, ich kann mich noch gut erinnern, da war auf meiner Arbeitsstelle, da war jemand, der hat die ganze Zeit geflucht und geflucht und geflucht. Ich war dem zugeteilt als Helfer. Er hat nur geflucht. Die schlimmsten Worte. Und dann hat er mich mal gefragt, ja, weswegen sagst du nie etwas? Dann habe ich gesagt, weißt du das, was du tust? Du bittest Gott um deine Verdammnis. Und der ist explodiert. Aber es ist genau das, was die Bibel hier sagt. Und wenn jener kommt, wird er die Welt überführen von Sünde, weil der Fürst dieser Welt gerichtet ist. Ich lebe ein Leben mit dem Herrn Jesus und das wird für die Welt zum Gericht. Die klagen dich an. Ja, warum machst du nicht mit? Wenn einer in der Sünde mitmacht, da freuen sich alle zusammen. Aber wenn einer den Mut hat, rauszustehen, für Jesus Position zu beziehen, dann wird es gefährlich. Weil das Licht oder die Finsternis hat es nicht gerne, wenn das Licht hervorscheint. Wisst ihr, unser Leben im Sieg des Herrn Jesus ist das größte Zeugnis für eine ungläubige Welt. Wir müssen nicht in Perfektion leben. Wir müssen nicht in Absonderung leben, nicht im Kloster und auch nicht unter einer Käseglocke. Aber in der tiefen Beziehung mit Jesus ein Überwinderleben führen. Und das spricht mehr als 1000 Worte. Und wenn du auf die Nase fällst, wenn du in deine Siedlung auf die Nase fällst, einen Mist baust, dann kannst du doch hinstellen und sagen, ja, ich habe einen Fehler gemacht, könnt ihr mir verzeihen? Weil ihr wisst, da ist hinter euch einer, der euch schon längst vergeben hat, nämlich Jesus Christus. Und das macht euer Leben glaubwürdig. Und das macht euer Zeugnis glaubwürdig. Und das spricht mehr als 1000 Worte. Und eben das macht mich doch frei.
Ich muss mich nicht anstrengen. Ich muss mich nicht

0: abmühen, sondern ich darf einfach ganz normal meinen Glauben mit Jesus Christus leben. Und das macht mich frei. Und das macht mich froh. Und so wird unser Glaube wird zu einem Reden an die Herzen der Menschen. Unsere Hoffnung wird zu einem Zeichen mitten in einer hoffnungslosen Welt. Und unser Leben im Sieg ein Zeugnis des Siegers um Herrn Jesus Christus. Und das bringt die Menschen zum Nachdenken. Und es ist genau das, was wir gelesen haben. In Johannes 16, Vers 8 und folgende Verse, was heißt: Und wenn jener kommt, das ist der Heilige Geist, wird er die Welt überführen. Ja, wie wird er sie überführen? Weil er in euch wohnt. Der Jesus hat gesagt in Johannes 16, und wenn jener kommt, wird er Wohnung in euch machen. Schlag mal auf Johannes 14, da heißt es, Johannes 14, Vers 16, da heißt es: Und ich will den Vater bitten, und er wird euch einen anderen Beistand geben, dass er bei euch bleibt in Ewigkeit. Den Geist der Wahrheit, den die Welt nicht empfangen kann, denn sie beachtet ihn nicht und erkennt ihn nicht. Ihr aber erkennt ihn, denn er bleibt bei euch und wird in euch sein. Ja, und er wird nie mehr weggehen. Und dieser Heilige Geist in euch wird schlussendlich zum Zeugnis für eine ungläubige Welt. Dass es dann hier steht: Und wenn jener kommt, wird er die Welt überführen von Sünde, von Gerechtigkeit und von Gericht. Von Sünde, weil sie nicht an mich glauben. Von Gerechtigkeit aber, weil ich zu meinem Vater gehe und ihr mich nicht mehr seht. Vom Gericht, weil der Fürst dieser Welt gerichtet ist. Und deswegen, ich möchte Ihnen einfach Mut machen, eine tiefe, eine echte, eine lebendige Beziehung mit Jesus zu pflegen. Nicht in Perfektion, sondern in tiefster Abhängigkeit vom Herrn Jesus. Und das belohnt der Herr Jesus. Denn Herr Jesus sagt: Ich werde kommen und Wohnung bei euch machen und nie mehr weggehen. Und deswegen sagt die Bibel auch: Werdet voll Geistes, indem ich mich immer wieder neu ihm zur Verfügung stelle. Herr Jesus, hier bin ich. Mache du immer wieder neue Wohnung. Fülle mein Leben mit dir, mit deinem Heiligen Geist. Ja? Indem ich in tiefem Glauben, in der ganzen Hoffnung und in einem tiefen Siegersleben mit dem Herrn Jesus unterwegs bin. Der Herr Jesus lädt uns ein. Amen.
1: 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Auf Wiederhören.

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Das zweite Buch Mose, Exodus, Kapitel 5. Danach gingen Mose und Aaron hinein und sagten zu dem Pharao: So spricht der Herr, der Gott Israels: Lass mein Volk ziehen, damit es mir in der Wüste ein Fest hält. Der Pharao antwortete: Wer ist der Herr, dass ich auf seine Stimme hören sollte, um Israel ziehen zu lassen? Ich kenne den Herrn nicht, und ich will Israel auch nicht ziehen lassen. Und sie sprachen: Der Gott der Hebräer ist uns begegnet. Wir wollen 3 Tage Reisen weit in die Wüste ziehen und dem Herrn, unserem Gott, Opfer darbringen, damit er uns nicht mit der Pest oder mit dem Schwert schlägt. Da sprach der König von Ägypten zu ihnen: Mose und Aaron, warum zieht ihr das Volk von ihren Pflichten ab? Geht hin an eure Lasten. Weiter sprach der Pharao: Siehe, es ist schon zu viel Volk im Land, und ihr wollt sie noch von ihren Lasten ausruhen und feiern lassen? Und der Pharao gab an demselben Tag den Treibern des Volkes und seinen Aufsehern Befehl und sprach: Ihr sollt dem Volk kein Stroh mehr geben zum Ziegelstreichen wie gestern und vorgestern. Lasst sie selbst hingehen und sich Stroh zusammensuchen. Ihr sollt ihnen aber dennoch die bestimmte Zahl Ziegel auferlegen, die sie gestern und vorgestern gemacht haben, und davon nichts nachlassen, denn sie sind faul. Darum schreien sie und sprechen: Wir wollen hingehen und unserem Gott Opfer darbringen. Schwer soll die Arbeit auf den Leuten lasten, so dass sie damit zu schaffen haben und nicht auf trügerische Worte achten. Da gingen die Treiber des Volkes und seine Aufseher hinaus, redeten mit dem Volk und sprachen: So spricht der Pharao: Ich gebe euch kein Stroh mehr. Geht ihr selbst hin, holt euch Stroh, wo ihr es findet, aber von eurem Tagewerk wird euch nichts erlassen. Da zerstreute sich das Volk im ganzen Land Ägypten, um Stoppeln zu sammeln, damit sie gehacktes Stroh hätten. Und die Treiber trieben sie an und sprachen: Erfüllt euer bestimmtes Tagewerk wie zuvor, als ihr noch Stroh hattet. Und die Aufseher der Kinder Israels, welche die Treiber des Pharao über sie gesetzt hatten, wurden geschlagen, und es wurde zu ihnen gesagt: Warum habt ihr weder heute noch gestern euer Maß an Ziegeln erfüllt wie zuvor? Da gingen die Aufseher der Kinder Israels hinein und schrien zu dem Pharao und sprachen: Warum behandelst du deine Knechte so? Man gibt deinen Knechten kein Stroh und spricht zu uns: Macht die Ziegel. Und siehe, deine Knechte werden geschlagen, dein Volk versündigt sich. Er aber sprach: Ihr seid faul, faul seid ihr. Darum sprecht ihr: Wir wollen hingehen und dem Herrn Opfer darbringen. So geht nun hin, arbeitet. Stroh soll man euch nicht geben, aber die bestimmte Anzahl Ziegel sollt ihr liefern. Da sahen die Aufseher der Kinder Israels, dass es mit ihnen schlimm stand, weil man sagte: Ihr sollt nichts nachlassen von der Zahl der Ziegel, die ihr täglich zu liefern habt. Und als sie von dem Pharao hinausgingen, trafen sie Mose und Aaron an, die dort standen und auf sie warteten. Da sprachen sie zu ihnen: Der Herr sehe auf euch und richte es, dass ihr uns verhasst gemacht habt vor dem Pharao und seinen Knechten und ihnen das Schwert in die Hand gegeben habt, um uns zu töten. Da wandte sich Mose an den Herrn und sprach: Herr, warum lässt du dein Volk so schlecht behandeln? Warum hast du mich hergesandt? Denn seitdem ich hineingegangen bin zum Pharao, um in deinem Namen zu reden, hat er dieses Volk schlecht behandelt, und du hast dein Volk gar nicht errettet.

Kapitel 6. Da sprach der Herr zu Mose: Nun sollst du sehen, was ich dem Pharao tun will. Denn durch eine starke Hand gezwungen wird er sie ziehen lassen, und durch eine starke Hand gezwungen wird er sie aus seinem Land treiben. Und Gott redete mit Mose und sprach zu ihm: Ich bin der Herr. Ich bin Abraham, Isaak und Jakob erschienen als Gott der Allmächtige, aber mit meinem Namen Herr habe ich mich ihnen nicht geoffenbart. Auch habe ich meinen Bund mit ihnen aufgerichtet, dass ich ihnen das Land Kanaan geben will, das Land ihrer Fremdlingschaft, in dem sie Fremdlinge gewesen sind. Und ich habe auch das Seufzen der Kinder Israels gehört, weil die Ägypter sie zu Knechten machen, und habe an meinen Bund gedacht. Darum sage den Kindern Israels: Ich bin der Herr, und ich will euch aus den Lasten Ägyptens herausführen und will euch aus ihrer Knechtschaft erretten und will euch erlösen durch einen ausgestreckten Arm und durch große Gerichte. Und ich will euch als mein Volk annehmen und will euer Gott sein. Und ihr sollt erkennen, dass ich der Herr euer Gott bin, der euch aus den Lasten Ägyptens herausführt. Und ich will euch in das Land bringen, um dessen Willen ich meine Hand zum Schwur erhoben habe, dass ich es Abraham, Isaak und Jakob gebe. Das will ich euch zum Besitz geben, ich, der Herr. Und Mose sagte dies den Kindern Israels, sie aber hörten nicht auf ihn vor Missmut und harter Arbeit. Da redete der Herr mit Mose und sprach: Geh hinein, sage dem Pharao, dem König von Ägypten, dass er die Kinder Israels aus seinem Land ziehen lassen soll. Mose aber redete vor dem Herrn und sprach: Siehe, die Kinder Israels hören nicht auf mich, wie sollte denn der Pharao auf mich hören? Dazu habe ich unbeschnittene Lippen. So redete der Herr mit Mose und Aaron und gab ihnen Befehl an die Kinder Israels und an den Pharao, den König von Ägypten, dass sie die Kinder Israels aus dem Land Ägypten führen sollten. Dies sind die Häupter ihrer Vaterhäuser. Die Söhne Rubens, des erstgeborenen Sohnes Israels, sind diese: Hanoch und Palu, Hezron und Karmi. Das sind die Geschlechter von Ruben. Die Söhne Simeons sind diese: Jemuel und Jamin und Ohad und Jachim und Zohar und Saul, der Sohn der kananäischen Frau. Das sind die Geschlechter Simeons. Dies sind die Namen der Söhne Levis nach ihren Geschlechtern: Gerson und Kahat und Merari. Und Levi wurde 137 Jahre alt. Die Söhne Gersons sind diese: Libni und Simei nach ihren Geschlechtern. Die Söhne Kahats sind diese: Amram und Jitzhar und Hebron und Usiel. Und Kahat wurde 133 Jahre alt. Die Söhne Meraris sind diese: Machli und Mushi. Das sind die Geschlechter Levis nach ihrer Abstammung. Und Amram nahm Jochebed, die Schwester seines Vaters, zur Frau und gebar ihm Aaron und Mose. Und Amram wurde 137 Jahre alt. Die Söhne Jitzchars sind diese: Korah und Nefik und Sichri. Die Söhne Usiels sind diese: Misael und Elzaphan und Sitri. Aaron aber nahm Eliseba zur Frau, die Tochter Aminadabs, die Schwester Nachschons. Die gebar ihm Nadab und Abihu, Eleazar und Itamar. Die Söhne Korahs sind diese: Assir und Elkana und Abiasaph. Das sind die Geschlechter der Korahiter. Eleazar aber, der Sohn Aarons, nahm sich eine Frau von den Töchtern Putiels, die gebar ihm Pinehas. Das sind die Häupter unter den Vätern der Leviten nach ihren Geschlechtern. Das ist jener Aaron und jener Mose, zu denen der Herr sprach: Führt die Kinder Israels nach ihren Heerscharen aus dem Land Ägypten. Sie sind es, die mit dem Pharao, dem König von Ägypten, redeten, um die Kinder Israels aus Ägypten herauszuführen, jener Mose und jener Aaron. Und es geschah an demselben Tag, an dem der Herr mit Mose im Land Ägypten redete, da sprach der Herr zu Mose: Ich bin der Herr, rede zum Pharao, dem König von Ägypten, alles, was ich dir sage.
Und Mose antwortete vor dem Herrn: Siehe, ich habe unbeschnittene Lippen, wie sollte da der Pharao auf mich

Kapitel 7. Und der Herr sprach zu Mose: Siehe, ich habe dich dem Pharao zum Gott gesetzt, und dein Bruder Aaron soll dein Prophet sein. Du sollst alles reden, was ich dir gebieten werde, und dein Bruder Aaron soll es dem Pharao sagen, dass er die Kinder Israels aus seinem Land ziehen lassen soll. Aber ich will das Herz des Pharao verhärten, damit ich meine Zeichen und Wunder im Land Ägypten zahlreich werden lasse. Und der Pharao wird nicht auf euch hören, so dass ich meine Hand an Ägypten legen und mein Heer, mein Volk, die Kinder Israels, durch große Gerichte aus dem Land Ägypten führen werde. Und die Ägypter sollen erfahren, dass ich der Herr bin, wenn ich meine Hand über Ägypten ausstrecke und die Kinder Israels herausführe aus ihrer Mitte. Und Mose und Aaron handelten genauso, wie ihnen der Herr geboten hatte, genauso handelten sie. Und Mose war 80 Jahre alt und Aaron 83 Jahre alt, als sie zu dem Pharao redeten. Und der Herr sprach zu Mose und Aaron: Wenn der Pharao zu euch sagen wird, tut ein Zeichen, um euch auszuweisen, so sollst du zu Aaron sagen: Nimm deinen Stab und wirf ihn vor den Pharao hin. Dann wird er zur Schlange werden.

Da gingen Mose und Aaron zum Pharao und handelten genau so, wie der Herr es ihnen geboten hatte. Und Aaron warf seinen Stab vor den Pharao und vor seine Knechte hin, und er wurde zur Schlange. Da rief der Pharao die Weisen und Zauberkundigen, und auch die ägyptischen Zauberer taten dasselbe mit ihren Zauberkünsten. Und jeder warf seinen Stab hin, und es wurden Schlangen daraus. Aber Aarons Stab verschlang ihre Stäbe. Doch das Herz des Pharao verstockte sich, und er hörte nicht auf sie, so wie der Herr es gesagt hatte. Und der Herr sprach zu Mose: Das Herz des Pharao ist verstockt, er weigert sich, das Volk ziehen zu lassen. Geh am Morgen hin zum Pharao, siehe, er wird hinaus ans Wasser gehen. Tritt ihm entgegen am Ufer des Nils und nimm den Stab in deine Hand, der zur Schlange geworden ist, und sprich zu ihm: Der Herr, der Gott der Hebräer, hat mich zu dir gesandt, um dir zu sagen: Lass mein Volk ziehen, damit es mir in der Wüste dient. Aber siehe, du hast bisher nicht hören wollen. Darum, so spricht der Herr, daran sollst du erkennen, dass ich der Herr bin. Siehe, ich will mit dem Stab, den ich in meiner Hand habe, das Wasser schlagen, das im Nil ist, und es soll in Blut verwandelt werden, so dass die Fische im Nil sterben müssen und der Nil stinken wird. Und es wird die Ägypter ekeln, das Wasser aus dem Nil zu trinken. Und der Herr sprach zu Mose: Sage zu Aaron, nimm deinen Stab und strecke deine Hand aus über die Wasser in Ägypten, über seine Nilarme, über seine Kanäle und über seine Sümpfe und über alle Wasserbecken, dass sie zu Blut werden und dass im ganzen Land Ägypten Blut sei, selbst in den hölzernen und steinernen Gefäßen. Und Mose und Aaron machten es so, wie es ihnen der Herr geboten hatte. Und er erhob den Stab und schlug vor dem Pharao und seinen Knechten das Wasser, das im Nil war. Da wurde alles Wasser im Nil in Blut verwandelt. Und die Fische im Nil starben, und der Nil wurde stinkend, so dass die Ägypter das Nilwasser nicht trinken konnten, und das Blut war im ganzen Land Ägypten. Aber die ägyptischen Zauberer taten dasselbe mit ihren Zauberkünsten. Und so verstockte sich das Herz des Pharao, und er hörte nicht auf sie, so wie der Herr es gesagt hatte. Und der Pharao wandte sich um und ging heim und nahm sich auch das nicht zu Herzen. Aber alle Ägypter gruben um den Nil herum nach Trinkwasser, denn das Nilwasser konnten sie nicht trinken. Und das währte 7 Tage lang, nachdem der Herr den Nil geschlagen hatte. Und der Herr sprach zu Mose: Geh hinein zum Pharao und sprich zu ihm: So spricht der Herr, lass mein Volk ziehen, damit es mir dient. Wenn du dich aber weigerst, es ziehen zu lassen, siehe, so will ich dein ganzes Gebiet mit Fröschen plagen, und der Nil wird von Fröschen wimmeln. Die sollen heraufkommen in dein Haus und in deine Schlafkammer und auf dein Bett, auch in die Häuser deiner Knechte, unter dein Volk, in deine Backöfen und in deine Backtröge. Und die Frösche sollen auf dich und auf dein Volk und auf alle deine Knechte kriechen.

über die Nilarme, über die Kanäle und Sümpfe und lass Frösche über das Land Ägypten kommen. Und Aaron streckte seine Hand über die Wasser in Ägypten, und die Frösche kamen herauf und bedeckten das Land Ägypten. Und die Zauberer taten dasselbe mit ihren Zauberkünsten und ließen Frösche über das Land Ägypten kommen. Da rief der Pharao Mose und Aaron und sprach: »Bittet den Herrn, dass er die Frösche von mir nimmt und von meinem Volk, so will ich das Volk ziehen lassen, damit es dem Herrn Opfer darbringen kann.« Und Mose sprach zum Pharao: »Du sollst die Ehre haben, zu bestimmen, auf wann ich für dich, für deine Knechte und für dein Volk erbitten soll, dass die Frösche von dir und deinen Häusern vertrieben werden und nur im Nil bleiben.« Er sprach: »Auf morgen.« Da sprach Mose: »Wie du gesagt hast, damit du erfährst, dass niemand ist wie der Herr unser Gott. So sollen die Frösche von dir und von deinen Häusern, von deinen Knechten und von deinem Volk genommen werden, nur im Nil sollen sie bleiben.« So gingen Mose und Aaron vom Pharao weg, und Mose schrie zum Herrn wegen der Frösche, die er dem Pharao auferlegt hatte. Und der Herr handelte so, wie Mose gesagt hatte, und die Frösche starben in den Häusern, in den Höfen und auf dem Feld. Und sie häuften sie zusammen, hier einen Haufen und dort einen Haufen, und das Land stank davon. Als aber der Pharao sah, dass er Luft bekommen hatte, verstockte er sein Herz und hörte nicht auf sie, so wie der Herr es gesagt hatte. Da sprach der Herr zu Mose: »Sage zu Aaron, strecke deinen Stab aus und schlage den Staub auf der Erde, dass er zu Mücken werde im ganzen Land Ägypten.« Und sie handelten genau so. Und Aaron streckte seine Hand aus mit seinem Stab und schlug in den Staub auf der Erde, und die Mücken kamen über die Menschen und über das Vieh. Der ganze Staub der Erde wurde zu Mücken im ganzen Land Ägypten. Die Zauberer aber versuchten mit ihren Zauberkünsten auch Mücken hervorzubringen, aber sie konnten es nicht. Und die Mücken kamen über die Menschen und das Vieh. Da sprachen die Zauberer zum Pharao: »Das ist der Finger Gottes.« Aber das Herz des Pharao war verstockt, so dass er nicht auf sie hörte, wie der Herr es gesagt hatte. Da sprach der Herr zu Mose: »Mache dich morgen früh auf und tritt zum Pharao, siehe, er wird ans Wasser gehen, und sprich zu ihm: So spricht der Herr: Lass mein Volk ziehen, damit es mir dient. Denn wenn du mein Volk nicht ziehen lässt, siehe, so will ich über dich und über deine Knechte und über dein Volk und über deine Häuser Hundsfliegen kommen lassen, dass die Häuser der Ägypter und das Feld, auf dem sie sind, voller Hundsfliegen werden sollen. Und ich will an demselben Tag etwas Besonderes tun mit dem Land Gosen, wo mein Volk wohnt, so dass dort keine Hundsfliegen sein sollen, damit du erkennst, dass ich der Herr inmitten des Landes bin. So will ich ein Zeichen der Erlösung setzen zwischen meinem und deinem Volk. Morgen soll das Zeichen geschehen.« Und der Herr handelte so. Und eine Menge Hundsfliegen kamen in das Haus des Pharao und in die Häuser seiner Knechte, ja, über das ganze Land Ägypten. Und das Land wurde von den Hundsfliegen verseucht. Da rief der Pharao Mose und Aaron zu sich und sprach: »Geht hin, opfert eurem Gott in diesem Land.« Mose sprach: »Das schickt sich nicht, dass wir so etwas tun, denn wir würden dem Herrn, unserem Gott, opfern, was den Ägyptern ein Greuel ist. Siehe, wenn wir dann vor den Augen der Ägypter opferten, was ihnen ein Greuel ist, würden sie uns nicht steinigen? 3 Tage Reisen weit wollen wir in die Wüste ziehen und dem Herrn, unserem Gott, Opfer darbringen, so wie er es uns befehlen wird.« Da sprach der Pharao: »Ich will euch ziehen lassen, damit ihr dem Herrn, eurem Gott, in der Wüste Opfer darbringt, aber zieht ja nicht weiter. Bittet für mich.« Mose aber erwiderte: »Siehe, ich gehe hinaus von dir und will den Herrn bitten, dass die Hundsfliegen morgen vom Pharao, von seinen Knechten und von seinem Volk genommen werden. Nur möge der Pharao uns nicht mehr täuschen, indem er das Volk doch nicht ziehen lässt, damit es dem Herrn Opfer darbringt.« Und Mose ging hinaus vom Pharao und betete zu dem Herrn. Und der Herr handelte nach dem Wort Moses, und er ließ die Hundsfliegen vom Pharao, von seinen Knechten und von seinem Volk weichen, so dass nicht eine übrig blieb.
Aber der Pharao

Kapitel 9. Da sprach der Herr zu Mose: Geh hinein zum Pharao und sprich zu ihm: So spricht der Herr, der Gott der Hebräer, lass mein Volk ziehen, damit es mir dient. Denn wenn du dich weigerst, sie ziehen zu lassen und sie weiter aufhältst, siehe, so wird die Hand des Herrn über dein Vieh auf dem Feld kommen, über Pferde, Esel, Kamele, Rinder und Schafe, mit einer sehr schweren Viehseuche. Und der Herr wird einen Unterschied machen zwischen dem Vieh der Kinder Israels und dem Vieh der Ägypter, so dass von allem, was den Kindern Israels gehört, kein einziges sterben wird. Und der Herr bestimmte eine Zeit und sprach: Morgen wird der Herr dies im Land tun. Und der Herr tat dies am Morgen, und alles Vieh der Ägypter starb. Aber von dem Vieh der Kinder Israels starb kein einziges. Und der Pharao sandte Boten hin, und siehe, von dem Vieh Israels war nicht eines gestorben. Gleichwohl blieb das Herz des Pharao verhärtet, so dass er das Volk nicht ziehen ließ. Da sprach der Herr zu Mose und Aaron: Nehmt eure Hände voll Ofenruß, und Mose soll ihn zum Himmel werfen vor dem Pharao. Dann wird er über dem ganzen Land Ägypten zu Staub werden, und er wird zu Geschwüren werden, die als Blattern aufbrechen, an Menschen und Vieh im ganzen Land Ägypten. Da nahmen sie Ofenruß und traten vor den Pharao, und Mose warf ihn zum Himmel. Da wurden Geschwüre daraus, die als Blattern aufbrachen an Menschen und Vieh, so dass die Zauberer nicht vor Mose treten konnten wegen der Geschwüre, denn die Geschwüre waren an den Zauberern ebenso wie an allen anderen Ägyptern. Aber der Herr verstockte das Herz des Pharao, dass er nicht auf sie hörte, so wie der Herr es Mose gesagt hatte. Da sprach der Herr zu Mose: Mache dich am Morgen früh auf und tritt vor den Pharao und sprich zu ihm: So spricht der Herr, der Gott der Hebräer, lass mein Volk ziehen, damit es mir dient. Sonst will ich diesmal alle meine Plagen gegen dein Herz richten und gegen deine Knechte und gegen dein Volk, damit du erkennst, dass auf der ganzen Erde nicht meinesgleichen ist. Denn ich hätte meine Hand schon ausstrecken und dich und dein Volk mit der Pest schlagen können, dass du von der Erde vertilgt worden wärst. Aber ich habe dich eben dazu bestehen lassen, dass ich an dir meine Macht erweise und dass mein Name verkündigt werde auf der ganzen Erde. Wenn du dich aber meinem Volk noch weiter entgegenstellst und es nicht ziehen lassen willst, siehe, so will ich morgen um diese Zeit einen sehr schweren Hagel fallen lassen, wie er in Ägypten bisher nicht gewesen ist, seit der Zeit, da es gegründet wurde, bis jetzt. Und nun lass dein Vieh und alles, was du auf dem Feld hast, in Sicherheit bringen, denn auf alle Menschen und alles Vieh, die sich auf dem Feld befinden und nicht in den Häusern versammelt sind, auf die wird der Hagel fallen und sie werden umkommen. Wer nun von den Knechten des Pharao das Wort des Herrn fürchtete, der ließ seine Knechte und sein Vieh in die Häuser fliehen. Diejenigen aber, die sich das Wort des Herrn nicht zu Herzen nahmen, die ließen ihre Knechte und ihr Vieh auf dem Feld. Da sprach der Herr zu Mose: Strecke deine Hand aus zum Himmel, damit Hagel im ganzen Land Ägypten fällt, über die Menschen und über das Vieh und über alles Gewächs auf dem Feld im Land Ägypten. So streckte Mose seinen Stab zum Himmel, und der Herr ließ es donnern und hageln, dass das Feuer zur Erde niederfuhr, und der Herr ließ Hagel regnen auf das Land Ägypten. Es war aber zugleich Hagel und ein unaufhörliches Blitzen mitten in den Hagel hinein, so stark, dass etwas derartiges im ganzen Land Ägypten niemals vorgekommen war, seitdem es bevölkert ist. Und der Hagel erschlug im ganzen Land Ägypten alles, was auf dem Feld war, vom Menschen bis zum Vieh. Auch zerschlug der Hagel alles Gewächs auf dem Feld und zerbrach alle Bäume auf dem Land. Nur im Land Gosen, wo die Kinder Israels waren, hagelte es nicht. Da sandte der Pharao hin und ließ Mose und Aaron rufen und sprach zu ihnen: Diesmal habe ich mich versündigt. Der Herr ist gerecht, ich aber und mein Volk sind schuldig. Bittet aber den Herrn, dass es nun genug sei mit dem Donner Gottes und dem Hagel. So will ich euch ziehen lassen, und ihr sollt nicht länger hier bleiben. Da sprach Mose zu ihm: Wenn ich zur Stadt hinauskomme, so will ich meine Hände zum Herrn ausstrecken. Dann wird der Donner aufhören und kein Hagel mehr sein, damit du erkennst, dass die Erde dem Herrn gehört. Ich weiß aber, dass ihr,
du und deine Knechte, euch vor Gott, dem Herrn, noch nicht fürchtet. Es waren aber der Flachs und die Gerste zerschlagen, denn die Gerste hatte Ähren und der Flachs Knospen getrieben. Aber der Weizen und der Spelt waren nicht zerschlagen, denn die wachsen später. Nun ging Mose vom Pharao weg zur Stadt hinaus und streckte seine Hand aus zum Herrn, und der Donner und der Hagel ließen nach, und der Regen fiel nicht mehr auf die Erde. Als aber der Pharao sah, dass der Regen, der Hagel und der Donner nachließen, versündigte er sich weiter und verhärtete sein Herz, er und seine Knechte. So wurde das Herz des Pharao verstockt, dass er die Kinder Israels nicht ziehen ließ, so wie der Herr durch Mose geredet hatte.

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1: Liebe Hörerinnen und Hörer, wir heißen Sie herzlich willkommen zu unserer Reihe Missionswerk Mitternachtsruf für Sie gelesen. Das Buch Das Geheimnis der Entrückung von Arno Fröse ist ein intensives Bibelstudium, das zur Verdeutlichung des prophetischen Wortes konzipiert worden ist. Dieses Buch setzt sich ausführlich mit einem für die Gemeinde noch nie dagewesenen Ereignis auseinander, mit der Entrückung. Gründlich untersucht Arno Fröse die biblischen Befunde, die dieses Thema betreffen, und zeigt auf, warum die Beschäftigung mit der Entrückung für uns heute wichtig ist. Es ist die unausweichliche Lehre von der Wiederkunft Jesu Christi, die uns gebietet, das Geheimnis der Entrückung zu erforschen. Hören Sie heute aus dem Buch Das Geheimnis der Entrückung von Arno Fröse die 32. Folge und damit einige Schlussgedanken zu diesem wertvollen Buch. Wir wünschen Ihnen beim Hören dieser Sendung Gottes reichen Segen. Es liest für Sie Andreas Klinner.
2: Schlussgedanken. Alles hast du seinen Füßen unterworfen, indem er ihm aber alles unterworfen hat, hat er nichts übrig gelassen, das ihm nicht unterworfen wäre. Jetzt aber sehen wir noch nicht, dass ihm alles unterworfen ist. Wir sehen aber Jesus, der ein wenig niedriger gewesen ist als die Engel wegen des Todesleidens, mit Herrlichkeit und Ehre gekrönt. Er sollte ja durch Gottes Gnade für alle den Tod schmecken. Denn es war dem angemessen, um dessen Willen alles ist und durch den alles ist, da er viele Söhne zur Herrlichkeit führte, den Urheber ihres Heils durch Leiden zu vollenden. Denn sowohl der, welcher heiligt, als auch die, welche geheiligt werden, sind alle von einem. Aus diesem Grund schämt er sich auch nicht, sie Brüder zu nennen. Hebräer 2, die Verse 8 bis 11. Diese wunderbaren Worte zeigen uns, dass Jesus nicht nur am Anfang und Ende unseres Glaubens steht, sondern auch, dass ihm alle Dinge unterworfen werden. Jesus, das lebendige Wort Gottes, hat alle Dinge erschaffen und um dessen Willen alles ist und durch den alles ist, einschließlich unsere vollkommene Errettung. Für mich ist es absolut unmöglich, den letzten Satz des Verses vollständig zu begreifen. Aus diesem Grund schämt er sich auch nicht, sie Brüder zu nennen. Das ändert allerdings nichts an der Tatsache, dass wir tatsächlich seine Brüder, Söhne Gottes geworden sind. Wir sind so sehr Teil der Familie Gottes, dass keine irdische Familie damit zu vergleichen wäre. Die letzte Antwort auf das hohepriesterliche Gebet des Herrn steht noch aus. So lesen wir in Johannes 17, Vers 23a: Ich in ihnen und du in mir, damit sie zu vollendeter Einheit gelangen. Würden wir nur einen Bruchteil der herrlichen Dinge erkennen, die Gott für uns geplant hat, würden wir uns nicht so wichtig nehmen. Wir würden uns viel weniger mit Dingen herumquälen, die wir nicht ändern können. Und unser irdisches Leben würde mit dem Frieden, der allen Verstand übersteigt, überfließen. Diese ermutigenden Worte sollen in Das Geheimnis der Entrückung am Ende stehen. In diesem Buch haben wir einige unbestreitbare Tatsachen über die Realität der Entrückung angesprochen. Tatsachen, die durch keine Auslegung verändert werden können. Jesus sagte, dass er wiederkommen wird, um uns zu sich zu nehmen. Damit das geschehen kann, mussten erst einige andere geschichtliche Ereignisse stattfinden. Wir dürfen nicht so naiv sein und annehmen, dass Ereignisse wie Aufruhr unter den Nationen, Kriege und Kriegsgerüchte, Erdbeben, Überschwemmungen, Hungersnöte, Seuchen und andere Katastrophen zufällig geschehen. Das ist weit gefehlt, weil diese Phänomene nur einem Zweck dienen: ein Volk für seinen Namen herauszurufen. Gott macht keine Fehler und muss sich auch nicht entschuldigen. Seine Vorsätze sind ewig, da er von Ewigkeit zu Ewigkeit existiert. Wenn wir Gottes Plan für die Menschheit verstehen, sollten wir keine Probleme haben, die Worte von Amos zu begreifen, aus Amos 3, Vers 6b. Geschieht auch ein Unglück in der Stadt, das der Herr nicht gewirkt hat? Wenn wir diese Dinge geistlich erfassen, wird uns bewusst, dass uns die schrecklichen Ereignisse, die in der Welt heute passieren, keine Sorgen bereiten müssen. In heiliger Ehrfurcht können wir mit dem Liederdichter singen: He's got the whole world in his hands. Er hält die ganze Welt in seinen Händen.

sein Volk herausrufen. Wir haben ausgiebig über die Beziehung zwischen Israel und der Gemeinde gesprochen. Gott erwählte Abraham, aus dem er das Volk Israel hervorgehen ließ. Aus diesem Volk wiederum stammt der Mensch Jesus, der alle Heidenvölker mit eisernem Stab weiden wird, wie es in Offenbarung 12, Vers 5 steht. Jesus, Sohn Gottes und Sohn des Menschen. Am Kreuz von Golgatha vollbrachte er das größte Erlösungswerk in der Geschichte, als er ausrief: Es ist vollbracht. Seitdem nimmt die Zahl der erlösten Menschen ständig zu. Aus Israel und allen Nationen der Welt sammelt Gott ein neues, wiedergeborenes Volk für sein himmlisches Reich. Diese Erwählung beschränkt sich nicht länger auf Israel, das eine Verheißung auf ein bestimmtes Gebiet empfangen hat. Heute kann jeder, der ein Ohr hat, auf die Botschaft reagieren, ihr glauben und folglich der unzähligen Schar von Himmelsbürgern, das heißt der Gemeinde Jesu Christi, hinzugefügt werden. Der Erwählungsprozess findet seit 33 nach Christus statt und wird erst beendet sein, wenn die Vollzahl der Nationen erreicht ist, was bei der Entrückung der Fall sein wird. In der Bibel hat Gott uns viele Beispiele für die Entrückung der Menschheit gegeben. Eines war die Rettung Noahs und seiner Familie. Nur wer im Glauben in die Arche ging, wurde vor der Flut gerettet. Dieser Grundsatz gilt auch heute noch. Wer die himmlische Arche durch die Tür Jesus Christus betritt, ist ewig errettet.

Licht und Finsternis. Während all dieser vielen Jahrhunderte hat Gott nicht das Gericht über die Mächte der Finsternis gesandt. Vielmehr hat er es der Finsternis gestattet, parallel zum Licht zu existieren. Jeder Mensch auf der Erde muss sich entscheiden, ob er weiterhin in der Finsternis leben oder ins Licht kommen will. Johannes sagte über Jesus in Johannes 1, Vers 9, »Das wahre Licht, welches jeden Menschen erleuchtet, sollte in die Welt kommen.« Es ist die Aufgabe der Kinder des Lichts, den Menschen in der Finsternis den Weg zum Licht zu zeigen. Deshalb sagte Jesus zu seiner Gemeinde in Matthäus 5, Vers 14, »Ihr seid das Licht der Welt.« Die Finsternis schließt alle Dinge auf der Erde ein. Alles, was wir außer dem Evangelium sehen und hören oder womit wir in Berührung kommen, ist der Finsternis unterworfen. Jede Nation und jede Regierung auf unserem Planeten untersteht der Finsternis. Der Gott dieser Welt, der Fürst der Finsternis, herrscht über die Erde, wie 2. Korinther 4, die Verse 3 und 4 deutlich macht. Dort lesen wir, »Wenn aber unser Evangelium verhüllt ist, so ist es bei denen verhüllt, die verloren gehen. Bei den Ungläubigen, denen der Gott dieser Weltzeit die Sinne verblendet hat, so dass ihnen das helle Licht des Evangeliums von der Herrlichkeit des Christus nicht aufleuchtet, welcher Gottes Ebenbild ist. Diese dunkle Macht kann die Kinder des Lichts nicht vernichten, weil das Licht stärker ist als die Finsternis. Gottes Ratschluss hat jedoch entschieden, dass die Finsternis einmal die ganze Welt bedecken wird. Wir sind zu dem Schluss gekommen, dass das nicht der Fall sein kann, solange die Gemeinde auf der Erde ist.

Die große Drangsalszeit. Die Propheten des Alten und des Neuen Testaments und auch Jesus selbst sagten voraus, dass eine große Drangsalszeit über die Erde kommen wird. Das wird eine Zeit sein, wie sie noch nie zuvor war und auch nie wieder sein wird. In diesen dunklen Tagen werden fast alle Menschen auf der Erde freiwillig der großen Lüge glauben. Sie besteht darin, dass man durch gutes Verhalten errettet werden kann und man nicht einer bestimmten Form von Religion anhängen muss. Diese Philosophie wird heute als politische Korrektheit akzeptiert. Die beständigen Fortschritte der Welt in Sachen Frieden und Wohlstand verstärken die Überzeugung, dass man sich auf sich selbst statt auf einen Erlöser konzentrieren sollte. 2. Thessalonicher 2, die Verse 9 bis 10 sagt: Ihn, dessen Kommen aufgrund der Wirkung des Satans erfolgt und der Entfaltung aller betrügerischen Kräfte, Zeichen und Wunder und

Der Mensch kann sich nicht selbst erretten, er ist verloren. Nicht aufgrund seiner schlechten Taten, die er vielleicht begangen hat, sondern weil er von Geburt aus ein Sünder ist. Die Antwort auf die Frage, was muss ich tun, um in die Hölle zu kommen, ist nichts. Jeder Mensch ist von Geburt an auf dem Weg in die Hölle. Aus diesem Grund sandte Gott der Vater Jesus, damit jeder, der an ihn glaubt, nicht stirbt, sondern ewiges Leben hat. So wie ein Mensch keine besonders bösen Dinge tun muss, um in die Hölle zu kommen, muss eine Person, um in den Himmel zu kommen, nichts weiter tun als glauben. Praktisch alle Religionen, einschließlich große Teile des Christentums, erklären, dass der Mensch entweder Werke zu seiner Errettung tun oder zumindest seinen Teil dazu beitragen muss. So täuscht der Teufel die Menschen. Wer dem Glauben schenkt, liebt nicht die Wahrheit. In 2. Thessalonicher 2, Vers 11 lesen wir weiter: Darum wird ihnen Gott eine wirksame Kraft der Verführung senden, so dass sie der Lüge glauben. Im Gegensatz zu dieser Lüge steht die Existenz der Gemeinde. In der Gemeinde ist das Licht, das sich der Finsternis widersetzt. Solange dieses Licht auf der Erde ist, kann die große Drangsalszeit, der Inbegriff von Finsternis, nicht beginnen. Wenn die Gemeinde weggenommen wird, setzt sich die Finsternis durch und die Lüge wird als Wahrheit akzeptiert werden. Genau darüber haben wir in diesem Buch ausgiebig und gründlich gesprochen.

Der Heilige Geist muss die Erde vor der Rückkehr Jesu verlassen. Israel kann erst errettet werden, wenn die Gemeinde nicht mehr auf der Erde ist. Jesu Worte an seine Jünger stützen diese Aussage aus Johannes 16, Vers 7. Es ist gut für euch, dass ich hingehe. Denn wenn ich nicht hingehe, so kommt der Beistand nicht zu euch. Wenn ich aber hingegangen bin, will ich ihn zu euch senden. Im Grunde sagte Jesus, dass der Beistand nicht zu ihnen käme, wenn er sie nicht verlassen würde. Erst durch seinen Abschied konnte der Beistand kommen. Das gilt auch umgekehrt. Jesus kann nicht körperlich auf die Erde zurückkehren, solange der Beistand, der Heilige Geist, noch hier ist. Der Beistand wohnt in den Herzen der Gläubigen. Deshalb kann Jesus nicht mit seinen Heiligen zurückkommen, solange sie nicht zuerst in den Himmel aufgenommen wurden.

0: Worauf warten Sie? Erlauben Sie mir die Frage, worauf warten Sie? Sie können nicht auf die große Drangsalzzeit oder das Erscheinen des Antichristen und gleichzeitig auf Jesus warten. Wenn Sie auf bessere Zeiten, auf Frieden und Wohlstand warten, warten Sie nicht auf Jesus. Wer behauptet, Christ zu sein, aber nicht auf das Kommen des Herrn wartet, sollte sich ernsthaft fragen, ob er vom Geist Gottes wiedergeboren wurde. Wenn Sie noch kein Kind Gottes sind, sollten Sie sich an diesem Punkt fragen, wie kann ich ein Kind Gottes werden? Es ist fast zu einfach, um wahr zu sein. Und dennoch ist es wahr. Glauben Sie an den Herrn Jesus und Sie werden errettet werden. Knien Sie sich hin und bekennen Sie Gott, dass Sie ein Sünder sind. Erkennen Sie an, dass Sie sich nicht selbst erretten können. Gestehen Sie sich ein, dass Sie errettet werden müssen. Ein anderer musste für Ihre Sünde bezahlen. Sie können es nicht selbst. Wenn Sie das tun, sind Sie auf dem richtigen Weg, um errettet zu werden. Beten Sie ganz einfach: Lieber Gott, ich sehe ein, dass ich ein Sünder bin. Und ich glaube, dass Jesus Christus für meine Sünden bezahlte, als er am Kreuz von Golgatha starb und sein Blut als Bezahlung für meine Sünden gab. Jesus, ich bitte dich ganz bewusst, mich von meinen Sünden zu erretten. Komm in mein Herz und mache mich zu einem Kind Gottes. Wenn Sie das aufrichtig beten, wird sich an Ihnen das prophetische Wort erfüllen aus Johannes 6, Vers 37. Wer zu mir kommt, den werde ich nicht hinausstoßen. Und die wunderbare Verheißung aus Johannes 3, Vers 36 wird in Ihrem Leben augenblicklich Realität. Wer an den Sohn glaubt, der hat ewiges Leben.
1: Liebe Zuhörer, wir hoffen, dass Sie durch diese Sendung reich gesegnet wurden. Aus dem Buch Das Geheimnis der Entrückung von Arno Fröse hörten Sie soeben die 32. Folge und damit einige Schlussgedanken zu diesem wertvollen Buch. 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

0: Liebe Zuhörer, wir heißen Sie ganz herzlich willkommen zur heutigen Sendung des Missionswerkes Mitternachtsruf. Es spricht jetzt Norbert Lied zu Ihnen und unter dem Hauptthema Die prophetischen Wunder im Johannesevangelium hören Sie heute den siebten Teil. Doch vorher hören Sie die Schriftlesung aus Johannes Kapitel 9. Wir wünschen Ihnen viel Freude und gottesreichen Segen beim Zuhören dieser Botschaft.
1: Wir werden die Schriftlesung heute in zwei Teilen machen. Es ist ein relativ langer Text. Ich lese aus dem Johannesevangelium das ganze 9. Kapitel. Das sind insgesamt 41 Verse. Ich lese zuerst Vers 1 bis und mit 23 und dann singen wir zwei Strophen von einem Lied und dann anschließend noch die restlichen Verse. Und wir bleiben dazu sitzen, dass wirklich jeder sich konzentrieren kann oder eventuell auch mitlesen. Johannesevangelium, Kapitel 9, ab Vers 1 bis und mit 23. Und als Jesus vorüberging, sah er einen Menschen blind von Geburt. Und seine Jünger fragten ihn und sagten: Rabbi, wer hat gesündigt, dieser oder seine Eltern, dass er blind geboren wurde? Jesus antwortete: Weder dieser hat gesündigt noch seine Eltern, sondern damit die Werke Gottes an ihm offenbart würden. Wir müssen die Werke dessen wirken, der mich gesandt hat. Solange es Tag ist, es kommt die Nacht, da niemand wirken kann. Solange ich in der Welt bin, bin ich das Licht der Welt. Als er dies gesagt hatte, spie er auf die Erde und bereitete einen Teig aus dem Speichel und strich den Teig auf seine Augen. Und er sprach zu ihm: Geh hin, wasche dich in dem Teich Siloa, was übersetzt wird Gesandter. Da ging er hin und wusch sich und kam sehend. Die Nachbarn nun und die, die ihn früher gesehen hatten, dass er ein Bettler war, sprachen: Ist dieser nicht der, der da saß und bettelte? Einige sagten: Er ist es. Andere sagten: Nein, sondern er ist ihm ähnlich. Er sagte: Ich bin es. Sie sprachen nun zu ihm: Wie sind denn deine Augen geöffnet worden? Er antwortete: Der Mensch, der Jesus heißt, bereitete einen Teig und salbte meine Augen und sprach zu mir: Gehe hin nach Siloa und wasche dich. Als ich aber hinging und mich wusch, wurde ich sehend. Da sprachen sie zu ihm: Wo ist jener? Er sagte: Ich weiß es nicht. Sie führten ihn, den einst Blinden, zu den Pharisäern. Es war aber Sabbat, als Jesus den Teig bereitete und seine Augen öffnete. Nun fragten ihn wieder auch die Pharisäer, wie er sehend geworden sei. Er aber sprach zu ihnen: Er legte Teig auf meine Augen, und ich wusch mich, und ich sehe. Da sprachen einige von den Pharisäern: Dieser Mensch ist nicht von Gott, denn er hält den Sabbat nicht. Andere sagten: Wie kann ein sündiger Mensch solche Zeichen tun? Und es war Zwiespalt unter ihnen. Sie sagten nun wieder zu dem Blinden: Was sagst du von ihm, weil er deine Augen geöffnet hat? Er aber sprach: Er ist ein Prophet. Es glaubten nun die Juden nicht von ihm, dass er blind war und sehend geworden, bis die Eltern dessen riefen, der sehend geworden war. Und sie fragten sie und sprachen: Ist dieser euer Sohn, von dem ihr sagt, dass er blind geboren wurde? Wie sieht er denn jetzt? Seine Eltern antworten und sprachen: Wir wissen, dass dieser unser Sohn ist und dass er blind geboren wurde. Wie er aber jetzt sieht, wissen wir nicht. Oder wer seine Augen geöffnet hat, wissen wir nicht. Fragt ihn, er ist mündig, er wird selbst über sich reden. Dies sagten seine Eltern, weil sie die Juden fürchteten. Denn die Juden waren schon übereingekommen, dass, wenn jemand ihn als Christus bekennen würde, er aus der Synagoge ausgeschlossen werden sollte. Deswegen sagten seine Eltern: Er ist mündig, fragt ihn. Nun singen wir aus Lied 23 die Strophen 1 und 2 von Lied 23.

lese nun noch die Verse 24 bis 41 aus dem Kapitel 9. Sie riefen nun zum zweiten Mal den Menschen, der blind gewesen war, und sprachen zu ihm: Gib Gott die Ehre, wir wissen, dass dieser Mensch ein Sünder ist. Da antwortete er: Ob er ein Sünder ist, weiß ich nicht. Eins weiß ich, dass ich blind war und jetzt sehe. Und sie sprachen wieder zu ihm: Was hat er dir getan? Wie öffnete er dir deine Augen? Er antwortete ihnen: Ich habe es euch schon gesagt, und ihr habt nicht gehört. Warum wollt ihr es nochmals hören? Wollt ihr etwa auch seine Jünger werden? Sie schmähten ihn und sprachen: Du bist sein Jünger, wir aber sind Moses Jünger. Wir wissen, dass Gott zu Mose geredet hat, von diesem aber wissen wir nicht, woher er ist. Der Mensch antwortete und sprach zu ihnen: Hierbei ist es doch erstaunlich, dass ihr nicht wisst, woher er ist, und er hat doch meine Augen geöffnet. Wir wissen, dass Gott Sünder nicht hört, sondern wenn jemand gottesfürchtig ist und seinen Willen tut, den hört er. Von Anbeginn hat man nicht gehört, dass jemand die Augen eines Blindgeborenen geöffnet habe. Wenn dieser nicht von Gott wäre, so könnte er nichts tun. Sie antworteten und sprachen zu ihm: Du bist ganz in Sünden geboren und du lehrst uns. Und sie warfen ihn hinaus. Jesus hörte, dass sie ihn hinausgeworfen hatten, und als er ihn fand, sprach er: Glaubst du an den Sohn des Menschen? Er antwortete und sprach: Und wer ist es, Herr, dass ich an ihn glaube? Jesus sprach zu ihm: Du hast ihn gesehen, und der mit dir redet, der ist es. Er aber sprach: Ich glaube, Herr, und er warf sich vor ihm nieder. Und Jesus sprach: Zum Gericht bin ich in diese Welt gekommen, damit die Nichtsehenden sehen und die Sehenden blind werden. Einige von den Pharisäern, die bei ihm waren, hörten dies und sprachen zu ihm: Sind denn auch wir blind? Jesus sprach zu ihnen: Wenn ihr blind wäret, so hättet ihr keine Sünde. Nun aber sagt ihr: Wir sehen. Daher bleibt eure Sünde.

Ja, nun kommen wir zu diesem prophetischen Wunder oder Wunderzeichen, wie wir es nennen, aus dem Johannesevangelium Kapitel 9. Es gibt drei Besonderheiten in diesem Kapitel, die einem auffallen. Einmal, der Evangelist Johannes berichtet uns in seinem Evangelium von nur zwei Wundern, die Jesus in Jerusalem getan hat. Einmal in Kapitel 5, da wurde ein lahmer Mann in Jerusalem geheilt. Das hatten wir auch hier behandelt. Und nun, hier in Kapitel 9, wird ein Blindgeborener in Jerusalem geheilt. Das ist insofern interessant, weil es dazu so eine Art alttestamentliches Gegenstück gibt. Der König David damals, bevor er die Stadt Jerusalem, das war damals noch die Jebusiterstadt, eingenommen hatte, verspotteten ihn die Jerusalemer Bürger, die Jebusiter, und sagten, 2. Samuel 5, Vers 6, du wirst nicht hier hereinkommen, sondern Blinde und Lahme werden dich abwehren. Damit meinten sie, dass David nicht dort hineinkommen könnte. Und nun, Jahrtausende später, kommt der himmlische Sohn Davids, der ewige Sohn Gottes, und er betritt Jerusalem, und Lahme und Blinde heißen ihn willkommen. Schönes Gegenstück. Das andere, es fällt natürlich auf, dass dieses Wunder sich sehr unterscheidet von allen anderen Wundern, die Jesus getan hat. Es ist eine eigentümliche Zeichensprache, zum Beispiel das Spucken des Herrn Jesus auf die Erde, den Brei, den er dann herstellt, aus seinem Speichel verbunden mit Lehm, mit Erde, und dann, wie er diesen Brei oder diesen Teig, wie, glaube ich, Luther sagt, dem Blinden auf die Augen legt und dieser zum Teich Siloa geschickt wird. Das war übrigens noch ein ziemlich weiter Weg, der war gar nicht so einfach, den zu gehen. Und dort soll er sich waschen, um dann eben sehend zu werden. Ja, voller Rituale eigentlich, könnte man sagen. Und dann das dritte Auffällige ist die stufenweise Offenbarung des Herrn diesem Blindgeborenen gegenüber, beziehungsweise die Stufen der Erkenntnis dieses Blinden, wer Jesus ist. Zuerst erkennt er ihn als Mensch, dann als Prophet von Gott gesandt und schließlich als den Messias. Er sagt in Vers 11, ein Mensch, der Jesus heißt, machte einen Brei. Und dann in Vers 17 geht es schon einen Schritt weiter. Er aber sprach, er ist ein Prophet. Und in Vers 33 sagt er, er muss von Gott sein. Und schließlich in Vers 38, er aber sprach, also jedes Mal der Blindgeborene, ich glaube, Herr, und fiel anbetend vor ihm nieder. Man sagt, wenn ein Jude einen anderen anbetet, anbetend vor ihm niederfällt, heißt dies, dass er ihn als den Messias erkennt, beziehungsweise anerkennt. Arnold Fruchtenbaum schreibt das. Wir wollen jetzt versuchen, anhand wiederum mal von 7 Punkten, das ist so aufgegangen für mich, dieses Wunder uns anschauen und sehen, was es bedeutet, was es auch prophetisch bedeutet für Israel, was es für uns persönlich bedeutet. Zunächst einmal die Aufhebung der Blindheit Israels. Ich glaube, das will dieses Zeugnis, dieses Wunderzeichen sagen. Dieses steht prophetisch dafür, dass eines Tages die Blindheit Israels aufgehoben wird. Paulus sagt ja im 2. Korintherbrief 3, Vers 15 und 16,
Doch bis zum heutigen Tag liegt die Decke auf ihrem Herzen, so oft Mose gelesen wird. Sobald es sich aber zum Herrn bekehrt, wird die Decke weggenommen. Also offensichtlich geht es hier um das ganze Israel, den ganzen Überrest Israels. Wenn dieser sich eines Tages zu dem Herrn bekehrt, wird die Decke der Blindheit von Israel weggenommen. Auch da gibt es eine schöne alte testamentliche Stelle in Jesaja Kapitel 6, die wird dann in der Apostelgeschichte Kapitel 28 wiederholt. In Jesaja Kapitel 6 klagt Gott und sagt, mein Volk ist blind, sie sehen nicht. Und dann fragt Jesaja in Jesaja 6 ab Vers 10 bis 13, Herr, wie lange? Also mit anderen Worten, okay, das Volk Israel ist blind, bitte sag mir doch, wie lange bleibt das Volk blind? Und dann sagt Gott in den nachfolgenden Versen, bis sie das Land verlieren, bis sie zerstreut werden, bis das Land zu einer Wüste wird, aber es bleibt ein kleiner, heiliger Wurzelstock übrig, der zu seiner Zeit wieder ausschlagen wird. Und das führt dann schlussendlich zur Aufhebung der Blindheit Israels. Und das können wir in der Geschichte genauso verfolgen. Israel hat das Land verloren, sie wurden zerstreut in alle Welt. Das Land wurde buchstäblich zur Wüste. Aber es blieben immer und zu jeder Zeit wenige Juden im Land übrig. Man sagt, so um die Jahrhundertwende zum 19. Jahrhundert waren es ungefähr noch 5000 Juden, die im Land lebten. Also Israel war nie judenleer. Und das ist genau das, was Gott in Jesaja sagt. Es bleibt der größte Teil, der allergrößte Teil wird zerstreut, aber ein ganz kleiner Rest bleibt da. Wofür? Sein Wurzelstock. Ein Wurzelstock, der dann eines Tages wieder ausschlägt. Und das ist passiert bei der Staatsgründung. Da ist dieser Wurzelstock Israel wieder zu einem Staat geworden und die Juden kamen zu Millionen wieder zurück. Und schlussendlich bei der Rückkehr unseres Herrn Jesus wird dann die geistliche Blindheit von Israel weggenommen. Also es gibt Zukunft ja für Israel und wir erleben sie ja zum Teil auch mit. Zweitens, der Sinn der Blindheit Israels. Was hat das überhaupt für einen Sinn? Seine Jünger fragten den Herrn Jesus und sprachen, Rabbi, wer hat denn gesündigt, so dass dieser blind geboren ist, er oder seine Eltern? Jesus antwortete, weder dieser hat gesündigt noch seine Eltern, sondern an ihm sollten die Werke Gottes offenbar werden. Sagt Jesus damit, dass dieser Mann kein Sünder war? Nein, das sagt er nicht. Dieser Sünder

ging dem Herrn hier um etwas anderes bei der Erklärung. Es ging hier vielmehr darum, dass seine Blindheit das Werk Gottes offenbaren sollte. Und da dürfen wir uns die Frage stellen, was zeigt uns denn die Blindheit Israels? Das Werk Gottes oder nicht? Das große Werk Gottes in der Geschichte, in der Heilsgeschichte, wird uns geklärt anhand der Blindheit des jüdischen Volkes. Die Macht des Herrn sollte sichtbar werden. Der Schwerpunkt liegt nun nicht auf die Sünde oder auf der Sünde dieses Mannes, sondern auf das Werk Gottes. Die Neue Genfer Übersetzung sagt, an ihm soll sichtbar werden, was Gott zu tun vermag. Wir wissen, dass Israel natürlich im Gegensatz zu diesem Mann wegen seiner Sünde blind geworden ist. Aber wir wissen auch, dass durch Israels Blindheit die Werke Gottes in ganz besonderer Art und Weise offenbar gemacht worden sind. Wir Christen, wir haben das ja so an uns. Wir Christen aus den Nationen, wir beschäftigen uns sehr viel mit der Sünde Israels in der Geschichte, aber sehr wenig damit, dass der Fall Israel zu Gottes Heilsplan gehörte und seine Macht offenbart und das, was er getan hat in dieser Völkerwelt. Dieses Thema behandelt ja Paulus in Kapitel 9 seines Römerbriefes bis Kapitel 11. Er behandelt da den Sinn, das Werk hinter der Blindheit Israels. Und er ruft dann triumphal aus am Schluss von Kapitel 11, als er das alles durchgekämmt hat, die ganze Geschichte Israels, warum es blind ist und so weiter. Und dann kann er nur über das Werk Gottes triumphierend ausrufen und Halleluja sagen. Römer 11, 33, 36. Oh, welche Tiefe des Reichtums. Sowohl der Weisheit als auch der Erkenntnis Gottes. Wie unergründlich sind seine Gerichte und wie unausforschlich seine Wege. Denn wer hat den Sinn des Herrn erkannt? Oder wer ist sein Ratgeber gewesen? Oder wer hat ihm etwas zuvor gegeben, dass es ihm wieder vergolten werde? Denn von ihm und durch ihn und für ihn sind alle Dinge. Ihm sei die Ehre in Ewigkeit. Amen. Also alles, was Israel betrifft, die Verstockung Israels, die Blindheit Israels, dass Israel der Ölbaum ist und die Zweige, die natürlichen, ausgebrochen worden sind, aber am Schluss wieder eingesetzt werden. Dass dadurch das Heil auf die Nationen gekommen ist. Dass Israel so lange verstockt bleibt, bis dass der Herr zurückkommt und die Vollzahl der Nationen eingegangen ist. Dadurch wird das Werk Gottes groß. Und er sagt, welch eine Tiefe des Reichtums, was Gott aus der Blindheit Israels gemacht hat, wie er das benutzt hat, in seiner Weisheit, in der Erkenntnis Gottes. Denn schlussendlich kommt ja alles von ihm und durch ihn und ist für ihn. Alle Dinge, ihm sei die Ehre. Ach, in diesem Licht verstehe ich natürlich die Aussage unseres Herrn, wenn er sagt, es geht weniger um die Sünde, dass dieser Mann blind geboren ist, sondern das Werk Gottes, versteht ihr? Das soll groß werden. Und dann sehen wir das Werk des Herrn, gerade im Anschluss, als er das gesagt hat. Ich muss die Werke dessen wirken, der mich gesandt hat, solange es Tag ist. Müssen wir gut aufpassen. Es kommt die Nacht, da niemand wirken kann. Das betrifft jetzt natürlich zuerst Israel, ja, das jüdische Volk, in dem er damals war und lebte. Die Gemeinde war noch nicht offenbar. Solange ich in der Welt bin, bin ich das Licht der Welt. Was will der Herr Jesus Christus damit sagen, mit diesen Worten? Solange der Herr in dieser Welt war, das heißt, solange der Herr damals bei seinem ersten Kommen in Israel gewesen ist, war es Tag. Es war Tag für Israel. Warum? Weil der Messias war da. Der Messias war unter ihnen. Aber als dann der Herr am Kreuz starb, ging zur Mittagszeit die Sonne unter. Und Wochen später hat der Herr dann das jüdische Volk verlassen, indem er gen Himmel fuhr.

0: was wurde über Israel? Es wurde Nacht. Ja? Darum sagt der Herr, solange es Tag ist, muss ich wirken. Es kommt die Nacht, da niemand wirken kann. Solange ich in der Welt bin, bin ich das Licht der Welt. Wenn er weggeht, vorbei. So, und jetzt im umgekehrten Sinn schreibt der Apostel Paulus im Römerbrief, Kapitel 13, wir haben das auch letzte Woche erwähnt, zitiert, und er sagt doch, die Nacht ist weit vorgerückt und der Tag nahe herbeigekommen. Also der Jesus sagt damals den Juden, jetzt ist der Tag, es kommt die Nacht. Und dann sagt Paulus, ja natürlich, jetzt ist Nacht, aber es kommt wieder ein Tag. Verstehen wir, ja? Es kommt wieder ein Tag. Das bedeutet, dass der Herr zurückkommt und dass mit seiner Wiederkunft ein neuer Tag beginnt und damit zwangsläufig ein Neuanfang für Israel. Da kommt er als der Sonne der Gerechtigkeit zurück. Dieses Wechselspiel finde ich wunderbar. Und dahingehend machen dann auch die nächsten Verse deutlich, ganz in diesem Sinn, dass mit der Himmelfahrt das Werk des Herrn nicht abgeschlossen ist oder war, sondern vielmehr, was sein Werk hier auf dieser Erde auch für die Zukunft vollbracht hat. Nämlich die Erlösung. Als er dies gesagt hatte, heißt es, als er dies gesagt hatte, ich muss wirken, solange es Tag ist, es kommt die Nacht, spie er auf die Erde und machte einen Brei mit dem Speichel und strich den Brei auf die Augen des Blinden und sprach zu ihm, geh hin, wasch dich am Teich Siloa. Da ging er hin und wusch sich und kam sehend wieder. Als er dies gesagt hatte, das ist die Verknüpfung zur vorhergehenden Aussage des Herrn und deutet an, dass das, was er jetzt tut, mit dem, was er vorher gesagt hat, in direktem Zusammenhang steht. Als er dies gesagt hatte, tat er etwas. Ich habe mich immer gefragt, warum der Herr ein so seltsames Wunder tut. Jesus hatte bei allen anderen Gelegenheiten Menschen sofort und ohne Umstände geheilt. Aber hier vollzieht er regelrecht ein Ritual. Ich denke, dass er damit dem tieferen prophetischen Sinn des Werkes Gottes, das ja offenbar werden soll, es soll ja Gottes Werk offenbar werden, Ausdruck gibt. Wir gehen das mal durch. Zunächst einmal schlicht und einfach so in von der evangelistischen Perspektive her gesehen, Speichel. Da spuckt Jesus doch auf die Erde. Was bedeutet das? Sehen Sie, der Speichel, der kam aus dem, was Jesus ist. Der in seinem ganzen Wesen wahrer Gott ist. Von oben gekommen, sündlos und vollkommen rein. Das Evangelium des Johannes ist das Evangelium über die Göttlichkeit Jesu. Darum beginnt das Evangelium des Johannes mit dem Satz, Johannes 1,1. Im Anfang war das Wort und das Wort war bei Gott und das Wort war Gott. Von wem ist da die Rede? Johannes gibt uns in Offenbarung 19,13 die Antwort, und sein Name heißt das Wort Gottes. Jesus heißt das Wort Gottes. Dieser war im Anfang bei Gott und war Gott. Ganz einfach. Und nun Erde. Er spuckt aus dem, was er ist, auf die Erde. Auf die Erde, das Irdische. Adam wurde aus Erde geschaffen. Und Gott blies ihm ja auch seinen Odem ein, ja? Das Göttliche, das Leben, das ewige Leben. Jesus, der Göttliche, kam auf diese Erde und wurde ganz Mensch. Er verbindet sich mit dem Menschen, das will das sagen. Speichel, das, was aus Gott ist, spuckt auf die Erde das, was irdisch ist. Gott verbindet sich in Jesus oder Jesus als der Sohn Gottes, verbindet sich mit der Menschheit, mit dem Irdischen. Darum heißt es dann in Johannes 1, Vers 14, und das Wort wurde Fleisch und wohnte unter uns. Und wir sahen seine Herrlichkeit, eine Herrlichkeit als des eingeborenen Sohnes vom Vater voller Gnade und Wahrheit. Also im Anfang war das Wort und das Wort war Gott. Und dann heißt es, und das Wort wurde Fleisch. Und das wird jetzt hier genau symbolisiert in dem, was Jesus tut, indem er aus seiner Göttlichkeit heraus auf die Erde spuckt. Es ist ja auch übrigens interessant, es wurde ja damals ausdrücklich gesagt, es geht in dieselbe Richtung. Gott hatte dem Mose gesagt, als er den Altar erbauen muss, hat er ihm ausdrücklich gesagt, dass dieser Altar aus Erde gebaut werden muss. 2. Mose 20, 24, einen Altar aus Erde sollst du mir machen und darauf deine Brandopfer, deine Friedensopfer, deine Schafe, deine Rinder darbringen. An jedem Tag, an jenem Ort, wo ich meines Namens gedenken lasse, dort will ich zu dir kommen und dich segnen. Was bedeutet das? Mach einen Altar aus Erde. Wer ist denn der Altar? Jesus. Jesus ist der Altar Gottes, der Brandopferaltar, unsere Erlösung. Jesus, der Göttliche, wurde ganz Mensch, vollkommen Mensch. Und dann Siloa. Das Waschen im Teich Siloa ist ein Zeichen der Buße, der Glaubenshaltung, des Glaubensgehorsams. Da ging er hin und wusch sich und kam sehend wieder. So ein schönes Bild dafür. Also der Mann, ganz einfach, der Mann glaubt dem Wort des Herrn und erlebt sozusagen das Wasserbad im Wort. Und das gilt ja wiederum jedem, der zur Gemeinde Jesu gehört. Also jeder Mensch, der ganz praktisch Glaubensgehorsam übt und auf das Evangelium Jesu eingeht, auf seine göttliche Menschwerdung eingeht und das glaubt, der erlebt das, was dieser Mann am Teich Siloa erlebt hat. Er erlebt das Wasserbad im Wort. Epheser 5, 26, damit er sie heilige, nachdem er sie gereinigt hat durch das Wasserbad im Wort. Sehen Sie, wir sind ja von Natur aus alle geistlich blind. Wir sind blind geborene. Wir sind nicht erst blind geworden durch die Sünde. Wir sind blind geborene, von Geburt an blind für das geistliche Licht. Ja, wenn man manchmal so Kinder beobachtet oder überhaupt auch Menschen, auch Erwachsene beobachtet, da stellt man manchmal Menschen fest, die haben einen ganz tollen Charakter. Liebenswürdige Menschen oder Kinder, da denkt man, Mensch, das ist ein Kind, aber das ist sowas von gehorsam und von nett und von liebenswürdig und das als Kind, das ist erstaunlich. Und dann gibt es da Kinder, wir haben das ja gehört, auch in der Sonntagsschule, ja, die stellen da alles auf den Kopf und die machen so richtig Trara. Ja, aber alle müssen sich bekehren. Die sind alle blind, auch die Lieben. Auch die mit dem vorzüglichen Charakter. Auch die Vorbildlichen. Und es kann sogar so sein, dass sich ein Schlimmer, vom Charakter her Schlimmer, eher bekehrt als ein Lieber. Das ist möglich. Ja? Ich war ein ganz Schlimmer. Also, die Geschichte hier sagt uns, um persönlich erlöst zu werden, reicht es nicht aus, das ist wohl die Grundlage, ohne diese wäre es nicht möglich, sowieso nicht, aber es reicht nicht aus, dass Jesus als Sohn Gottes Mensch wurde, sich mit der Menschheit, mit der Erde verband, um uns zu erlösen. Das theoretische Wissen über die Menschwerdung Gottes in Jesus Christus erlöst uns noch nicht. Man muss es in die Tat umsetzen. Es darf zur persönlichen Aneignung dieser Erlösung kommen, indem man hingeht und den Glaubensgehorsam vollzieht. Stellen wir uns das jetzt mal praktisch vor. Was hätte dem Mann der Brei auf den Augen genützt? Wenn er nicht hingegangen wäre, auf das Wort Jesu in und hätte sich am Teich Siloa gewaschen. Er war ja sowieso schon blind. Jetzt kriegt er noch den Teich auf die Augen und wäre da hocken geblieben. Geh an den Teich Siloa und wasch dich. Nö, Quatsch, verstehe ich nicht, ist unlogisch. Was soll denn das? Ich habe keinen Ausschlag. Und so weiter und so fort. Spielst du mit mir hier ein Spiel? Geht das nicht auch anders? Also diese Ausreden. Ja, er wäre blind geblieben, oder nicht? Das Werk, das Jesus an ihm getan hat, dieser Speichel, dieser Brei, der hergestellt wird, hätte ihm nichts genützt, wenn er nicht auf das Wort Jesu hingegangen wäre, an den Teich Bethesda, um das jetzt zu praktizieren und zu tun. Das bedeutet schlicht und einfach, Jesus hat die Erlösung vollbracht. Aber nun, geh hin und nimm sie an. Der Blindgeborene hat es ja nachher bezeugt, selber bezeugt. Als ich aber hinging und mich wusch, wurde ich sehend. So, das ist die evangelistische Perspektive, möchte ich mal sagen, so von dieser Handlung dieses Rituals. Aber das hat natürlich eine messianisch-prophetische Perspektive auch. An dem Blindgeborenen führt der Herr ein Ritual aus, das jedes Mal betont, unterstreicht, dick herausschreibt, wer Jesus ist, nämlich dass er der Messias ist. Man sagt im Judentum, einen Menschen zu heilen, der im Laufe seines Lebens durch irgendein Ereignis blind wird, war kein messianisches Wunder. Das konnte passieren. Durch Boten Gottes, durch Männer Gottes, durch ein Wunder, das der Herr tat, durch einen Propheten oder sonst irgendwie. Aber jemanden zu heilen, der blind geboren ist, der also schon blind auf die Welt kam, wenn der, so einer geheilt wird, das ist ausdrücklich ein messianisches Wunder. Das kann nur der Messias, kein anderer. Das ist auch der Grund, warum es den Juden so wichtig war, herauszufinden, ob dieser Mann wirklich blind geboren worden ist. Die haben ja immer gefragt, hier Vers 19, und sie fragen die Eltern und sprachen, ist das euer Sohn, von dem ihr sagt, dass er blind geboren ist? Ja, und dann Vers 20, die Antwort, die Eltern antworten und sagen, wir wissen, dass dieser unser Sohn ist, dass er blind geboren ist. Oder in Vers 32 wird auch noch deutlich, von Ewigkeit her hat man nicht gehört, dass jemand einem Blindgeborenen die Augen geöffnet worden sind. Also das hat es noch nie gegeben. Und die Pharisäer, die waren ja darauf verpicht. Dann in Vers 22 heißt es ja, dass wenn einer ihn als den Christus anerkennen würde, dieser aus der Synagoge ausgestoßen würde. Also es ging ganz klar um diese Frage, um diese Besonderheit. Ist dieser Mann, der dieses außerordentliche, einmalige, nie dagewesene Wunder getan hat, ist das der Messias? Wenn er das getan hat, ist er der Messias. Und darum tun sie alles und wollen herausfinden, nein, der darf nicht blind geboren gewesen sein. Das war die Sache. Also, einmal wird dadurch die Messianität Jesu deutlich, dann, ich wiederhole das jetzt nicht mehr, aber nur um es nochmal zu sagen, die Handlung Jesu, dass er einen Brei auf die Augen legt, ist eine messianische Tätigkeit und deutet auf die Menschwerdung Gottes als der Messias, der sich mit der Erde verbindet. Und dann drittens, die Sendung an den Teich Siloa ist nochmals messianisch, denn sie deutet eindeutig auf das messianische Reich in der Symbolik. Das Wunder schloss sich ja nach Johannes Kapitel 7, Vers 37, unmittelbar an das Laubhüttenfest Israels an. Und im Laufe der Jahrhunderte entstand ja eine Tradition im jüdischen Volk, dann speziell natürlich auf Jerusalem bezogen, dass in den 7 Tagen des Laubhüttenfestes in Jerusalem immer ein goldenes Gefäß, täglich ein goldenes Gefäß mit Wasser aus dem Teich Siloa in einer Prozession vom Hohepriester in den Tempel getragen werden musste. Und das wurde dann am sogenannten Wassertor ausgeschüttet. Warum ist diese Tradition entstanden? Ganz einfach, es sollte auf das messianische Reich deuten. Es erschallten dann immer 3 Trompeten und dann wurde vom Volk wurde dann gerufen, Jesaja 12, Vers 3, und ihr werdet mit Freuden Wasser schöpfen aus den Quelle des Heils. Ja, kann man sich so richtig vorstellen, diese Prozession, der hohe Priester geht, holt mit einem goldenen Gefäß das Wasser aus dem Teich Siloa und das Volk folgt und jetzt geht er wieder Richtung Tempel und zu dem Wassertor und er schüttet das Wasser aus und man bläst in die Posaunen und es erschallt. Ihr werdet mit Freuden Wasser schöpfen aus den Quellen des Heils. Oder auch in Erinnerung der prophetischen Aussage, Hesekiel 47, Sacharja 13, dass einmal Ströme lebendigen Wassers aus dem Tempel fließen sollen im messianischen Reich. Ja? Das war die Anspielung. Und darum hat Jesus auch am Laubhüttenfest übrigens gesagt, wer an mich glaubt, wie die Schrift sagt, von des Leibe werden Ströme lebendigen Wassers fließen. Alles in dieser Symbolik, angebunden auch an diese Traditionen, die das Volk damals hatte. Also Jesus tat ein messianisches Wunder, zeigt damit, er ist der Messias. Er deutet auf seine göttliche Menschwerdung. Der Messias kommt in diese Welt und er gibt einen Hinweis auf das messianische Reich, auf die zukünftigen Heilsquellen. Jetzt kommen wir zum fünften Punkt. Das erste und das zweite Kommen des Herrn. Es wird angedeutet. Jesus hörte, dass sie ihn ausgestoßen hatten, nachdem er schon eine Begegnung mit ihm gehabt hat, ja? Und als er ihn fand, also er hat ihn aufgesucht, sprach er zu ihm, glaubst du an den Sohn Gottes? Er antwortete und sprach, wer ist es, Herr, damit ich an ihn glaube? Jesus aber sprach zu ihm, du hast ihn gesehen und der mit dir redet, der ist es. Er aber sprach, ich glaube, Herr, und fiel anbetend vor ihm nieder. Er anerkennt ihn als den Messias. Also, ich sage es noch einmal, es ist auffallend, dass der Herr diesem Mann zweimal begegnet. Einmal, als er ihm den mit Speichel oder die mit Speichel vermischte Erde auf die Augen legt. Menschwerdung Gottes in Christus, Kreuz von Golgatha, Erlösung, erste Ankunft Jesu. Und ein zweites Mal begegnet er ihm, nachdem dieser Mann aus der Synagoge ausgestoßen war und am Teich Bethesda gewesen ist. Solch eine Doppelbedeutung übrigens hatten wir auch schon behandelt bei oder in Johannes Kapitel 5, dem Wunder am Teich Bethesda. Dem Mann begegnet der Herr auch zweimal. Und jetzt überlegen wir. Als der Herr Jesus dem Mann das erste Mal begegnete und diesen mit Speichel vermischten Brei der Erde auf die Augen legt und diesen Mann dann wegschickt, war er immer noch blind, oder? Er war immer noch blind. Und sein Weg war gar nicht so einfach. Also man sagt heute schon, selbst für Sehende, ja, also dort zum Teich Siloa zu gehen, war ein beschwerlicher, nicht einfacher Weg. Und der Mann war immer noch blind. Erst bei der zweiten Begegnung ist er sehend. Und Jesus gibt sich ihm zu erkennen als der, der ihn geheilt hat, der Messias ist. Und hier, was sehen wir hier? Hier sehen wir die erste und zweite Ankunft des Herrn. Als der Herr Jesus das erste Mal in diese Welt kam und das Werk am Kreuz von Golgatha vollbrachte und als Gottes Sohn Mensch wurde, sich mit dieser Erde verband und dann diese Erde verließ und Israel weggeschickt wurde, waren sie immer noch blind, oder? Bis heute. Und es ist ein beschwerlicher Weg, den sie gegangen sind. Ein langer und beschwerlicher Weg in ihrer Blindheit durch die Nation. Aber wenn er wiederkommt, dann werden sie sehend sein, denn der Überrest des jüdischen Volkes wird sich in der großen Trübsal bekehren. Und dann werden sie sehend. Und dann wird der Herr wiederkommen. Und dann werden sie ihn erkennen. Dann werden sie sehen, wer da kommt, nämlich ihr Messias. Sie werden anbetend vor ihm niederfallen. Und dann wird sich Sacharja 13,1 erfüllen. An jenem Tag wird für das Haus David und für die Einwohner von Jerusalem eine Quelle eröffnet sein gegen Sünde und Unreinheit. Aber diese Zeit der bevorstehenden Bekehrung Israels in der großen Trübsal bringt Verfolgung mit sich. Das hat dieser Mann hier auch ganz praktisch erlebt. Ja? Ich denke, ich muss das jetzt nicht alles lesen, aber hier die Pharisäer, die dann zu den Eltern gehen und dann fragen, wieso ist der blind? Und dann sagen die Eltern, ja, fragt ihn doch selbst, er ist doch mündig, er ist doch alt genug und er muss dann auch bekennen und tut das auch. Und später sagen sie ihm, Vers 34, sie antworteten und sprachen zu ihm nach dem Diskurs mit ihm, du bist ganz in Sünden geboren und willst uns lehren, und sie stießen ihn hinaus. Besonders mit der Staatsgründung Israels und auch ist dieses Problem wieder aktuell geworden. Die orthodoxen Juden schließen die an Jesus gläubigen Juden aus. Das ist so. Und das wird sich steigen bis zur Erfüllung der Worte Jesu in Matthäus Kapitel 10. Das ist nämlich auch interessant in diesem Text hier aus Johannes 9. Auch die Juden, die ihn praktisch verfolgten, begegnen ihm zweimal. Ja, es heißt ja hier in Vers 24, da riefen sie zum zweiten Mal den Menschen, der blind gewesen war, und sprachen zu ihm, gib Gott die Ehre und so weiter, und denunzieren ihn. Und das ist in Israel auch. Die frommen Juden haben damals die an Jesus gläubigen Juden verfolgt und sie tun es in der Endzeit, bevor der Herr Jesus Christus wiederkommt, tun sie es noch einmal. Ja, Jesus hat gesagt, Matthäus 10, 17, 18, hütet euch aber vor den Menschen, denn sie werden euch in den Gerichten ausliefern und in ihren Synagogen werden sie euch geißeln. Auch vor Fürsten und Könige wird man euch führen, um meinetwillen, ihnen und den Heiden zum Zeugnis. Das haben besonders die Apostel damals buchstäblich erlebt. Petrus, Paulus, Jakobus und so weiter und so fort, ja? Damals schon in Jerusalem und so weiter. Aber dann fährt der Herr fort und sagt später, Vers 21, 23, es wird aber ein Bruder den anderen zum Tode ausliefern und ein Vater sein Kind und Kinder werden sich gegen die Eltern erheben und werden sie töten, helfen und ihr werdet von jedermann gehasst sein um meines Namens willen. Wer aber ausharrt bis ans Ende, der wird gerettet werden. Wenn sie euch aber in einer Stadt verfolgen, so flieht in eine andere. Denn wahrlich, ich sage euch, ihr werdet mit den Städten Israels nicht fertig sein, bis der Sohn des Menschen kommt. Es gab damals eine Verfolgung im Judentum gegen an Jesus gläubige Juden und das wird es in der Endzeit wieder geben. Zweimal. Und heute haben wir schon die Ansätze. Letzter Punkt, siebter Punkt. Schlicht und einfach, der Mann ist keinen rosigen Weg gegangen. Ne? Der wurde zwar von seiner Blindheit geheilt, das war natürlich das Triumphale, er erkennt Jesus als den Messias, das ist wunderbar. Aber ich sag mal so physisch, da so in seinem Volk, da ging es aber drunter und drüber. Und anhand dieser Stichpunkte in seinem Leben, die uns Johannes liefert, sehen wir, was Nachfolge mit sich bringt. Auch für dich und für mich vielleicht heute. Jeder von Ihnen hat das in ähnlicher Art und Weise erlebt oder steckt mittendrin oder wird es erleben. Manche vielleicht stärker, manche weniger. Die jetzt aus christlichem Elternhaus kommen, vielleicht etwas weniger, aber so, die überhaupt kein christliches Umfeld hatten, die vielleicht etwas mehr. Erstens, die Veränderung wurde sichtbar. Eine Begegnung mit Jesus bleibt nie verborgen. Das geht gar nicht. Wenn einer sagt, ich habe mich bekehrt, aber man sieht überhaupt keine Veränderung. Da ist aber mal kein Gebetsleben, da ist kein geistliches Interesse, da ist kein geistliches Reden, kein geistliches Fragen, kein Bibelinteresse. Kommt zwar in die Gottesdienste und so, aber wirklich eigentlich keine Veränderung. Muss man fragen, oh, ist das echt? Die Veränderung bei diesem Mann sprach sich rum. Bekannte wurden dadurch aufgewühlt, angesprochen und sie gelangten ins Staunen und sie kamen ins Fragen. Wir lesen ab Vers 8, ich lese das jetzt nicht mehr alles. Die Nachbarn nun und die ihn zuvor als Blinden gesehen hatten, die sprachen, ja, ist das der Blinde? Ist das der, der früher gebettelt hat? Und dann gehen sie gerade los und fangen an, das weiter zu erzählen. Ja, das kennen wir doch. Ist das dieses Mädchen, die damals da so verrufen gewesen ist und oder vielleicht Drogen genommen hat? Mensch, guck dir die mal an. Ist das der junge Mann oder dieser altältere Herr, der damals noch immer so stur war und so bockig und so ein Tyrann? Mensch, da ist ja was. Ist das der Arbeitskollege von uns, der und so weiter und so fort, ja? Ich sprach jetzt kürzlich mit einem älteren Ehepaar. Die haben sich vor nicht allzu langer Zeit, 2 Jahre oder was, 3 Jahre ist es jetzt her, bekehrt. Und die haben auch schon goldene Hochzeit hinter sich. Und die Frau sagte mir, jetzt auf einem Gemeinde, da sagte sie mir, hör mal, also Norbert, unsere Ehe war früher schrecklich zum Weglaufen. Dann hat mein Mann sich bekehrt. Heute habe ich den liebsten Mann, den ich mir wünschen kann. Und wir haben eine wunderschöne Ehe. Wir sind richtig gerne zusammen. Hat die Frau sich auch bekehrt. Ja, ist Veränderung. Es wird sichtbar. Bei diesem auch hier, ja? Aber natürlich, ja. Die Anfeindung natürlich lässt auch dann meistens nicht lange auf sich warten. Das heißt ja dann hier gleich in Vers 13, da führten sie ihn, den einst Binkelwesenden, zu den Pharisäern. Da kommen die Frommen. Und dann geht's los. Kennen wir auch, ne? Die haben ja die besten Argumente. Meistens die traditionellen Christen. Bekehrung und Quatsch. Wir kommen doch schon als Christen zur Welt. Ja? Konfirmation oder Kommunion, das reicht doch. Wenn du in der Kirche gehst, da haben wir doch schließlich einen Pastor. Und dann kommt es nicht selten zur Spaltung. Also ich weiß noch, meine Frau und ich damals, wir haben dann ganz naiv mal einen Vortrag gehalten und ein Zeugnis gegeben in unserer Verwandtschaft. Ich habe mir gar nichts gedacht, ich habe so frei so von der Leber erzählt und mal zum Weglaufen. Was da auf einmal los war. Hier, Vers 16. Da sprachen etliche von den Pharisäern, dieser Mensch ist nicht von Gott, weil er den Sabbat nicht hält. Andere sprachen, wie kann ein sündiger Mensch solche Zeichen tun? Und es entstand eine Spaltung unter ihnen. Jesus bewirkt immer Spaltung, wunder dich nicht. Das ist normal. Jesus bewirkt immer Spaltung, vielleicht in deinem eigenen Leben, in deiner Familie, in deiner Verwandtschaft, in deinem Schulbezirk oder unter deiner Arbeitswelt. Und jetzt sehen wir, wie die Feinde des Evangeliums vorgehen. Sie stellen alles in Frage, stellen das Zeugnis dieses Mannes in Frage. Ein Mensch, der Jesus heißt, hat mich gesund gemacht, pappelapapp. Sie stellen Jesus selber in Frage. Zuerst wird behauptet, Vers 16, dieser Mensch ist nicht von Gott. Dann sagen sie in Vers 24 und behaupten, dass sie wissen, dass Jesus ein Sünder ist. Dieser Mensch ist ein Sünder. Er hält den Sabbat nicht. Er ist so anders. Und dann sagen sie in Vers 29, von diesem aber wissen wir nicht, woher er ist. Also was wissen sie denn nun? Wissen sie oder wissen sie nicht? Das ist typisch Welt. Die wissen alles, nur die Wahrheit nicht. Die kommen mit allen möglichen Argumenten. Das kann doch nicht von Gott sein. Und dann beschimpfen sie ihn und erklären die alten Traditionen für besser, als diesem Mann Jesus zu folgen, ja? Vers 28, 29. Sie beschimpfen ihn und sprachen, du bist sein Jünger. Wir aber sind Mose Jünger. Du bist jetzt ein Christ. Du gehörst jetzt einer freikirchlichen Gemeinschaft an. Wir gehören der traditionellen Kirche. Wir wissen, dass Gott zu Mose geredet hat. Vor diesem aber wissen wir nicht, woher er ist. Ja. Wir sind doch schließlich religiös und gehören eben einer Kirche an. Und sie stellen alles in Frage. Sie stellen alles in Frage, nur nicht sich selbst. So dass Jesus ihnen sagt, wenn ihr blind wärt, so hättet ihr keine Sünde. Nun sagt ihr aber, wir sind sehend. Ihr meint alles besser zu wissen. Deshalb bleibt eure Sünde. Da werden die Eltern mit hineingezogen, die Familie wird verrückt gemacht und aufgewühlt. Ist das euer Sohn? Ist der blind geboren? Und die Eltern haben Angst vor denen. Ja, fragt ihn doch selber, er ist doch schließlich alt genug. Wir wissen auch nicht, was wir machen sollen und so. Ja? Geht ja meistens so. Familie wird aufgewühlt und dann die Gegenargumente von diesem Mann, die sind ja noch zum Teil humorvoll, ja? Wie der antwortet. Ja, jetzt fragt er mich schon wieder. Wollt ihr auch seine Jünger werden? Und dann ist das Fass aber übergelaufen. Die schreien ihn tot und erniedrigen ihn und schmeißen ihn zum Schluss aus die Synagoge. Sie trennen sich von ihm. Aber, Und das ist der Schluss. Alles nützt nichts. Das ist wunderbar. Das, was dieser Mann mit Jesus erlebt hat, das, was er in Jesus gefunden hat, das kann ihm keine Macht der Welt mehr nehmen. Kein Argument, keine Religiosität, kein frommes Geschwafel, kein Infragestellen. Jesus hat ihm die Augen geöffnet. Er hat die Wahrheit erkannt. Und er hat dem Herrn auf einmal eine solche Sicherheit und er hat einen solchen Frieden gefunden, dass ihn nichts mehr verunsichern kann. Das ist ja manchmal so. Manchmal haben wir gar keine richtigen Argumente, wenn man vor allen Dingen, wenn man so jung bekehrt ist. Ne? Man hat sich bekehrt, ja, man hat es erlebt, aber so die Bibel kennt man ja noch nicht und so. Und dann kommen die da und dann stellen sie alles in Frage und dann so richtig antworten kann man auch nicht. So, aber eins, rauben können die einem das nicht mehr, oder? Wenn du wirklich wiedergeboren bist und wirklich die Begegnung mit Jesus gehabt hast, dann kann dir keiner mehr nehmen. Er aber sprach, ich glaube, Herr, und fiel anbetend vor ihm nieder.
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0: 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Wir wünschen Ihnen viel Gnade unseres Herrn für diesen Tag und würden uns freuen, Sie bald wieder einmal hier bei Radio Neue Hoffnung begrüßen zu dürfen. Bis bald oder wie man bei uns in der Schweiz sagt, auf Wiederhören.
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1: Liebe Zuhörer, seien Sie herzlich willkommen zu Der Stunde mit Roger Liby. Der Schweizer Dr. Roger Liby studierte Musik, Theologie und die Sprachen der biblischen Welt. Er arbeitete auch als Bibelübersetzer an verschiedenen Projekten mit, unter anderem an der Schlachter 2000 Bibel. Roger Liby ist als Bibellehrer und Referent in verschiedenen Ländern tätig. Aufgrund der Länge des Vortrags mussten wir diesen in zwei Sendungen aufteilen. Hören Sie jetzt den ersten Teil. Wir wünschen Ihnen des Herrn reichen Segen beim Hören dieser Sendung. Ihr Radio Neue Hoffnung.
2: Meine Damen und Herren, ich möchte Sie alle ganz herzlich begrüßen zu diesem Vortragsnachmittag mit dem Thema Warum sind wir so modern? Vielleicht fragt sich jemand, warum ist der Titel nicht Warum sind wir so postmodern? Denn die neueste Etappe der Entwicklung des Denkens ist nicht mehr die moderne. Das heißt, die Älteren unter uns, so ab meinem Alter aufwärts, die sind definitiv modern. Aber diejenigen, die jünger sind als ich, also ich bin übrigens Jahrgang 1958, die sind schon postmodern. Postmodern heißt nachmodern. Und es gibt gewisse Unterschiede im Denken dabei. Aber eigentlich ist dieses Wort eine Verlegenheit, postmodern. Denn im Prinzip ist es ja eine Weiterführung, die aus dem modernen Denken herausgekommen ist. Und so könnte man auch anstatt postmodern, könnte man sagen supermodern. Also der Titel wäre absolut auch korrekt. Warum sind wir so modern oder so supermodern? Es geht uns heute Nachmittag um folgende Ausgangsfragen. Warum denken wir so, wie wir denken? Warum leben wir so, wie wir leben? Woher haben wir eigentlich unsere Überzeugungen? Wer hat unsere Ansichten beeinflusst? Worauf gründen sich unsere Überzeugungen? Haben wir uns wirklich frei und unabhängig entschieden, so zu denken und zu leben, wie wir leben? Viele würden auf Anhieb diese letzte Frage gleich mit Ja beantworten. Aber wir wollen das eben etwas kritisch unter die Lupe nehmen. Dazu müssen wir zurückkehren zu den Wurzeln unseres Denkens. Wir könnten 1000 oder 2000 Jahre in der Geschichte des Denkens zurückgehen. Wir können noch weiter zurückgehen, aber irgendwo müssen wir mal beginnen. Und weil wir ja nur einen Vortragsnachmittag zur Verfügung haben für dieses Thema, habe ich gedacht, wir gehen mal so ein halbes Jahrtausend zurück. So in die Zeit um 1500 nach Christus. Eine ganz wichtige Persönlichkeit damals war Mönch Martin. Mit vollem Namen Martin Luther, 1483 bis 1546. Er gehörte zum Orden der Augustiner. Er machte damals auch eine Reise nach Rom. Das war gerade die Zeit, als der Petersdom im Vatikan gebaut wurde. Mönch Martin war entsetzt, was er da sah und feststellte. Das war ja übrigens auch die Zeit, als Tetzel nach Deutschland kam und Geld sammelte für diesen Prunkbau in Rom. Und dieses Geld sammelte er insbesondere dadurch, dass er Messgelder sammelte. Und von daher kommt ja auch der berühmte Spruch, wenn das Geld im Kassen klingt, die Seele aus dem Fegefeuer springt. Mönch Martin überlegte sich, woher kommen eigentlich diese Ideen, dass man mit Geld bezahlen, mit Messopfern Menschen aus dem Fegefeuer retten könnte. Wo steht das in der Bibel? Und er bekam immer mehr Fragen. Er war auch sehr streng mit sich selber und fragte sich, immer wieder sündige ich. Wie kann ein gerechter Gott einem Sünder wie mir, dem Mönch Martin, gnädig sein? Solche Fragen haben ihn zutiefst beunruhigt. Und das hat ihn schließlich dazu gebracht, dass er 1517, und zwar am 31. Oktober, seine berühmt gewordenen Thesen öffentlich anschlug. Das hat die Reformation in Europa ausgelöst. Reformation heißt ja Erneuerung. Mönch Martin wollte nicht die katholische Kirche zerstören. Sein Anliegen war es, die Kirche zu erneuern, zu reformieren, zu dem zurückzuführen, was eigentlich von Anfang an war. Er hatte festgestellt, die Kirche hat sich vom ursprünglichen Christentum weit weg entfernt. Diese Thesen waren so Grundüberlegungen, mit denen er Diskussionen, ganz besonders mit den Studenten, anregen wollte. Aber in kürzester Zeit, es gab damals keine Faxverbindungen und auch keine E-Mails und so weiter, in der kürzester Zeit waren diese Thesen kopiert und in ganz Europa verbreitet. Das hat eine richtige Bombe ausgelöst. Martin war überzeugt, wir müssen zurück zu den Wurzeln des Christentums, zurück zur Bibel. Und was entscheidet darüber, was wirklich Christentum ist und was nicht? Und da betonte er auf Lateinisch sola scriptura, allein die Heilige Schrift. Die Heilige Schrift ist Gottes Wort, sie bezeugt es auch selbst. Und die Heilige Schrift zeigt uns, wer Jesus Christus ist. Sie zeigt uns, was die Lehre der Apostel war. Wir müssen uns darauf beziehen und nicht auf das, was die Menschen im Lauf der Jahrhunderte eben Neues aufgestellt haben. Er stellte fest, dass so viele Konzilbeschlüsse und Entscheidungen der Kardinäle, Entscheidungen der Päpste gar nicht dem entsprach, was man in der Bibel nachlesen kann. Und so war für ihn klar, das Entscheidende ist die Heilige Schrift. Darauf müssen wir uns zurückbeziehen und nach diesem Maßstab muss die Kirche neu gemacht werden, erneuert werden, eben reformiert werden. Seine Gedanken haben andere Männer in Europa so tief beeindruckt, dass sie auch begannen, auf diese Erneuerung hinzuarbeiten. Hier sieht man zum Beispiel Johannes Calvin. Er war ganz stark beeinflusst eben von Martin. Hier unten sehen Sie den Zürcher Huldrych Zwingli, der Reformator von Zürich. Dann sein Nachfolger Bullinger aus dem Kanton Aargau, da wo ich selber herkomme. War ein ganz tiefgründiger Mann, dieser Bullinger. Er hat ja das sogenannte zweite helvetische Bekenntnis verfasst und darin schreibt er zum Beispiel, was die Bibel ist. Und er spricht über die Autorität und Glaubwürdigkeit der Bibel und er kann das in so schöner Weise beeindruckend darlegen. Hier sehen Sie Martin Bucer, das war der Reformator von Straßburg aus dem Elsass. Er bekam allerdings auch von dem Erzbischof aus Köln den Auftrag, die Kirche in Köln, in diesem Erzbistum, zu erneuern. Dann sehen Sie weiter hier Guillaume Farel, das war der französischsprachige Reformator in Neuchâtel, Neuenburg in der Schweiz. Und hier sehen Sie Beza, ein ganz gelehrter Mann, der auch in Genf Reformator war, gewissermaßen in der Nachfolge von der Arbeit von Jean Calvin, Johannes Calvin. All diese Männer haben erkannt, die Bibel ist das einzige Fundament für den Glauben. Die Bibel hat Autorität über alle Bereiche des Lebens. Nicht allein, wenn es um Glauben geht, sondern auch in den Bereichen Familie, also Ehe und Kindererziehung, Gesellschaft, Arbeit, Ethik, was ist richtig, was ist falsch. Kunst, Wissenschaft, Politik, alle diese Bereiche müssen unter der Autorität der Bibel stehen, denn sie ist Gottes Wort. Das war eine wichtige, grundlegende Botschaft der Reformatoren. Sie haben auch erkannt, der Mensch kann gemäß der Bibel nicht durch eigene Bemühungen von Gott angenommen werden. Der Mensch ist ein Sünder und das zeigt sich dadurch, dass er die Gebote Gottes bricht. Aber der Mensch braucht Gottes Gnade, Gottes unverdientes Erbarmen und das hat sich darin gezeigt, dass Gott Vater seinen Sohn Jesus Christus in die Welt gesandt hat. Und dieser Christus, der Gerechte, ist am Kreuz für uns Ungerechte gestorben, hat unsere Schuld auf sich nehmen wollen, um das Gericht Gottes stellvertretend zu tragen. Und so haben die Reformatoren betont, jeder Mensch, der sein Vertrauen, sein Glauben auf Jesus Christus und auf das, was er getan hat, stützt, der kann Gottes Vergebung vollständig bekommen. Ohne eigene Leistung. Was wir leisten, ist vor Gott nichts wert. Und so haben sie eben nicht nur betont, sola scriptura, allein die Schrift, sondern sie haben auch betont, sola gratia, allein durch Gnade. Das steht so in der Bibel. Ohne unsere Leistung können wir von Gott angenommen werden und seine Vergebung bekommen. Und weiter haben sie betont, sola fide, allein durch Glauben, nicht eben noch etwas dazu. Allein das Vertrauen auf das, was Jesus Christus gemacht hat. Wir können seinem Werk am Kreuz nichts hinzufügen. Wie war das Verhältnis der Reformation zur Wissenschaft? Nicht wahr? Gerade kurz vor dem Ausbruch der Reformation, da haben wir das Zeitalter der Renaissance, da wurde bei vielen gelehrten Menschen im Abendland ein Interesse an Naturwissenschaft wach. Die Reformatoren haben gesagt, Naturwissenschaft ist eine sehr gute Sache. Die Bibel macht uns ja Mut, dass wir die Natur studieren und erforschen. Die Bibel bezeugt ja Gott als Schöpfer. Und dieses Wissen, dass hinter all dieser Ordnung der Natur der Schöpfer steht, das soll ein Ansporn sein zu wissenschaftlicher Forschung. Und so hat die wissenschaftliche Forschung damals ganz speziell in den Ländern der Reformation einen enorm starken Aufschwung genommen. Einer dieser großen Wissenschaftler aus diesem Klima war Sir Isaac Newton, 1643 bis 1727. Er war ein englischer Astronom, Mathematiker, Physiker und Naturphilosoph. Er zählt zu den bedeutendsten Forschern der Geschichte überhaupt. Er war ein tiefgläubiger Mann. Er hat übrigens auch Bibelkommentare geschrieben. Das wissen viele gar nicht. Isaac Newton hat einmal gesagt, wer oberflächlich Physik treibt, der kann an Gott glauben. Wer sie bis zum Ende denkt, der muss an Gott glauben. Wie war das Verhältnis der Reformation zur Musik? Gut, es gab da auch Unterschiede, wenn man an Johannes Calvin denkt oder an Zwingli. Aber die Reformation im Allgemeinen hat die Musik als Mittel zur Anbetung und Ehrung Gottes ganz massiv gefördert. Und man kann sagen, die Musik von Johann Sebastian Bach, 1685 bis 1750, diese Musik ist nicht zu erklären ohne die Reformation. Sie ist durch und durch reformatorisch in dem Sinn, dass es Musik sein soll, allein zur Ehre Gottes, Musik unter der Autorität der Bibel. Die beiden Bände von Johann Sebastians Lutherbibel sind ja bis heute erhalten und zeichnen sich aus durch viele Randbemerkungen. Der Mann hat nicht nur komponiert, und zwar so viel, dass jemand heute, der sein Werk abschreiben wollte, eigentlich sein ganzes Leben benutzen würde. Man fragt sich, wie er dann noch komponiert hat. Hat er nicht nur aufgeschrieben? Also unglaublich, diese Arbeitskraft, die er an den Tag gelegt hat. Aber er hat sich nie gesehen als ein Genie, sondern er hat sich gesehen als ein Mensch, der seine Kraft und seine Fähigkeiten einfach fleißig einsetzt zur Ehre Gottes. Und so hat er oft eben, als er begann zu komponieren, auf das Blatt zuerst mal geschrieben, JJ, Jesus Juva, Jesus Hilf. Oder am Ende, Soli Deo Gloria, allein Gott die Ehre. Nun, das war eine ganz entscheidende Etappe, die einen tiefen Einschnitt in Europa festmachte. Und viele Menschen damals haben ihre Bibel wieder richtig lieben gelernt. Oder überhaupt erstmal lesen gelernt. Denn das war ja auch die Zeit, in der man die Bibel begann, in Landessprachen zu übersetzen, sodass auch Leute, die kein Latein konnten, die Bibel lesen konnten. Aber danach kam das Zeitalter der Religionskriege. Die katholische Kirche als Organisation, als Machtsystem, wollte keine Rückkehr zur Bibel allein. Zwar Tausende von Mönchen und Nonnen haben damals die Gnade Gottes durch Glauben allein in Anspruch genommen und sind innerlich ruhig geworden, so wie auch Mönch Martin, der ständig von der unruhigen Frage getrieben war, wie kann ich einen gnädigen Gott haben, wenn Gott gerecht ist? Er ist zur Ruhe gekommen. Und viele Tausende sind auch zur Ruhe gekommen, aber die Organisation wollte das nicht mitmachen. Und so kam es eben zur Gegenreformation im Europa des 16. und 17. Jahrhunderts mit schrecklichen Kriegen. Karl V., der Kaiser damals im 16. Jahrhundert, zur Zeit der Reformation, war der führende, starke Mann in Europa, der die Gegenreformation führte, kriegerisch. Aber glücklicherweise, kann man sagen, war damals Europa ganz stark bedroht durch den Islam. Der Islam drang vor nach Europa bis vor die Tore Wiens. Und so waren die Heere Europas ganz stark beschäftigt im Zurückdrängen des Islams, der ganz Europa islamisieren wollte damals. Und im Schatten dieser Kriege gegen den Islam zwischen Abendland und Morgenland konnte die Reformation sich an vielen Orten richtig entfalten, eben in dem Sinn, dass Menschen ihre Bibel in ihrer Muttersprache lesen und studieren konnten und auch umsetzen konnten im Alltagsleben. Zu diesen Reformationskriegen ist zu sagen, der erste große wichtige Krieg war

1562 bis 1598. Da wurden Abertausende von Hugenotten wurden da umgebracht. Und dann der 30-jährige Krieg 1618 bis 48, der zerstörte eigentlich Europa am Boden. Europa war kaputt, 1648. Und das hat eben Folgen gehabt. Das hat wieder eine neue Bewegung ausgelöst. Eine Bewegung als Antwort auf diese wahnsinnigen Religionskriege. Nach dem Dreißigjährigen Krieg entsteht die sogenannte Aufklärungszeit, in der viele Intellektuelle sich ganz bewusst vom christlichen Glauben abwandten. Einer dieser großen Exponenten war Voltaire, 1694 bis 1778, ein blitzgescheiter Mann, scharfsinnig, aber auch mit einer spöttischen, spitzen Zunge. Er hat dieses Wort geprägt, le dogme apporte le fanatisme. Zu Deutsch, das Dogma führt zum Fanatismus. Er sagte, Religion ist etwas, das den Menschen eben zu einer Bestie macht. Religion führt dazu, dass Menschen sich gegenseitig abschlachten und sich nicht akzeptieren können. Das ist alles wegen diesem christlichen Dogma. Wir sollten uns nicht mehr davon leiten lassen. Die Kirche hat keine Autorität. Die Bibel hat keine Autorität. Wir sollen uns nur von unserer Vernunft, von unserem Verstand leiten lassen. Wenn unser Verstand sagt, das ist gut, dann ist es gut. Wenn unser Verstand sagt, das ist unsinnig, dann sollen wir es nicht tun. Und so nennt man diese Zeit auch die Zeit des Rationalismus. Ratio heißt auf Lateinisch Vernunft. Der Rationalismus ist also die, kann man sagen, die Ideologie, die sich als letzte Instanz auf die menschliche Vernunft beruft. An dieser Stelle wollen wir so ein bisschen ganz persönlich über diese Dinge nachdenken. Voltaire und wir. Für Voltaire, obwohl so blitzgescheit, galt katholische Kirche plus Religionskriege gleich Christentum. Aber man kann ihn kritisieren, da ist ein Denkfehler, ein schwerer Denkfehler drin. Das kann man nicht einfach mit Christentum gleichsetzen. Nun, wir fragen uns, machen wir denselben Fehler? Können wir eigentlich unterscheiden zwischen dem ursprünglichen Christentum? Und da geht es ganz speziell um die Person von Jesus Christus. Und um die Bibel, Altes und Neues Testament. Sehen wir, was Christentum am Anfang war, was die Lehre in der Bibel war, und sehen wir den Unterschied zu dem, was die Menschen im Lauf der Jahrhunderte daraus gemacht haben. Religionskriege sind biblisch absolut nicht zu begründen. Denn Jesus Christus hat gelehrt, dass man den Feind nicht hassen darf, sondern lieben soll, für ihn beten soll. Auch wenn er ganz anders denkt. Wie ist das zu vereinen mit diesen Religionskriegen? Es ist eben nicht zu vereinen. Aber wir müssen ganz klar unterscheiden. Und Voltaire konnte das nicht. Für ihn war die Bibel, Jesus Christus und all die Religionskriege, das war einerlei. Alles wurde in gleichen Abfallkorb geworfen. Aber die Frage ist, können wir den Unterschied machen? Eine weitere ganz wichtige Person für die Aufklärungszeit war Immanuel Kant, 1724 bis 1804. Nun im Gegensatz zu Voltaire, der ein Franzose war, ein Deutscher. Und er kam aus einem gottesfürchtigen Elternhaus. Das macht das Ganze umso dramatischer. Immanuel Kant hat die Aufklärung so definiert, und zwar in seiner Schrift mit dem Titel Was ist Aufklärung? Das ist ein ganz berühmtes Zitat, was ich jetzt vorbringe. Aufklärung ist der Ausgang des Menschen aus seiner selbstverschuldeten Unmündigkeit. Unmündigkeit ist das Unvermögen, sich seines Verstandes ohne Anleitung eines anderen zu bedienen.

0: Selbst verschuldet ist diese Unmündigkeit, wenn die Ursache derselben nicht am Mangel des Verstandes, sondern der Entschließung und des Mutes liegt, sich seiner ohne Leitung eines anderen zu bedienen. Sapere aude, zu Deutsch, wage es, verständig zu sein. Habe Mut, dich deines eigenen Verstandes zu bedienen, ist also der Wahlspruch der Aufklärung. Das ist Rationalismus, das ist Aufklärung. Es geht hier also um eine Emanzipation. Der Mensch soll eben aus der Unmündigkeit herausgehen, selbstständig werden, eben sich emanzipieren von Gott und der Bibel. Übrigens, in dem Wort Emanzipation steckt das lateinische Wort Manus, Hand. Und die Emanzipation ist das Herausgehen aus einer Hand, die einen hält. Aber es ist nicht nur negativ, wenn eine Hand einen hält. Eine Hand kann ja auch führen. Wenn ein Vater sein Kind hält, dann führt er es an der Hand. Aber wenn das Kind eben die Führung nicht mehr will, entzieht es die Hand, dann emanzipiert es sich. Verselbstständigt sich. An dieser Stelle ist es doch interessant, wieder mal neu über das Gleichnis vom verlorenen Sohn nachzudenken, dass Jesus Christus in Lukas 15, Vers 11 so den Menschen vorgetragen hat. Er sprach aber, ein gewisser Mensch hatte zwei Söhne. Und der jüngere von ihnen sprach zu dem Vater: Vater, gib mir den Teil des Vermögens, der mir zufällt. Und er teilte ihnen die Habe. Und nach nicht vielen Tagen brachte der jüngere Sohn alles zusammen und reiste weg in ein fernes Land. Das ist Emanzipation. Der Sohn befreit sich von dem Vaterhaus. Er will selbstständig sein und will selber entscheiden. Er will sich seines Verstandes bedienen, ohne die Anleitung eines anderen. Nun, in diesem Gleichnis ist eben der Vater ein Bild von Gott. Und dieser Sohn, der weggeht, ist ein Bild von uns Menschen schlechthin. Wir gehen jetzt in der Geschichte des Denkens weiter. Dem sagt man eben Philosophiegeschichte. Wenn man die verschiedenen wichtigen Exponenten des Denkens über verschiedene Zeitalter, Jahrhunderte und Jahrtausende hinweg systematisch studiert und auch dabei beachtet, wie ist das Denken abhängig von den früheren, wenn das Denken eben weiterschreitet, und wie hat dieses spätere Denken dann das nochmals spätere Denken beeinflusst und gerichtet. Ja, wir kommen also aus dem Zeitalter der Aufklärung rüber ins 19. Jahrhundert. Das ist nun das Zeitalter des Atheismus. Gott gibt es nicht. Ich muss sagen, Immanuel Kant hat gesagt, wir können nicht wissen, ob es Gott gibt oder nicht. Man kann es nicht beweisen. Eigentlich weder das eine noch das andere. Und viele Aufklärer zu seiner Zeit, die waren Deisten, die haben gesagt, natürlich gibt es einen Gott. Denn von irgendwoher muss ja die ganze Ordnung in der Natur kommen. Aber dieser Gott hat mit uns überhaupt nichts zu tun. Der ist weit weg und spielt für unser Leben und Denken absolut keine Rolle. Und dieser Gott hat auch nichts zu tun mit der Bibel. Nun, im 19. Jahrhundert hat man sich gesagt, das brauchen wir gar nicht, dieses Denken der Deisten. Wir brauchen gar keinen Gott. Wir brauchen auch nicht einen Gott ganz weit weg, der am Anfang alles quasi hat starten lassen, so wie man eine Uhr aufzieht und dann von alleine ticken lässt. Ein ganz wichtiger Mann im Zeitalter des Atheismus war Charles Darwin, 1809 bis 1882. Er schrieb 1859, das heißt 1859 gab er erst das heraus, dieses Buch, Die Entstehung der Arten durch natürliche Selektion. Und so wurde er zum Vater der modernen Evolutionslehre, die besagt, das Leben hat sich von selbst entwickelt. Gott braucht es überhaupt nicht. Wir können die Entstehung und die Entwicklung des Lebens, also der Kleinstorganismen, dann auch der Pflanzen, der Tiere, Das können wir alles erklären ohne Gott, allein aus den gegebenen Naturgesetzen heraus. 1871 kam ein weiteres Buch dazu mit dem Titel Die Abstammung des Menschen. Es ist nämlich so, 1859 hat Darwin nur über die Tiere und Pflanzen gesprochen, nicht aber über den Menschen. Die Zeit war damals noch nicht so reif, philosophiegeschichtlich. Aber einige Jahre später doch. 1871 schlägt das wie eine Bombe ein. Natürlich ist bei dieser ganzen zufälligen Entwicklung der Mensch nicht ausgeschaltet. Auch der Mensch ist eine zufällige Entwicklung, und zwar aus dem Tierreich heraus. Der Mensch ist nur ein hochstehendes Tier. Nun ist es aber interessant, sich eben nicht nur einfach so mit dieser Lehre auseinanderzusetzen, wie das oft in der Schule gemacht wird, sondern man sollte sich auch mit dem Leben des Vaters der Evolution beschäftigen. Das Leben von Darwin war ein steter Versuch, vor Gott zu fliehen. Und das hat sich so ausgewirkt, dass er unter schweren psychosomatischen Leiden zu kämpfen hatte. Und man kann diese körperlichen Leiden, die er über Jahre hinweg hatte, die kann man erklären aus seinem schlechten Gewissen heraus, das er dabei hatte, indem er ganz bewusst Gott wegschieben wollte. Und was auch zu sehen ist im Verlauf seiner Lebensgeschichte, sein Sinn für Schönheit in der Natur und auch in der Musik schwand mehr und mehr. Der alte Darwin war ein armer Mensch. Die Welt wurde für ihn kalt und tot, ohne Gott. Aber man muss natürlich bedenken, Emma, seine geliebte Emma, das war eine tiefgläubige Frau, Frau Darwin. Und sie hat über all diese Jahre hinweg schwer unter Charles gelitten. Für sie war das eine Not. Dieser Mann kennt eigentlich Gott und er flieht vor Gott. Es ist ja so, Darwin hat ja am Anfang Theologie studiert. Und zwar bis zum Bachelor, also bis zu dem ersten universitären Abschluss, so nach dem Bologna-System, das es damals noch nicht gab. Also Theologie studiert, aber dann ging er davon weg. Das war nicht sein Weg, sich mit Gott zu beschäftigen. Und in seiner Autobiografie schrieb er, wenn ich den Sternenhimmel betrachte, so kommt es wie eine Macht über mich, dass es doch einen Schöpfer gibt. Und im Weiteren sagt er, aber wenn ich dann an die Ungerechtigkeit in der Welt denke, dann geht das wieder weg. Aber Emma, es gibt von ihr einen Brief an ihren Ehemann, in dem sie gerade dieses Dilemma des Bösen in der Welt erklärt von der Bibel her. Warum kann es einen guten Schöpfer, einen guten Gott geben, einen Gott der Liebe, und trotzdem ist das Böse da? Die Bibel gibt die Antwort. Nun, an dieser Stelle können wir auch wieder mal ganz persönlich darüber nachdenken, was hat das jetzt mit uns zu tun? Darwin und wir. Weshalb glauben wir heute 2008 überhaupt an Evolution? Gut, ich nehme nicht an, dass alle von Ihnen das glauben, aber in unserer Gesellschaft ist es die große Mehrheit, die das glaubt. Und da sollte man sich fragen, warum glaube ich eigentlich an Evolution? Welche Gründe sind für mich, geben mir Gewissheit, dass es so ist? Und das ist ganz interessant, wenn man die Leute über diese Dinge ausfragt, so in der Art, wie Sokrates es gemacht hat, damals vor weit über 2000 Jahren, der hat den Leuten immer Fragen gestellt. Der hat nichts gelehrt. Sondern für ihn war es wichtig, so wenn er mit den Menschen sprach, mit ihnen Fragen zu stellen. Und zwar fragte er so lange, bis sie nicht mehr antworten konnten. Sein Anliegen war es, ihnen zu beweisen, dass sie eigentlich gar nichts wissen. Und das ist wirklich interessant, wenn man sich mal konkret fragt, warum glaube ich eigentlich? Welche Argumente habe ich, die mich 100% überzeugen? Ja, da kann man immer weiter fragen, bis man an einen ganz interessanten Punkt kommt. Übrigens, Sokrates hat ja diesen Spruch geprägt, ich weiß, dass ich nichts weiß. Das war aber nicht sehr demütig, denn er war der Überzeugung, dass er eigentlich der Einzige ist, der das wirklich erkannt hat. oder nicht unbedingt demütig, ja. Nun ist aber heute Folgendes zu sagen: Die Evolutionslehre steht im Widerspruch zu den beobachtbaren Daten der exakten Naturwissenschaft. Ja, heute, so weit über 100 Jahre nach Darwin, können wir ja ein bisschen zurückgelehnt über diese Dinge nachdenken. Und das ist wirklich sehr schwerwiegend. Es ist nicht das Thema heute Nachmittag, Schöpfung und Evolution oder Schöpfung oder Evolution zu behandeln. Darum nur ein ganz kurzer Exkurs unter dem Titel Evolution ist unmöglich. Sie sehen hier Bruno Vollmert, geboren 1920, ein deutscher Makromolekularchemiker und Nobelpreisträger. Er ist also der große Spezialist des 20. Jahrhunderts in Fragen der Makromoleküle. Ich muss erklären, was Atome sind, das wissen wir ja alle. Das sind die kleinen Einheiten, aus denen die ganze Materie besteht. Wenn man einzelne Atome zusammensetzt, dann entstehen daraus Moleküle. Also wenn man H2O nimmt, also zwei Wasserstoffatome und Sauerstoff, die kann man zusammensetzen, dann gibt es ein Molekül, das ist Wasser. Nun kann man solche Moleküle weiter zusammensetzen in der Chemie. Und so kann man aus diversen Molekülen kann man riesige Ketten herstellen. Natürlich nur aus bestimmten Molekülen. Die kann man vereinigen zu riesig langen Ketten. Und das sind dann eben diese makromolekularen Ketten, wenn sie ganz extrem lang sind. Nun, Bruno Vollmert als Spezialist auf diesem Gebiet schrieb ein Buch mit dem Titel »Das Molekül und das Leben«. Vom makromolekularen Ursprung des Lebens, was Darwin nicht wissen konnte, weil er zu früh gelebt hat, und Darwinisten nicht wissen wollen. Reinbeck bei Hamburg, 1985. Es ist ja so, heute wissen wir, das Erbgut, das ist ja bei uns aufgeschrieben in jeder Zelle des Körpers. Und zwar gibt es in jeder Zelle drin ein riesiges Molekül, die sogenannte DNS, Desoxyribonukleinsäure. Und bei Menschen ist die so lang, wenn man die auseinanderfalten würde, in der ganzen Länge, ergibt es einen Meter. Das ist sensationell, diese Länge. Nun, das ist also ein Makromolekül ohne Parallele. Und das ist eben auch so bei allen Tieren und Pflanzen. Da ist auch das Erbgut mit einem Code, gewisse Moleküle haben die Funktion von Buchstaben, und so wie die in der Kette zusammengehängt sind, gibt es einen Computercode, der sagt, bei uns Menschen, oder bei mir jetzt ganz konkret, in meinen Zellen, da in der Hand und überall, wie man mich bauen muss, wie man Rogelini bauen muss. Alles drin. Und beim Krokodil ist in jeder Zelle aufgeschrieben, wie man ein Krokodil bauen muss. Und bei einer Erbse ist in jeder Zelle aufgeschrieben, wie man die Pflanze Erbse bauen muss. Der ganze Bauplan ist da kodiert. Nun können wir also sagen, das Makromolekül, die DNS, ist die Information des Lebens. Das gewaltigste Computerprogramm, das es überhaupt gibt. Das ist der Schlüssel zur Vererbung. Nun, Bruno Vollmert arbeitet ja in der Industrie mit Makromolekülen. Aber weil er eben dort der führende Spezialist war, ist er eben auch der führende Spezialist im Zusammenhang mit dem Makromolekül DNS. Bruno Vollmert erklärt, in der Natur brechen molekulare Ketten sehr früh ab. Also wenn irgendwo in der Natur so zufällig Moleküle zusammenkommen, sich vereinigen zu längeren Ketten, da erreichen sie eine gewisse Länge und dann brechen sie. Diese Gesetze, die zum Bruch führen, die sind ganz genau bekannt. Sehr genau bekannt. Nun also, Vollmert sagt, in der Natur brechen molekulare Ketten sehr früh ab. Auch die Ursuppenbedingungen von Miller ändern daran gar nichts. Ich muss ganz kurz erklären. Miller war ein Naturwissenschaftler in den 1950er Jahren, der berühmt geworden ist durch seine Experimente, in denen er zeigen wollte, wie die erste Zelle zufällig hätte entstehen können. Und zwar ist er von Folgendem ausgegangen. Die heutige Situation hier auf der Erde ist so, dass unmöglich Leben entstehen kann aus Unbelebtem. Es geht nicht. Nur schon unsere Atmosphäre, die ist so katastrophal, die würde es gar nicht erlauben, dass, obwohl wir sehr viel Wasser auf der Erde haben, da kann kein Leben entstehen. Da sind sich die Naturwissenschaftler einig. Heute entsteht nicht zufällig eine neue Zelle. Ja, man hätte ja sagen können, Jungs, das Geld mit Phoenix hättet ihr sparen können. Ja, jetzt haben wir doch wieder einen Satelliten auf den Mars geschickt, der nach Spuren des Lebens auf Mars suchen sollte. Aber es ist ja eh nicht möglich auf der Erde, obwohl wir so viel Wasser haben. Wie soll dann auf dem Mars das Leben selber entstehen mit so wenig Wasser und diesen ganzen Bedingungen, wie sie dort sind? Ja gut, hätte man wieder 300 Millionen sparen können. Aber gut, Miller hat das so gemacht, in seinem Labor hat er eine künstliche Atmosphäre aufgebaut, von der er dachte, so muss die gewesen sein, ganz, ganz früher, vor Hunderten von Millionen Jahren, denn unter diesen atmosphärischen Bedingungen kann man sich vorstellen, dass Moleküle sich so zusammensetzen, wie wir das brauchen. Und dann hat er da mit künstlichem Blitz gearbeitet und so weiter und wollte zeigen, Leben kann zufällig entstehen. Aber es hat überhaupt nichts gebracht. Und nun, Bruno Vollmer sagt, auch die Ursuppenbedingungen Millers ändern daran gar nichts. Denn die Ketten brechen zu früh ab. Es geht nicht. Weiter sagt er, die Gesetze zur Herstellung von Makromolekülen sind durch jahrzehntelange Experimente sehr gut bekannt. Und darum wissen wir, es gibt keine Möglichkeit zur Entstehung eines ersten Einzellers. Es geht nicht, es bricht früher ab. Also eine DNS einer kleinsten, einfachsten Zelle kann nicht entstehen. Es gibt keine Möglichkeit, dass sich das DNS-Molekül eines Einzellers bilden konnte. Das widerspricht jeder Naturgesetzlichkeit, wenn man glaubt, dass so etwas zufällig entstehen kann. Die Entstehung des Lebens von selbst ist nicht möglich. Und weiter sagt Vollmert, die Verlängerung des DNS-Moleküls von einer Tierart zur anderen funktioniert auch nicht. Denn da müsste ja im Laufe der Zeit dieses DNS-Molekül immer länger geworden sein. Also die Kette muss ja viel, viel länger geworden sein, bis dann zur menschlichen DNS von einem Meter. Da sagt er, es geht also auch nicht von einer Tierart zur anderen, denn die Ketten brechen in der Natur ab. Es funktioniert nicht. Und es funktioniert ja nicht mal mit Intelligenz. Die moderne Chemie bis heute, 2008, schafft es nicht, aus Unbelebtem eine künstliche Zelle, die lebt, herzustellen. Also sogar, wenn alle Nobelpreisträger in Chemie sich zusammentun würden, sie schaffen es nicht. Und dabei können sie all diese gewaltigen Vorrichtungen der chemischen Industrie verwenden und sie schaffen es nicht. Also wenn es nicht mal mit solcher Intelligenz geht, wie soll es dann zufällig gegangen sein? Nun, Vollmer sagt also, es geht überhaupt nicht. Und schließlich schreibt er so am Schluss seines Buches, ich halte daher den Darwinismus für einen verhängnisvollen Irrtum, der seinen beispiellosen Erfolg letztlich wieder einem anthropozentrischen Wunschdenken verdankt. Anthropozentrisch heißt, der Mensch sieht sich im Mittelpunkt. Gott ist weg, der Mensch ist das Zentrum. Ja, denn einerseits tönt ja Evolution sehr demütig. Wir sind nur hochentwickelte Tiere. Aber es ist eben auch hochmütig. Denn es bedeutet, wir sind das höchste Wesen, das es überhaupt gibt in der ganzen Natur. Und darüber gibt es nichts Höheres, denn Gott gibt es ja nicht im Atheismus. Also ist Evolution letztlich sogar die Vergottung des Menschen. Aber das ist nun etwas anderes. Weiter schreibt Vollmert am Ende seines Buches, auf der letzten Seite, mit der Frage nach der Entstehung des Lebens ist es in dieser Hinsicht wie mit der Frage nach der Entstehung der Materie. Ja, wie sind überhaupt die Atome entstanden? Die ganze Materie. Als Albert Einstein von einem Journalisten einmal danach gefragt wurde, soll er als Antwort nur mit dem Finger nach oben gedeutet haben. Diese bescheidene Geste, sagt Vollmert, des großen Physikers nehme ich auch als die unter naturwissenschaftlichen Aspekten einzig angemessene Antwort auf die Frage nach der Entstehung des Lebens, das mehr ist als selbstorganisierte Materie. Ich möchte noch ein Zitat hinzufügen von Werner Heisenberg, 1901 bis 1976, Physiker und Mitbegründer der Quantenphysik, ein Nobelpreisträger auch. Er sagte einmal, der erste Trunk aus dem Becher der Naturwissenschaft macht atheistisch. Aber auf dem Grunde des Bechers wartet Gott.
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1: Wir haben darüber gesprochen, dass Mitarbeiter entdeckt werden müssen. Wir haben gehört, welche Qualifikationen sie brauchen. Und jetzt geht es um die Dienstbegleitung. Woher kommt meine Fähigkeit? Wie kann ich Fähigkeit behalten und entwickeln? Das ist ja eine wichtige Frage. Nicht nur, dass ich Fähigkeiten habe, sondern wie kann ich sie weiterentwickeln? Es ist der Dienst. Ihr kennt diesen Vers aus 1. Korinther 3, Vers 17. Da sagt der Apostel Paulus mal, dass er gepflanzt hat und Apollos hat begossen. Da macht Paulus deutlich, dass Dienstbegleitung nötig ist. Also er vergleicht Wachstum, geistliches Wachstum mit einer Pflanze. Das heißt, da kommt jemand, hier sieht Paulus sich als der Gemeindepflanzer oder als der Missionar, der dafür sorgt, dass Menschen zum Glauben kommen. Und er vergleicht das mit einer Pflanze und sagt, ich habe gepflanzt, aber es ist auch nötig, dass jemand kommt, der begießt, der also dafür sorgt, dass das junge Leben Wurzeln schlägt und sich vorwärts entwickelt. Und das wird also so das zentrale Thema hier in dieser 4. Einheit sein. Wie kann ich in meiner Fähigkeit wachsen und vorwärts kommen? Die Frage, die wir uns stellen müssen, was geschieht, wenn jemand in den Dienst eingesetzt wird und sich dann selber überlassen wird? Ich habe das heute Morgen kurz angeschnitten. Ja, stellt euch vor, der Apostel Paulus hätte also den Timotheus berufen und hätte gesagt, pass auf, du bist ein fähiger Mitarbeiter, du hast ab sofort die Verantwortung über eine Gemeinde oder die Verantwortung in Ephesus, ohne ihn zu begleiten zunächst mal. Was denkt ihr, wie lange Timotheus durchgehalten hätte? Hätte wahrscheinlich nach kürzester Zeit seine Koffer gepackt und wäre wieder nach Hause gegangen, weil er sich überfordert gefühlt hätte. Also was wir heute feststellen im Umgang mit Mitarbeitern und Verantwortlichen in der Gemeinde ist, dass wir Mitarbeiter haben, die entweder überfordert sind oder unterfordert. Also entweder laufen uns die Leute weg, weil sie sagen, ich kann in meiner Gemeinde nichts tun, ich kann nicht vorwärts kommen, ich suche mir eine andere Gemeinde, wo meine Gaben gebraucht werden. Das sind die Unterforderten. Aber genauso gut gibt's die Überforderten. Heute Morgen wurde angesprochen, dass Rocco sagte, er kennt jemanden, der sein Ältestenamt aufgegeben hat, weil er merkte, dass aufgrund der verschiedenen Aufgaben in der Gemeinde, die er hatte, seine Familie vernachlässigt wurde. Ich denke, das ist ein Problem in unseren Gemeinden, weil wir zu wenig Verantwortliche haben, zu wenige haben, die bereit sind, Verantwortung zu tragen. Also wird die Verantwortung auf wenige abgeladen und die zerbrechen irgendwann darunter, sind überfordert und müssen zurücktreten, weil sie einfach merken, es bricht ihnen entweder im Beruf oder im Familienleben einfach alles weg. Also geht es um die Frage, wie können wir dafür sorgen, dass niemand überfordert wird? Wie können wir aber auch dafür sorgen, dass niemand unterfordert ist? Ja, dass wir keine Leute haben, die versagen, weil sie einfach nicht in der Lage sind, das, was wir von ihnen erwarten, zu leisten. Und dann wird's unnötiges Vergeuden von Kraft. Ja? Wenn jemand etwas nicht genau kann oder nicht weiß, wie er es tun soll, dann vergeudet man Kraft. Ihr kennt solche Dinge aus eurem Berufsleben. Wenn man ein bestimmtes Handwerk oder Handgriffe nicht gelernt hat, wenn man nicht weiß, wie es geht, dann kann man sich da unnötig abmühen und kommt doch zu keinem vernünftigen Ergebnis. Und dann kommt ein Fachmann und sagt, hör mal, das musst du so und so machen. Und auf einmal funktioniert das. Und das Gleiche ist auch in der Verantwortung innerhalb der Gemeinde. Wir müssen also aufpassen, dass wir die Leute nicht verschleißen, dadurch, dass sie nicht wissen, wie sollen sie ihre Verantwortung wahrnehmen. Wie arbeitet man? Wie kann man Verantwortung umsetzen? Ich habe das Thema Lernen vor kurzem gesehen in einem Gottesdienst, da war ich eingeladen und im Vorprogramm, da wollte jemand deutlich machen, warum Lehre, biblische Lehre wichtig ist. Und da hat er einen der Schulanfänger, einer der Kinder aus der Sonntagsschule genommen, von dem man wusste, der ist neu eingeschult worden. Und dann hat er gesagt, komm mal nach vorne hier zum Tageslichtprojektor. Da hat er ihm einen Stift gegeben und gesagt, schreib mal Oma. No, hat er gemacht, das konnte er. Die drei Buchstaben hat er hingekriegt, O-M-A. Und dann hat er gesagt, prima. Und jetzt schreib mal Kartoffelschälmaschine. Dann war der Kleine natürlich völlig verdutzt und hat gesagt, ich kann das nicht schreiben. Und dann hat der einleitende Bruder gesagt, aber ich denke, du bist in der Schule. Du hast doch schreiben gelernt, du hast doch gerade Oma geschrieben, warum kannst du nicht Kartoffelschälmaschine schreiben? Und dann hat er gesagt, das habe ich noch nicht gelernt. Und das war genau das, was er erzielen wollte, klarzumachen, wir können nur das, was man uns beigebracht hat, was wir gelernt haben. Und das ist für uns ganz normal. Was jemand nicht gelernt hat, kann er nicht schaffen. Aber im Geistlichen, in der Gemeindearbeit, in der Gemeindeverantwortung denken wir, dass Schulung nicht nötig ist. Wir sagen, du bist ab jetzt für die Sonntagsschule verantwortlich, also mach mal. Aber niemand hat ihnen erklärt, wie Sonntagsschule funktioniert, wie man das Evangelium Kindern erklärt, wie man mit Unruhestiftern in der Sonntagsschule umgeht, wie man ihnen begegnet und so weiter. Also das kann nicht funktionieren. Und es ist interessant zu sehen, dass Paulus und Timotheus ein weit über die feierliche Einsegnung hinausgehendes Verhältnis hatten. Wir haben vorhin gehört davon, dass Paulus dem Timotheus die Hand auflegt, dass die Gemeinde ihn als Mitarbeiter, als Verantwortlichen bestätigt. Aber damit ist nicht Schluss. Das war nicht die ganze Aktion, sondern wir sehen, dass Paulus ihn dann an die Hand nimmt und ihn Schritt um Schritt auf dem Weg zur Verantwortung begleitet. Es ist schon interessant zu sehen, wie das Verhältnis zwischen Paulus und Timotheus funktioniert hat. Zeitlich gesehen waren sie Arbeitskollegen. Wenn man auf die Zeit schaut, wie lange sie unterwegs waren, also wenn man mal die verschiedenen Bibelstellen in der Apostelgeschichte und in den Briefen genau untersucht, dann stellt man fest, dass die mehrere Jahre miteinander unterwegs waren, Paulus und Timotheus. Das heißt, zeitlich gesehen waren sie Arbeitskollegen. Sie haben manchen Job miteinander erledigt, waren unterwegs und haben gemeinsam gearbeitet. Und trotzdem hatte Timotheus nicht ausgelernt. Es gab immer was Neues. Und so ist auch bei uns. Wir alle lernen niemals aus. Wir wachsen nie über das Jüngerdasein hinaus. Wir bleiben bis zum letzten Atemzug Jünger. Ich bin jetzt seit einigen Jahren als Ältester in der Gemeinde tätig und ich stelle fest, dass ich immer Neues lerne. Ich kann nicht sagen, ich bin Ältester, ich weiß jetzt alles, sondern wir sind immer Lernende. Eigentlich sind wir immer Arbeitskollegen, auch im Ältestenkreis. Wir lernen immer miteinander. Ja, wir tun gemeinsam unsere Arbeit, aber wir sind auch Lernende. Wir brauchen immer Korrektur vom anderen, wir brauchen Ermutigung, wir brauchen Hinweise, wie man es besser machen kann. Viele Gespräche bei uns im Ältestenkreis haben damit zu tun, wie können wir unsere Aufgabe besser machen. Niemand ist der Meinung, dass er das alles kann und nur die anderen lernen müssen, sondern wir müssen immer lernen, wir können immer noch besser werden. Wir sind nie gut genug, dass wir nicht lernen können, besser zu werden. Und das hat auch Timotheus gelernt. Ja, wir bleiben Hörende und Lernende. Und jemand hat einmal gesagt, der Kluge schafft es auch, von jedem Menschen etwas zu lernen. Die Klugen können immer Neues lernen. Ja, die haben immer die Augen, die Ohren offen und klauen, ja, im positiven Sinne. Nämlich an Erfahrung, an Wegen, wie man es besser machen kann. Ich weiß nicht, was du gerade lernst, ja, wo du dich vertiefst, wo du besser werden willst, vielleicht in deinem Beruf, ja. Qualifikation, Weiterbildung, das wird heute groß geschrieben. Keine Firma ist mehr damit zufrieden, dass du ihm deinen Gesellenbrief von vor 35 Jahren zeigst. Das ist die Qualifikation, die dich zu diesem Beruf hingemacht hat. Aber mittlerweile haben sich die Dinge weiterentwickelt. Man erwartet einfach, dass man sich weiterbildet, um Schritt halten zu können. Und das hat auch Timotheus lernen müssen. Immer konnte er von Paulus neue Dinge lernen und wir können von Jesus immer Neues lernen. Emotional gesehen waren sie ganz eng miteinander verschweißt. Das heißt, sie waren nicht nur Kollegen, Arbeitskollegen, sondern sie waren auch Verbündete. Sie waren zusammengeschweißt. Ja? Deswegen haben wir heute Morgen die Anrede gesehen, mein Sohn, mein Kind. Timotheus war für Paulus mehr als nur ein Mitarbeiter. Jemand, der die einfachen Jobs erledigt, der vorausreist und die Zimmer bucht für Paulus. Ja, so stellen wir uns das manchmal vor, dass der Timotheus derjenige war, der hat die Koffer von Paulus genommen und ist schon mal vorgereist, hat das Bett gemacht und das Zimmer aufgeräumt. Und dann kam Paulus, der große Paulus, und hat dann nur noch verkündigt, und hat geerntet. Aber das sagt die Schrift nicht, sondern sie waren miteinander verschweißt, sie waren Verbündete. Paulus hat Timotheus in keinster Weise nur als Arbeiter gesehen, als Mitarbeiter, sondern sie waren Verbündete. Und fachlich gesehen, wenn man das vergleicht, sehen wir Paulus immer in einer Beratungsfunktion. Paulus stand Timotheus jederzeit, ob sie zusammen unterwegs waren oder ob sie räumlich getrennt waren, weil Paulus sich in einem anderen Gebiet aufhielt, um seine Arbeit zu tun und Timotheus vielleicht eine Gemeinde betreute, wie wir vorhin gesehen haben. Aber wir sehen, dass Paulus dem Timotheus immer mit all seinem Wissen, mit seinen Kenntnissen zur Seite stand. Er belieferte ihn, ja? Er berät ihn. Er ist sein Lehrmeister. Und das war interessant, wenn man das verfolgt, wie das Verhältnis zwischen Paulus und Timotheus war. Sie waren Kollegen, sie haben gemeinsam gearbeitet, sie waren wie Vater und Sohn, das heißt, sie waren eng miteinander verschweißt und Paulus war der Berater oder wie wir heute oft sagen, der Mentor von Timotheus. Er konnte ihn jederzeit ansprechen, er konnte sich immer auf Paulus verlassen. Und wir können sehen, dass das eine das andere nicht ausschließt. Alle drei schließen sich nicht aus, sondern gehören zusammen. Und das ist das, was wir den Leuten in unseren Gemeinden anbieten müssen, als Ältere, als geistlich gestandene, reife Leute, dass wir ihnen anbieten, mit ihnen zusammenzuarbeiten, dass wir ihnen anbieten, Verbündete zu sein und dass wir ihnen anbieten, mit Rat und Tat zur Seite zu stehen. Das ist, denke ich, eine Grundvoraussetzung, um wachsen zu können als junge Pflanze. Und entweder sind wir junge Pflanzen, die brauchen auf der anderen Seite diese Hilfe, oder wir sind schon alte Hasen geistlich, dann sollten wir uns umschauen in unseren Gemeinden, wo sind die jungen Pflanzen, die unsere Hilfe gebrauchen. Ja, jetzt haben wir also schon drei wichtige Bereiche angesprochen, die geistliche Fähigkeiten fördern und erhalten. Wir können das anders übersetzen mit Zeit. Was ist nötig, damit jemand wächst? Dass wir Zeit mit ihm verbringen. Dass wir Zeit mit jungen Leuten verbringen, die jung im Glauben sind. Zeit investieren. Das zweite, Beziehung pflegen. Paulus hatte mit Timotheus eine enge Beziehung, eine freundschaftliche Beziehung. Hast du nur Geschwister in der Gemeinde oder auch Freunde? Hast du wirklich Freunde in der Gemeinde, denen du dich anvertraust und die sich dir anvertrauen? So wie Paulus und Timotheus? Ja, die Frage, die ich heute Morgen eingangs stellte, hast du geistliche Söhne und Töchter, die dich als geistlichen Vater, als geistliche Mutter sehen? Ja, Zeit ist ein Faktor, Beziehung ist der zweite Faktor und das dritte ist halt fachliche Hilfestellung. Es ist oft so, auch unter Christen, dass wir die Einstellung haben, ich musste es lernen, mir die Zähne auszubeißen an diesem Job und jetzt musst du es halt lernen. Ja, es gibt doch Geschwister, die bestimmte Aufgaben in der Gemeinde wahrgenommen haben und jetzt können sie das aus irgendwelchen Gründen nicht mehr. Und wenn du sie bittest, könntest du die Neuen anleiten, dass sie sagen, mich hat auch keiner angeleitet. Kennst du sowas? Mir hat auch keiner geholfen. So etwas gibt es auch im Berufsleben. Da ist es normal, aber in der Gemeinde ist es fatal, wenn wir so miteinander umgehen. Ich musste es lernen, mir hat auch keiner geholfen, ich musste mir auch alles zusammensuchen und jetzt bist du halt dran. Statt von unseren Erfahrungen, die über die Jahre in bestimmten Aufgaben gemacht haben, anderen wirklich abzugeben und sie davor zu bewahren, so viel Kraft zu vergeuden in Dinge, die wir schon längst wissen. Wir sagen im Sprachgebrauch öfters, das Rad wieder neu zu erfinden. Ja, wenn du das Rad schon erfunden hast, dann lass nicht zu und guck nicht zu, wenn andere dabei sind und versuchen, das Rad zu erfinden, sondern zeig ihnen, dass es schon rollt. Gehen wir aber zum Anfang zurück, der Timotheusbriefe. Da sehen wir, was noch ganz wesentlich ist, um wachsen zu können geistlich. Der gute Start. Paulus erinnert Timotheus an seinen guten Start, an den Tag seiner Diensteinsetzung. 1. Timotheus 4, Vers 14. Vernachlässige die Gabe nicht, die du hast, die dir durch Weissagung unter Handauflegung der Ältesten verliehen wurde. Und 1 Vers 6, 2. Timotheus, aus diesem Grunde erinnere ich dich daran, die Gabe Gottes anzufachen, die durch Auflegung meiner Hände in dir ist. Ja, das war der gute Start, den Timotheus hatte. Das war, wir haben das heute Morgen gesehen, ein feierlicher Augenblick. Und Timotheus hat bestimmt gedacht, so jetzt kann ich die Welt erobern, so wie das oft bei uns ist. Ja, wenn wir anfangen, Verantwortung zu übernehmen, dann sind wir hochmotiviert. Ja, bis in die Haarspitzen, dann haben wir viele Verheißungen, viele Zusagen, die uns vielleicht auch von den Geschwistern mitgegeben werden für eine bestimmte Aufgabe. Aber wir sehen auch bei Timotheus, dass diese Anfangsbegeisterung auch schnell erlöschen kann. Nach einigen Jahren des Dienstes, so lesen wir, wenn wir die Timotheusbriefe verfolgen, da ist es dem Timotheus im wahrsten Sinne des Wortes auf den Magen geschlagen. Ja? Paulus muss ihn ermahnen, sich um seine Gesundheit auch ein Stück weit zu sorgen. Das heißt, diese ganze Verantwortung, die vielen Aufgaben, die Timotheus hatte, hatten ihn ein Stück weit auch an den Rand seiner Kräfte gebracht. 1. Timotheus 5, Vers 23, da sagt Paulus das, ja, du sollst auf deine Gesundheit achten. Ja, lass nicht zu, dass man dich verheizt in einer bestimmten Aufgabe, sondern du musst darauf achten, dass du auch deine Kräfte schonst. Das ist also ganz wichtig, dass wir auch darauf achten. Ja. Ihr kennt diesen bekannten Vers, trinke nicht mehr bloß Wasser, sondern gebrauche ein wenig Wein um deines Magens willen und wegen deiner häufigen Krankheiten. Das heißt, Timotheus war angeschlagen. Also da müssen wir aufpassen, ja, dass wir nicht nur einen guten Start vermitteln, sondern dass wir den Leuten auch mit Rat und Tat zur Seite stehen und sie ermahnen, wenn wir merken, sie überfordern sich. Was gehört zu einem guten Start außerdem? Nun, dass wir die Fähigkeit erhalten, Gott zu dienen. In 2. Timotheus 1, Vers 8 bis 12, da macht Paulus klar, worauf es als erstes ankommt. 2. Timotheus 1, 8 bis 12. Da schreibt Paulus, so schäme dich nun nicht des Zeugnisses unseres Herrn, auch nicht meiner, der ich sein Gebundener bin, sondern

Gnade, die uns in Christus Jesus vor ewigen Zeiten gegeben, jetzt aber geoffenbart worden ist durch die Erscheinung unseres Retters, Jesus Christus, der dem Tode die Macht genommen, aber Leben und Unvergänglichkeit ans Licht gebracht hat durch das Evangelium, für welches ich als Prediger und Apostel und Lehrer der Heiden eingesetzt worden bin. Aus diesem Grunde leide ich auch solches, aber ich schäme mich dessen nicht, denn ich bin gewiss, wem ich mein Vertrauen geschenkt habe, und ich bin überzeugt, dass er mächtig ist, das mir anvertraute Gut zu bewahren bis auf jenen Tag. Hier steht einiges Wichtige drin für die Frage nach der Befähigung. Vers 9, da sagt Paulus, es ist Gottes Berufung, der wir Folge leisten. Es sind nicht unsere Werke, nicht unsere Gaben, nicht unsere natürlichen Fähigkeiten, weswegen Gott uns erwählt hat, sondern nach seiner Freundlichkeit. Er hat uns begabt, er hat uns begnadigt und begabt, er hat uns neues Leben geschenkt und Fähigkeiten, die wir in seinem Dienst einsetzen sollen. Und der Heilige Geist in uns ist das Siegel der Berufung. Und Paulus erinnert, dass dieser Geist auch dem Timotheus Gaben für einen fruchtbaren Dienst mitgegeben hat. Und noch etwas lernen wir hier aus diesem Vers. Der Heilige Geist ist nicht nur Siegel der Berufung, ja, als Zeichen, sondern Handauflegung wird hier auch nochmal gezeigt, ist eine Symbolik, ein Zeichen der Identifikation und Bestätigung durch die Gemeinde. Also auch Timotheus durfte wissen, dass da Leute hinter ihm stehen, dass er nicht alleine ist. Und das ist auch ein wichtiger Punkt. Ich weiß nicht, ob er vorhin in der Stunde vor dem Mittagessen, als es um die Ältesten ging, angesprochen wurde. Aber ich halte ihn für äußerst wichtig, dass es keinen Mitarbeiter geben sollte, der nicht weiß, dass die Gemeinde hinter ihm steht. Es bringt überhaupt nichts, wenn wir gerne einen Mitarbeiter oder einen Ältesten hätten, den die Gemeinde aber nicht akzeptiert. Sondern da müssen wir herausfinden, entweder haben wir uns vertan, ja, wenn wir Mitarbeiter berufen, oder bei der Gemeinde stimmt irgendwas nicht. Aber es bringt überhaupt nichts, über den Kopf der Gemeinde hinweg verantwortliche Mitarbeiter einzusetzen, sondern es muss immer gewährleistet sein, die Gemeinde steht hinter mir. Sie ist bereit, mich zu fördern und zu fordern in meinen Aufgaben. Und deswegen erinnert Paulus an den guten Start. Er ist durch den Geist Gottes besiegelt worden. Er hat ihm diese Fähigkeit gegeben. Die Gemeinde steht hinter ihm und macht ihm deutlich, Timotheus, wir bejahen, dass du ein verantwortlicher Mitarbeiter bist. Deswegen ist es so wichtig, mir fällt das auf, dass in Gemeinden zum Beispiel, so ist es bei uns, Älteste und Diakone mit Handauflegung eingesetzt werden. Aber was ist mit den Mitarbeitern für die Sonntagsschule? Was ist für Mitarbeiter in der Jugendarbeit? Warum machen wir das da nicht? Warum machen wir da nicht auch solch einen herausragenden Gottesdienst, wo wir deutlich machen, das sind unsere Mitarbeiter. Die tragen in dem Bereich Verantwortung und wir tragen sie mit. Wir kämpfen nicht gegen sie. Ja, manche Kritik, unterschwellige Kritik, würde vielleicht gar nicht aufkommen, wenn man deutlich machen würde, es sind unsere Mitarbeiter. Wir stehen hinter ihnen. Das gäbe ein ganz anderes Wir-Gefühl. Als wenn man sagt, so, wir wollen euch heute mitteilen, die und die oder der und der sind jetzt unsere neuen Mitarbeiter in der Kinder- oder Jugendarbeit, Punkt. Sondern klar zu machen, steht ihr dahinter? Ja, wollt ihr sie fördern und unterstützen oder nur kritisieren und blockieren? Deswegen hat Paulus so viel Wert darauf gelegt, ja, deutlich zu machen, es ist nicht mein Mitarbeiter, sondern es ist unser Mitarbeiter und wir stehen hinter ihm. Timotheus darf also wissen, da ist jemand, der über mich wacht. Ja, ich habe Rückendeckung, nicht nur von oben durch den Herrn, ja, wie es hier heißt in Vers 12, Paulus sagt, ich weiß, wem ich mein Vertrauen geschenkt habe, ich weiß, wer mich hält und wer mich trägt, sondern auch zu wissen, ich habe Rückendeckung durch die Geschwister in der Gemeinde, ich habe Rückendeckung durch die Leiter der Gemeinde, das ist wichtig. Vielleicht hast du das in deinem Berufsleben auch schon mal erlebt, was es bedeutet, Verantwortung zu tragen, wenn deine Kollegen nicht hinter dir stehen. Wenn du merkst, dass sie eigentlich neidisch sind, dass du den Job bekommen hast, ja, und nicht sie.
Und was du auch machst, ob es gut ist oder schlecht ist, es kommt immer nur

0: negativ rüber. Wir dürfen das in der Gemeinde nicht machen, sondern müssen dafür sorgen, dass jeder, der in der Verantwortung steht, der geistlich wachsen will, für geistliches Wachstum ist es wichtig, Leute hinter mir zu haben, zur Seite zu haben und zu wissen, der Herr, er hat die Hand über mir und wird mir helfen. Ich möchte euch drei Ebenen der Dienstbegleitung aufzeigen. Wie können wir Mitarbeiter in ihrem Dienst begleiten? Und wie gesagt, ich möchte das Thema immer wieder herunterbrechen, auch auf uns, wenn wir in keiner verantwortlichen Position in unserer Gemeinde sind, vielleicht noch nicht. Aber alles, was ich heute hier vorne sage, hat nicht nur für Älteste Bedeutung oder für verantwortliche Mitarbeiter, sondern auch für jeden Christen. Die Frage ist, wie kann ich wachsen? In meiner Verantwortung oder in meiner geistlichen Beziehung zum Herrn? Und da gelten auch diese drei Ebenen der Dienstbegleitung. Das Erste, was mir wichtig ist, ist die Hirtenbriefe, die beiden Timotheusbriefe und der Titusbrief sind sehr, sehr persönlich. Ja, wir haben es hier mal aufgeschrieben, circa 33 Mal du. Das ist sehr persönlich. Paulus spricht Timotheus immer wieder sehr persönlich an und spricht ihm ins Herzen. Ja? 1. Timotheus 4, Vers 16, habe Acht auf dich selbst und auf die Lehre. Bleibe dabei, denn wenn du solches tust, wirst du sowohl dich selbst retten, als auch die, welche dich hören. Und so geht das weiter. Es ist sehr, sehr persönlich. Ja? Das ist keine Arbeitsanweisung. Eine Arbeitsanweisung sieht anders aus. Ja, da steht, was ich zu machen habe, bis wann ich das zu machen habe und darunter Stempel und Unterschrift. Und dann weißt du, das ist mein Job. Aber diesen Stil finden wir nicht bei Paulus, sondern er schreibt sehr persönlich. Ja. Jeder von uns, und das wäre die Anwendung, braucht ein Du, ein Gegenüber. Jemand, der mich persönlich kennt. Das ist wie ein Trainer, der am Seitenrand steht, der anspornt und zuruft, ja, du schaffst es, die Ermutigung. Kritiker gibt es viele. Es ist nicht schwer, Kritiker zu sein. Es ist überhaupt nicht schwer, in jeder Suppe ein Haar zu finden. Viel schwerer ist es, zu ermutigen, Leuten zur Seite zu stehen und zu sagen, du schaffst das. Ja? Wenn es schief gegangen ist, okay, machen wir es nochmal. Das ist das, was uns fehlt. Auch in den Schulen. Wo sind die Lehrer, die solch ein Verhältnis zu ihren Schülern haben wie Paulus zu Timotheus? Solch ein Du-Verhältnis, ein persönliches Verhältnis im Sinne von, ich will dir helfen, dass du versetzt wirst. Mein Job ist es nicht, dafür zu sorgen, dass du nicht versetzt wirst. Ja? Also anspornen, sich überlegen, wie kann ich andere Leute anfeuern, wie kann ich ihnen Mut machen. Ja, Hebräer 10, Vers 24 sagt, lasst uns aufeinander achten, um uns gegenseitig anzuspornen zur Liebe und zu guten Werken. Da steht das auch, wir sollen uns anspornen. Ich weiß, viele legen das dann sehr gerne auf die Sporen aus und sagen, das muss halt wehtun. Ja? So Rädchensporen, wenn man geritten ist oder früher in den Westernfilmen, da hörte man immer die Sporen klingen, ja? mit den spitzen Rädchen. Und die werden dann dem Pferd in die Flanken gedrückt und dann geht das schon ab, ob es laufen will oder nicht, weil es wehtut. Aber das meint Hebräerbrief nicht, ja, dass wir uns so anspornen, bis es wehtut, sondern im Gegenteil. Anspornen und Mut machen, vorwärts zu gehen. Zur Liebe und zu guten Werken. Es ist ein interessanter Vers, 1. Timotheus 1, Vers 3. Da sagt Paulus, wie ich dich bei meiner Abreise nach Mazedonien ermahnte, in Ephesus zu bleiben, damit du etlichen Leuten gebietest, nichts anderes zu lehren. So wird es bei vielen übersetzt, ja? Wie ich dich bei meiner Abreise nach Mazedonien ermahnte. Es gibt aber auch andere Bibelübersetzungen, die übersetzen den Vers folgendermaßen, wie ich dich bei meiner Abreise nach Mazedonien ermutigte, in Ephesus zu bleiben, damit du etlichen Leuten gebietest, nichts anderes zu lehren. Es gibt also zwei verschiedene Möglichkeiten, diese Absicht des Paulus zu übersetzen. Also wir haben da bei uns wechselnde Übersetzungsmöglichkeiten. Man kann dieses Wort entweder mit ermahnen oder mit ermutigen übersetzen. All das ist möglich. Ja, die beiden griechischen Begriffe, die wechseln ab, die sind variabel und die werden unterschiedlich bei uns übersetzt. Aber hier meint es eigentlich, dass Paulus den Timotheus ermahnt im Sinne von ermutigt. Ermahnen im Sinne von ermutigen, das heißt also nicht niedermachen, sondern aufbauen. Und das ist eigentlich auch das bevorzugte Wort an den meisten Stellen, wo es um Ermahnung geht, auch in der Verkündigung, in der Lehre. Meine Aufgabe in der Predigt, in der Verkündigung ist es nicht zu ermahnen im Sinne von niedermachen, sondern ermahnen im Sinne von aufbauen. Ja? Also ich hätte meine Predigt verfehlt, meinen Gottesdienst, wenn die Geschwister nach Hause gehen und sagen, heute hat er uns niedergemacht. Dann habe ich meinen Job verfehlt. Ja? Meine Aufgabe muss es sein, dass sie ermutigt sind. Auch ermutigt sind, Sünde zu bereinigen, Fehler in Ordnung zu bringen, Fehlverhalten zu korrigieren. In diesem Sinne wird Ermahnen auch benutzt. Ja? Ermutigung, etwas Falsches in Ordnung zu bringen. Ja, dieses Wort ist abgeleitet von Paraklet im Griechischen. Das ist ein Fürsprecher im Gegensatz zum Staatsanwalt. Das ist ein großer Unterschied. Ja, der Fürsprecher ist der, den du dafür bezahlst, dass er dafür sorgt, dass du freikommst. Der Staatsanwalt sorgt dafür, dass du nicht freikommst. Und dieses Wort wird hier benutzt für den Heiligen Geist zum Beispiel. Ja, der Heilige Geist ist nicht der Verkläger, sondern derjenige, der uns freispricht. Paulus war also solch ein Fürsprecher. Er hat immer für Timotheus gesprochen. Sein Anliegen war immer, Timotheus etwas zu schreiben oder etwas mitzuteilen, was ihm geholfen hat, ermutigt zu sein. Und deswegen sind diese Briefe, die Paulus eigentlich ursprünglich als Ermutigung für Timotheus geschrieben hat, Ermutigung für uns, für jeden Mitarbeiter. Wenn du mal so richtig am Boden liegst, weil du etwas zu tun hast, was dich überfordert, dann lese mal in deiner stillen Zeit die Timotheusbriefe und Titusbrief. Und du wirst vieles finden, was dich ermutigt. Das ist das Nächste, die persönliche Begleitung. Ja, das Persönliche muss zur Begleitung werden. Wir haben gerade 1. Timotheus 5, Vers 23 gelesen mit dem Hinweis auf die Gesundheit, auf den Gesundheitszustand, wo Paulus sagt, nicht nur Wasser, sondern auch ein wenig Wein um seines Magens willen und wegen seiner häufigen Krankheiten. Ja, er hat vieles für die Mitarbeit in Kauf genommen. Wir haben heute Morgen gehört, dass er sich ganz bewusst hat sich beschneiden lassen, um auch den Menschen, die aus dem Judentum kommen, das Evangelium erklären zu können und Offenheit bei ihnen hervorzurufen, dass sie ihn nicht ablehnen als Bastard, sondern als einen der ihren ansehen. Und Paulus, er sagt hier, du bist so oft bereit, etwas auf dich zu nehmen, Opfer zu bringen, aber es darf nicht bedeuten, dass du deine eigene Gesundheit dafür opferst. Paulus sagt hier mit anderen Worten, gönn dir etwas. Es wird dir gut tun. Ja? Auch das gehört zur persönlichen Begleitung. Auch Mitarbeitern mal zu sagen, nein. Ja? Oder dafür zu sorgen, dass ein weiterer Mitarbeiter zur Seite gestellt wird, damit niemand überfordert wird. Dafür müssen wir einen Blick haben. Mitarbeit kann nicht bedeuten, überfordert zu werden und ausgelaugt zu werden. Also Paulus geht hier sehr speziell auf die persönliche Situation von Timotheus ein. Und dazu muss man den anderen gut kennen. Dass Paulus hier so persönlich spricht, er sagt, er kennt sogar seinen Gesundheitszustand. Ich weiß, dass du öfters krank bist, dass du oft angeschlagen bist, dass dein Immunsystem nicht so toll ist. Und ich rate dir, mach das, verändere etwas. Wissen wir überhaupt, was in unseren Mitarbeitern vorgeht? Weiß überhaupt jemand, was in dir vorgeht? Neben dem du sitzt im Gottesdienst in deiner Gemeinde, weiß derjenige, was in deinem Leben vor sich geht? Wie es im Moment um dich bestellt ist? Ist doch erschreckend, was wir in den Gemeinden wenig voneinander wissen. Aber wie wollen wir füreinander beten, wenn wir nicht mal wissen, was in unserem Leben vor sich geht. Wie willst du für jemanden in deiner Gemeinde beten? Du weißt ja gar nicht, was ihn beschäftigt, was ihn gerade umtreibt. Paulus wusste genau, was in Timotheus' Leben vor sich geht. Und ich bin überzeugt, umgekehrt wusste Timotheus, wie es Paulus geht, was bei ihm passiert. Also wir müssen andere gut kennen. Das ist persönliche Begleitung. Timotheus hatte mit einigen Dingen zu kämpfen. Und alle Problemfelder im Leben von Timotheus werden in den Timotheusbriefen angesprochen. Nicht, weil der Paulus ihn entlarvt oder bloßstellen will, sondern weil er ihm in verschiedenen Situationen Ratschläge gibt. Ja? Er berät ihn zum Beispiel hinsichtlich falscher Gesetzlichkeit. Timotheus hatte mit den Leuten zu kämpfen, die in die Gemeinden hineinkamen und sagten, also der Glaube an Jesus, das ist alles schön und gut, aber vor allen Dingen müsst ihr das Gesetz praktizieren. Ihr müsst euch an die Gebote halten. Ihr könnt nicht wirklich gottesfürchtig sein, wenn ihr euch nicht an das Gesetz haltet, wenn ihr nicht alle Vorschriften einhaltet. Und Paulus hatte Sorge, dass Timotheus sich von dieser Irrlehre mitreißen lässt. Und er warnt ihn davor. Ja? Timotheus soll sich an das Wort halten, an das Wort Gottes, an das, was er gelernt hat, wie wir in der letzten Stunde hörten, und nicht an das, was an Irrlehre gebracht wurde. Ja? Er sagt hier in 1. Timotheus 4, Vers 4 und Vers 5, denn alles, was Gott geschaffen hat, ist gut und nichts ist verwerflich, wenn es mit Danksagung genossen wird, denn es wird geheiligt durch Gottes Wort und Gebet. Also er gibt ihm hier Klarheit, wie er mit dem Gesetz umgehen soll und mit den Gesetzeslehrern. Das zweite Problemfeld, er wusste genau, was an Kritik Timotheus gegenüber kommen würde, nämlich Vorbehalte wegen seines Alters. Ihr wisst alle, dass das nicht Vorbehalte waren, weil er zu alt war, sondern weil er angeblich zu jung war. Dass also viele sagten, Timotheus, was willst du uns korrigieren? Was willst du uns denn sagen, du junger Spund? Und Paulus wusste das. Er wusste, dass er durch Gemeinden gehen wird und in Gemeinden kommen wird, die versuchen werden, seinen Anspruch als verantwortlicher Mitarbeiter zurückzuweisen mit Hinweis auf seine Jugend. Viel zu jung. Ich habe euch das ja schon mal gesagt. Ne? Wir bewegen uns als Mitarbeiter immer zwischen zu jung und zu alt. Es gibt immer genügend Möglichkeiten, wie man unsere Korrektur abschmettert. Entweder sind wir zu jung, oder wir sind zu alt. Bis 40, sage ich immer, sind wir zu jung. Und über 40 sagen uns die Leute, du bist viel zu alt. Ja? Du weißt ja gar nicht, was abgeht. Ist so? Ja? Also so habe ich es immer in Gemeinden erlebt. Ne? Ich habe nun recht jung in der Gemeindearbeit angefangen, da war ich immer zu jung. Und heute sagen mir die jungen Leute in der Gemeinde, du bist zu alt. Also was sollen wir noch machen? Ja? Und so war es mit Timotheus auch. Er kam nach Ephesus, er kam nach Korinth, hat versucht, Problemfelder zu lösen. Und sie haben immer gesagt, zu jung. Ja? Schick uns mal den Paulus. Der ist viel qualifizierter, denn der ist viel älter und reifer. Der wird das viel besser wissen. Er hat ihn ermutigt, sich davon nicht entmutigen zu lassen. Ja? Niemand soll ihn zurückweisen aufgrund seines Alters. Ja? Niemand verachte deine Jugend, sondern werde ein Vorbild den Gläubigen, im Wort, im Wandel, in der Liebe, im Geist, im Glauben und in der Keuschheit. Er sagt ihm mit anderen Worten, setz dich durch. Ja? Lebe dein Leben geistlich und die Leute werden anfangen, dir zuzuhören und werden nicht immer nur dein Geburtstag sehen. Und noch etwas, womit hatte Timotheus zu kämpfen? Ich habe es schon angedeutet, Ermüdung und Mutlosigkeit. Der Timotheus war kein Held. Ja, immer wenn ich über Timotheus predige, dann mache ich deutlich, Timotheus war kein Held, genauso wenig wie du und ich Helden sind. Ja, er war ermüdet, er war manchmal mutlos. Ja, Paulus sagt, vernachlässige die Gabe nicht, die du hast. Das heißt, Timotheus fing an, seine Gabe zu vernachlässigen. Im Sinne von, vielleicht bin ich doch nicht geeignet, vielleicht bin ich doch nicht der Richtige. Er hat sich ständig in Frage gestellt. Kennst du das? Dass du dich ständig in Frage stellst, ach, die anderen können das bestimmt besser. Warum sollte ich das gerade machen? Aber Paulus ermahnt ihn und sagt, das ist deine Gabe. Und die darfst du nicht vernachlässigen. Die musst du ausbauen. Lass dich da nicht immer wieder ins Boxhorn jagen durch Kritiker. Also das wird deutlich. Ja, Paulus sagt, mach weiter. Lass dich nicht blockieren, weder durch Menschen noch durch deine eigenen Gefühle. Und das ist das Schöne, dass der Herr uns ganz genau kennt. Ja? Er weiß, an welchen Stellen wir seine Hilfe brauchen. Das, was Paulus für Timotheus ist, das ist der Herr ganz bestimmt für dich und mich. Einer, der uns immer wieder ermutigt. Durch das Wort. Das, was Paulus hier an Timotheus schreibt, ist auch für dich geschrieben. Ja? Lass dich nicht abkanzeln, dass du zu alt oder zu jung bist. Lass dir nicht sagen, andere könnten das besser, sondern prüfe selbst, welche Gabe du hast. Also keine Unter- und keine Überforderung. Darauf müssen wir achten, ja, dass wir niemanden unterfordern, dass sie uns weglaufen, die Leute, weil sie Gaben haben, aber wir sie nicht einsetzen wollen und nicht überfordern im Sinne von, dass wir alle Leute mit allen Jobs vollpacken, auch wenn sie die Gabe gar nicht haben. Die zweite Ebene nach der persönlichen Begleitung ist die fachlich-sachliche Begleitung. Fachliche Hilfe ist im Dienst sehr, sehr wichtig. Paulus will also in gewisser Weise, wenn wir ihn nochmal als Lehrmeister oder Handwerksmeister beschreiben wollen, dann ist es sein Anliegen, dem Paulus das richtige Handwerkszeug zu geben, ja, für seine Berufung. Er will ihm helfen, im sachlich-fachlichen Bereich noch besser zu werden, damit er seiner Berufung nachkommen kann. 1. Timotheus 3, Vers 14 und 15. Solches schreibe ich dir, in der Hoffnung, bald selber zu dir zu kommen. Sollte ich aber verzögern, damit du wissest, wie man wandeln soll im Haus Gottes, welches die Gemeinde des lebendigen Gottes ist. Pfeiler und Grundfeste der Wahrheit. Sachlich und fachlich, ja, er berät ihn. Er sagt, ich schreibe dir diese Briefe, damit du weißt, wie man seine Position, seine Aufgabe richtig umsetzen soll. Und das wichtigste Handwerkszeug ist halt das Wort Gottes. Es ist Gottes Gebrauchsanweisung für Gemeindebau und Mission. Und Paulus, er steht beratend zur Seite. Sind wir als Gemeinden bereit, Mitarbeitern ein Seminar zu bezahlen? Dass sie gefördert werden? Sind wir bereit, Fördergelder zu geben als Gemeinden? Ja? Dass wir den Leuten sagen, pass mal auf, da gibt's ein spezielles Seminar für deine Fachrichtung, für die Arbeit, die du bei uns in der Gemeinde tust, und wir möchten dir dieses Seminar bezahlen, denn du dienst ja uns damit. Sind wir bereit, Fördergelder zu geben? Sind wir bereit, das, was wir wissen, was wir an Material haben, an Büchern, an Kassetten, an Impulsen weiterzugeben, damit andere vorwärts kommen? Ja? Fachlich-sachliche Begleitung. Dass wir das, was wir wissen, weitergeben. Und dann haben wir noch die verborgene Begleitung. Was ich damit meine, ist euch sicher klar, wenn wir heute Morgen gehört haben, dass über längere Zeiten hinweg Timotheus und Paulus räumlich getrennt waren. Aber das konnte sie trotzdem nicht davon abhalten, sich gegenseitig zu unterstützen. 2. Timotheus 1, Vers 3. Ja, wie hat Paulus das gemacht? Wie hat er Timotheus unterstützt, auch wenn sie räumlich getrennt waren? Indem er für ihn betete. Wie ich unablässig deiner gedenke in meinen Gebeten, Tag und Nacht, voller Verlangen, dich zu sehen. Er hat für ihn gebetet. Man kann sich gegenseitig unterstützen, auch wenn man räumlich getrennt ist. Auch in der Mitarbeit. Darf ich dich mal fragen, wie viel Zeit in der Woche du aufwendest an Gebet für die Verantwortlichen deiner Gemeinde? Wie viel Zeit wendest du auf, um für Verantwortliche in deiner Gemeinde zu beten? Für deinen Hauskreisleiter, für die Leute in der Sonntagsschule, Kinderarbeit, für die Leute in der Jugendarbeit. Wie viel Zeit investierst du ins Gebet? Zweite Frage, wie viel Zeit investierst du, um sie zu kritisieren? Wie viel Zeit wendest du im Laufe der Woche auf, um über sie zu sprechen? Wenn wir die Zeit, die wir aufwenden, um über Mitarbeiter zu sprechen und sie zu kritisieren, wenn wir diese Zeit ins Gebet packen würden, bräuchten wir bald nichts mehr zu kritisieren, sondern würden erleben, wie sie verändert werden. Ja? in ihrer Arbeit. Paulus sagt, Tag und Nacht, ja, bete ich unablässig für dich, um dich zu unterstützen und zu fördern. Einer der wichtigsten Dienste ist die persönliche Fürbitte. Ja. Er bringt seinen Arbeitskollegen, seinen Freund, seinen Sohn, seinen geistlichen Sohn beständig vor den Herrn. Er muss immer an ihn denken. Was würde sich da bewegen, wenn wir füreinander beten würden? Was gehört noch zum Wachstum? Vertrauen haben, loslassen, zurückziehen. Ja, wir haben das gelesen eingangs, 2. Timotheus 2, Vers 2. Die fähig sein werden, andere zu lehren. Die fähig sein werden. Unser Ausgangspunkt ist ja die Vervielfältigung von Nachfolgern. Paulus blickt weit über sein Leben und das Leben von Timotheus hinaus. Ja. Er sieht im Geist die nachfolgende neuen Generation nach Timotheus und danach. Unser Problem in unseren Gemeinden ist heute, dass wir nicht einmal bis in die nächste Generation denken. Wir handeln so, als würde alles so weiterlaufen, wie es heute ist. Als würden wir gar nicht älter werden. Als würde unsere Mitarbeiterschaft nicht älter werden. Was sind die nächsten gesetzten Ziele für deine Gemeinde, für deinen Kreis, wo du gehst? Was hat man für eine Perspektive? Wo will man denn hin? Paulus, er schaut weit über seine Zeit hinaus. Er weiß, dass seine Zeit begrenzt ist. Jedes Mal, wenn er in Gefangenschaft war, musste er damit rechnen, dass er nicht freigelassen wird, sondern sterben wird als Märtyrer. Also, was hat er gemacht? Eine Nachfolgegeneration aufgebaut. Das war sein ernstes Anliegen. Er wusste, wir brauchen Leute, die das angefangene Werk fortsetzen. Wer hat es genauso gemacht? Der Jesus. Er hat sich 12 ausgeguckt, die seine Nachfolger werden sollten. Und damit meinte er nicht nur Nachfolger im Sinne von, die das tun, was er auch tut, sondern die seine Arbeit fortsetzen, wenn er nicht mehr da sein wird. Wer macht denn deine Arbeit, die du heute machst, in deiner Gemeinde, wenn du nicht mehr da bist? Ist da schon jemand am Nachwachsen oder wird er erst gesucht, wenn du nicht mehr da bist? Es fällt uns immer erst dann auf, dass wir Mitarbeiter brauchen, wenn einer ausscheidet. Ja? Und das ist falsch. Wir müssen Vertrauen haben, wir müssen in Leute investieren und wir müssen ihnen Aufgaben übertragen. Paulus weiß, dass sein Einfluss nicht unbegrenzt ist. Er weiß, dass seine Kraft abnehmen wird, dass er irgendwann nicht mehr diesen Dienst tun kann. Und er weiß, ich muss mich entbehrlich machen. Das ist eigentlich unsere Aufgabe. Die Aufgabe einer Gemeinde, die Aufgabe von Ältesten ist dafür zu sorgen, dass die anderen Aufgaben und Verantwortung übernehmen. Mündigkeit und Selbstständigkeit, ja, das ist das, was wir heute brauchen. Mündigkeit und Selbstständigkeit. Leute zu haben, die wissen, was sie tun und wie sie das tun müssen. Nicht erst dann, wenn dringend Handlungsbedarf ist. Das Motto unserer Gemeinde ist, heute Leiter auszubilden, auch wenn wir sie im Moment noch gar nicht brauchen, weil wir genügend Leiter im Augenblick haben. Aber wir haben das Ziel der Vervielfältigung. Wir möchten keine Gemeinde bauen, die irgendwann aus 300, 400 Mitgliedern besteht. Sondern wir haben uns gesagt, 100 Mitglieder Maximum. Danach muss die Gemeinde geteilt werden. Da müssen wir gucken, aus welchen Gegenden in unserem Umfeld kommen die Leute her und wo können wir mit einer Handvoll Geschwistern was Neues aufbauen. So haben wir es bisher mehrmals getan und das ist auch unsere Zukunftsperspektive. Das heißt, wir müssen heute Älteste und Leiter ausbilden, damit wir morgen neue Gemeinden gründen können. Paulus weiß, dass es Gott ist, der seine Gemeinde baut. Davon ist er zutiefst überzeugt. Gott baut seine Gemeinde. Ja, er bringt zum Ziel. Das ändert aber nichts daran, dass wir in die Verantwortung genommen sind. Timotheus war für Paulus kein Untergebener, sondern ein würdiger Nachfolger. Ja, er war ein würdiger Nachfolger. Wir würden heute wahrscheinlich sagen, wenn wir vom Wirtschaftsdenken her kommen, er war der Juniorchef. Ja, ein Juniorchef wird nicht erst dann aufgebaut, wenn der Seniorchef nicht mehr kann, sondern er wird parallel aufgebaut. Der bereitsteht, sobald der Senior nicht mehr kann, dann muss der Juniorchef ran. Ja, und er hat über die Jahre begleitend gelernt, wie man einen Betrieb leitet. Und das hat Paulus gemacht. Er hat uns das vorgemacht. Ja. Er nimmt sich den Timotheus, er nimmt sich Titus zur Seite, begleitet sie und weiß, wenn ich mal nicht mehr aus der Gefangenschaft kommen würde, sind Leute da, die meine Arbeit fortsetzen. Er war der Juniorchef. Ja. Der Chef ist gut beraten, der seinen Nachfolger rechtzeitig aufbaut. Und wie sich eine Gemeinde heutzutage weiterentwickelt, hängt sehr mit der nachfolgenden Generation zusammen. Wir müssen da rein investieren. Wir heute, unsere Generation in unseren Gemeinden, entscheidet über das, was in unseren Kreisen in 10, 15 und 20 Jahren sein wird. Ob es vorwärts geht oder ob es irgendwann zu Ende geht. Wir haben also folgende Schritte besprochen, wenn wir uns die Stunden nochmal ansehen. Paulus hat den Timotheus erkannt. Er hat das Potenzial in diesem Mann gesehen. Dann hat er Timotheus ernannt, indem er ihn bestätigt als verantwortlichen Mitarbeiter und sich die Rückmeldung der Gemeinde geben lässt. Und das Dritte, das haben wir jetzt gerade in dieser Stunde gesehen, er begleitet Timotheus. Das ist eigentlich der Rhythmus, den wir heute brauchen. Leute erkennen, zu wissen, wo wirkt der Geist Gottes, wo ist Potenzial, dass wir sie ernennen, dass wir ihnen Verantwortung übertragen und dass wir sie begleiten, sodass sie wachsen können und vorwärts kommen. Und, damit schließen wir ab, Paulus entlässt den Timotheus. Ja, er übergibt ihm Verantwortung, er lässt ihn in andere Gemeinden gehen. Und es ist interessant, dass Timotheus es mit der Anrede es geschafft hat, in der Anrede einiger Briefe zu stehen. Ja, er steht mit dem Apostel Paulus auf einer Ebene. Auf einmal spricht Paulus von Timotheus und ich. Ja, er nennt sich mit ihm zusammen. Das heißt, er steht mit Paulus auf einer Ebene. Was mein Anliegen ist und war für diese vierte Einheit, ist, dass wir wirklich uns von Gott zeigen lassen, wer ist ein Timotheus um uns herum. Wen können wir begleiten? Wem können wir Ermutigung und Förderung zukommen lassen? Wo können wir begießend wirken, wenn wir an die Pflanzen denken, an das Beispiel? Ja? Der eine pflanzt und der andere begießt. Wo kannst du begießen? Wo kannst du zu Wachstum verhelfen? Oder wenn du selber eine junge Pflanze bist, wo kann ich mir Wachstum holen? Wo sind die Leute, die mich fordern und fördern, die mir dazu helfen, dass ich weiterkomme? Amen.
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2: So, und jetzt kommt der zweite Punkt, Gottes allgenügsame Gerechtigkeit. Und werden umsonst gerechtfertigt durch seine Gnade, durch die Erlösung, die in Jesus Christus ist. Denn Gott dargestellt hat als ein Sühnemittel, Luther übersetzt, Gnadenstuhl, durch den Glauben an sein Blut, zur Erweisung seiner Gerechtigkeit, wieder das Wort, wegen des Hingehenlassens der vorher geschehenen Sünden unter der Nachsicht Gottes, zur Erweisung seiner Gerechtigkeit in der jetzigen Zeit, dass er gerecht sei und den rechtfertige, der des Glaubens an Jesus Christus ist. Hat Gott eben noch gesagt in den ersten Kapiteln, denn alle haben gesündigt und erlangen nicht die Herrlichkeit Gottes. Denn alle sind ungerecht, so heißt es jetzt auf einmal, und werden umsonst gerechtfertigt. Gott macht es. Aber nicht ohne Blut. Dafür hat Jesus alles gegeben. Es läuft nur über ihn. Durch Gnade, durch die Erlösung, die in Jesus Christus ist und durch den Sühne, durch das Sühnemittel. Ich sagte, Luther übersetzt Gnadenstuhl. Warum? Weil dieser Gnadenstuhl bzw. das Sühnemittel, das war der Deckel der Bundeslade im Allerheiligsten des Tempels oder der Stiftshütte. Das war das Sühnemittel. Warum? Weil da durfte einmal im Jahr ging der hohe Priester am großen Versöhnungstag in dieses Allerheiligste hinein, sonst musste er ja sterben. Und jeder Israelit, der auch nur die Bundeslade angeguckt hat oder angefasst, musste sterben. Und einmal im Jahr ging der hohe Priester also in dieses Zelt oder in den Tempel, ins Allerheiligste und sprengte das Blut der Opfer auf den Deckel der Bundeslade. Und darum übersetzt Luther das so, Gnadenstuhl, Sühnemittel. Das heißt nichts anderes als dass die Bundeslade repräsentierte ja die Heiligkeit Gottes, die Richterfunktion Gottes, Tod. Aber da kam der Priester mit dem Blut der Erlösung und jetzt verwandelte sich dieser Gerichtsstuhl sozusagen in einen Gnadenstuhl. Begnadigt, herrlich. Aber wir müssen auf den Zusatz achten, der des Glaubens an Jesus ist. Ja, also es geht nicht automatisch. Gott hat alles gemacht. Er ist es auch, der zieht, der erweckt, der alles vollbracht hat für uns. Aber wer des Glaubens an Jesus ist, der bekommt das alles völlig umsonst. Völlig umsonst. Ohne jegliches Werk. Dann ist eigentlich schon rausgekommen, jetzt zu Genüge, aber Jesus ist die Basis der Gerechtigkeit. Dem aber, der nicht wirkt, sondern an den glaubt, der den Gottlosen rechtfertigt. Ja, wie rechtfertigt er denn den Gottlosen? Durch das Blut Jesu Christi. Durch seine Gerechtigkeit, die er erworben hat, wird sein Glaube zur Gerechtigkeit gerechnet. Und das ist das Wunderbare. Es geht nicht um unsere Werke, die uns irgendwie angerechnet werden könnten, sondern es geht um sein Werk für uns, das uns angerechnet wird. Und dafür gibt dann der Römerbrief, also der Apostel Paulus, gibt er dann zwei Beispiele. Einmal Abraham in Kapitel 4, da ist es Abraham in Vers 3. Denn was sagt die Schrift? Abraham aber glaubte Gott und es wurde ihm zur Gerechtigkeit gerechnet. Ja, wie war das denn da mit Abraham? Abraham war schon alter Mann. Ja, ich glaube, er war 75 Jahre alt. Und er hatte keine Kinder und seine Frau war unfruchtbar. Und da verspricht ihm Gott und sagt ihm, ich will dir Nachkommenschaft schenken, wie die Sterne am Himmel, wie der Sand am Meer. Und das wird ein Segen sein für alle Nationen. Und da hätte der Abraham ja sagen können, ja, also, geht doch gar nicht mehr, der Zug ist abgefahren. Und da heißt es, und der Abraham glaubte dieser Zusage Gottes. Und das rechnete Gott ihm als Gerechtigkeit an. Da gab es ja noch kein Gesetz. Und da wurde Abraham schon für gerecht erklärt. Und dann sagt Gott, das steht ja dann alles auch in Kapitel 4, dass wenn du glaubst, ja, an Jesus Christus, an die Verheißung, was Gott dir in Jesus bietet, wenn du das glaubst, dann wird dir sozusagen der Glaube Abrahams angerechnet, dann gehörst du eigentlich zur Familie Abraham, denn Abraham ist unser Glaubensvater. einmal der Nationen und auch des Judentums. Und das nächste Beispiel ist dann Adam. Das ist dann in Kapitel 5, können wir jetzt nicht lesen, der Zeit halber, aber in Kapitel 5 wird einfach erklärt, in Adam sind alle zu Sündern geworden, in Adam werden alle ungerecht, in Adam müssen alle sterben. Und jetzt kommt aber der zweite Adam oder der zweite Mensch und letzter Adam wird er auch genannt im Korintherbrief, das ist Jesus Christus, der wahre Mensch auch und wahrer Gott. Er wird wahrer Mensch und er kommt und ist gehorsam bis zum Tod am Kreuz und seine Gerechtigkeit wird denen angerechnet, die an ihn glauben. Er schafft, wie in Adam die ganze Welt zu Sündern wurden, so werden in Jesus wird die ganze Welt für gerecht erklärt. Aber, die dies annehmen. Aber Fakt ist es. Jeder Mensch ist vor Gott gerecht erklärt. Aber wenn du das nicht annimmst, dann gilt das natürlich nicht, ja? Das müssen wir schon auch sagen. Aber schon allein die Tatsache, dass Gott das so gemacht hat, ist doch wunderbar. Und dann kommen wir zum weiteren Kapitel. Jetzt kommt die uns umgestaltende Gerechtigkeit. Römer Kapitel 6, 1 bis 3. Die Gerechtigkeit will an unserem Leben arbeiten. Was sollen wir nun sagen? Sollen wir in der Sünde verharren, damit die Gnade überströmt? Nein, natürlich nicht. Das sei ferne. Wir, die wir der Sünde gestorben sind, wie sollten wir noch darin leben? Oder wisst ihr nicht, dass wir, so viele auf Christus Jesus getauft worden sind, auf seinen Tod getauft worden sind? Was bedeutet das? Ein Mensch, der an Jesus glaubt, ist mit Jesus Christus im Tod und in der Auferstehung eins gemacht worden. Er ist der Sünde abgestorben. Und im Ritual der Taufe bezeugt man das. Darum lässt man sich taufen. Ich bin mit Christus gekreuzigt. Ich bin mit Christus gestorben. Ich bin mit Christus auferstanden zu einem neuen, gerechten Leben. Und das möchte ich bezeugen durch die Taufe. Paulus redet von seinem Evangelium. Was ist denn sein Evangelium? Das ist die tiefe Heilslehre, die er offenbart bekommt in vielen Sonderoffenbarungen über die Bedeutung von Gnade. Paulus führt viel tiefer als die vier Evangelien. Ich sage mal, die vier Evangelien, Apostelgeschichte, da stehen wir vor dem Kreuz. Ja? Ich möchte das versuchen, mal illustrativ darzustellen. Wir stehen vor dem Kreuz und wir rühmen uns dessen, was Jesus für uns vollbracht hat. Und wir nehmen das für uns in Anspruch und sind gerettet. Er ist für uns gestorben, er hat uns erlöst, wir haben in ihm Vergebung. Vollkommen richtig, alles wunderbar. Aber die Lehre des Paulus im Römerbrief geht weiter. Du sollst nicht nur vor dem Kreuz stehen und dich seiner freuen, was er für dich vollbracht hat. Du sollst mitgekreuzigt sein. Es geht viel tiefer. Du sollst mit auferstanden sein. Du sollst mit versetzt sein in Christus. Und dazu gehört leider auch das Mitleiden. Ja? Du musst mitleiden in Christus. Das war das Anliegen des Paulus. Ich lebe, doch nun nicht ich, sondern Christus lebt in mir. Und was ich jetzt lebe im Fleisch, das lebe ich im Glauben des Sohnes Gottes, der mich geliebt hat und sich selbst für mich dargegeben hat. Oder Römer 6, 6. Da wir dieses wissen, dass unser alter Mensch mitgekreuzigt worden ist, diese Glaubensstellung müssen wir einnehmen. Mitgekreuzigt, damit der Leib der Sünde abgetan sei, dass wir der Sünde nicht mehr leben. Das ist also die weiterführende Botschaft des Evangeliums, die der Apostel Paulus den Römern verkündigen wollte. Ich möchte euch ein paar Gnadengaben mitteilen, auch Frucht unter euch bringen. Mein Evangelium möchte ich euch verkündigen. Also war ja nicht sein Evangelium, war ja von Jesus Christus, dem Verherrlichten. Ja? So auch ihr haltet euch dafür, dass ihr der Sünde tot seid, Gott aber lebend in Christus Jesus. Wissen Sie, das ist ganz, ganz wichtig, was ich jetzt sage. Wir werden nun aber aufgefordert, diese Wahrheit auszuleben. Christen sind frei vom Gesetz, vom alttestamentlichen Gesetz. Alttestamentliche Gesetz ist der alte Bund. Und wohin hat Jesus uns geführt? In einen neuen Bund. Ja, wenn es einen neuen Bund gibt, ja, dann ist der alte ja ungültig, oder? Er hat uns in den neuen Bund geführt. Und im neuen Bund gilt das Gesetz des neuen Bundes, das Gesetz Jesu Christi, das Gesetz der Liebe, das Gesetz des Geistes, das königliche Gesetz, das vollkommene Gesetz, der ewige Bund. Müssen nur mal Hebräerbrief lesen. Und wir stehen als neutestamentliche Christen unter dem neuen Bund. Das heißt, wir sind befreit von dem alten Bund, dem Gesetz, dem mosaischen Gesetz, dem Judaismus. Das war ja der Kampf des Paulus gegen die Judaisten, sein Leben lang. Und wir sind eingeführt in das Gesetz des neuen Bundes. Übrigens, wer das Gesetz des neuen Bundes hält, ja, der hat ja automatisch auch alle Gebote des Alten Testamentes, alle 10 Gebote. Nehmen wir mal an, da ist jetzt einer hier unter uns, der kennt das Alte Testament gar nicht. Der weiß gar nicht, was die 10 Gebote sind. Ne? Der weiß nicht, was das 4. ist oder das 6. ist, und weiß der alles nicht. Aber der bekehrt sich und er hält sich jetzt an das Neue Testament und er lebt nach dem Neuen Testament und er lebt nach den Anordnungen des Neuen Testamentes. Ja, dann hat er alles erfüllt, was auch im Alten Testament steht. Steht ja auch im Neuen Testament, du sollst nicht lügen, du sollst nicht stehlen, ja? Du sollst die Ehe nicht brechen. Sogar noch verschärft, steht ja alles da, sogar der Sabbat. Warum müssen wir denn den Sabbat als Tag nicht mehr halten? Hebräer Kapitel 4, weil wir in Christus zur Ruhe gebracht worden sind. Ich bin in Christus zur Ruhe gekommen. Und darum ist für mich jeder Tag gleich. Ganz einfach. Also du hast alles über den neuen Bund. Alles. Du bist vollkommen gerecht. Ja, dann Kapitel 9 bis 11. Das finde ich sehr interessant, dass der ausgerechnet der Nationenapostel das so deutlich darlegt. Ja, das tut kein gut. Die schreiben ja auch an das Judentum. Da musste man das vielleicht nicht. Der Petrus, Jakobus, Johannes und so weiter. Paulus ist der, er nennt sich auch so der Nationenapostel. Und er verkündigt in 3 Kapiteln, verkündigt er die Geschichte Gottes, die Heilsgeschichte Gottes mit Israel. Und er stellt ganz klar fest, in Kapitel 9 bis 11, Israels eigene Ungerechtigkeit, die können versuchen, das Gesetz zu halten, nützt ihnen nichts, die haben eine Decke, ja, die können das nicht sehen, die können das nicht erkennen. Aber es gibt auch für sie eine göttliche Gerechtigkeit, die die Gläubigen an den Messias schon erleben. Und der Rest wird es erleben, wenn Jesus Christus wiederkommt. Ich sage nun, hat Gott etwa sein Volk verstoßen? Das sei fern, sagt er, kommt überhaupt nicht in Frage. Denn auch ich bin ein Israelit aus dem Geschlecht Abrahams, vom Stamm Benjamin. Und dann sagt er, wie das geht. Er erklärt das natürlich alles. Denn ich will nicht, Brüder, dass euch dieses Geheimnis unbekannt sei, damit ihr nicht euch selbst für klug haltet, dass Israel zum Teil Verhärtung widerfahren ist. Ja, nicht alle, es gab ja viele Bekehrte. Bis die Vollzahl der Nationen eingegangen ist, und so wird ganz Israel gerettet werden, wie geschrieben steht. Aus Zion wird der Erretter kommen, er wird die Gottlosigkeit von Jakob abwenden. Ich habe mal nachgeschaut, ich habe das 10-mal gefunden, wenn ich mich jetzt irre, 10-mal im Römerbrief, allein im Römerbrief steht 10-mal das Wort, das sei ferne. Zum Beispiel die Frage, ist Gott untreu? Und da schreibt er als Antwort, das sei ferne, kommt überhaupt nicht in Frage, Gott ist immer treu. Oder die Frage, ist Gott ungerecht? Das sei ferne, natürlich nicht. Ist das Gesetz wertlos? Nein, das Gesetz ist doch nicht wertlos, ist doch von Gott gegeben. Führt uns doch in die Gnade hinein, zeigt mir, dass ich ein Sünder bin. Darf ich noch in der Sünde leben? Ja, wie kommst du denn darauf? Das sei ferne. Ja, oder es geht dann weiter. Die Stellen, ist das Gesetz etwa Sünde? Nein, das Gesetz ist heilig und gerecht. Ist das Gute mir zum Tod geworden? Immer die Antwort, das sei ferne. Nein, unmöglich. Und dann die Frage, hat Gott sein Volk verworfen? Steht die gleiche Antwort. Unmöglich. Das sei ferne. Wunderbar. Er erklärt aber, dass Israel eben nicht endgültig verworfen ist, sondern dass sie beiseite gestellt sind, das Volk als solches. Und Gott hat etwas ganz Neues gemacht. Die Bibel nennt es einen neuen Menschen geschaffen, aus Juden und Heiden in einem Leib. Oder man könnte auch sagen, in einem Ölbaum. Ja? Und das ist jetzt die wahre Körperschaft Jesu Christi auf dieser Erde. Und in dieser Körperschaft der Gemeinde Jesu gibt es schon einen gläubigen jüdischen Überrest. Das sind nämlich alle die messianisch gläubigen Juden, die glauben, die gehören eigentlich schon dazu. Aber wenn die Vollzahl erreicht ist und die Gemeinde von dieser Erde weggenommen wird, dann wird auch der Rest Israels, wenn Jesus Christus wiederkommt, gerettet werden. Er erklärt aber auch, und das wissen auch viele, es gibt ja, man fällt so gerne auf zwei Seiten vom Pferd, ja? Die einen, die sagen, Israel hat überhaupt keine Bedeutung mehr, nichts mehr, Schluss, aus, vorbei, ist nur noch Kirche, nur noch Gemeinde, Ersatztheologie und so weiter und so fort. Die eine Seite, die andere Seite ist, Israel über alles, Judentum über alles. Oh, jeder Stein in Israel ist heilig. Ja? Nein. Paulus erklärt, dass das säkulare Israel gegenüber irgendeinem Staat aus den Nationen, wie soll ich sagen, keinen Vorzug mehr hat. Keinen Vorzug. Also muss nicht denken, dass Israel da jetzt im Moment, in dieser Heilszeit jetzt, was ganz Besonderes wäre. Nein, die brauchen genauso Jesus wie wir auch. Aber es ist natürlich klar, wenn es heute den Staat gibt, warum dann? Weil Gott ganz Israel mal retten will. Und wenn der Messias als Erlöser dann nach Zion kommt, ja, dann muss ja Zion wieder da sein. nicht wahr? Und darum gibt es heute diesen Staat und darum fahren wir auch dahin. Und wir wollen uns befassen mit der Vergangenheit Israels im Blick auf Jesus Christus, mit der Geschichte Israels und auch mit ihrer Zukunft. Das ist so schön, wenn man auf dem Ölberg steht mit der Gruppe und dann sagt, oh, eines Tages, ja? Eines Tages. Oder die ganzen Städten da besucht werden. So, und jetzt kommen wir zum Schluss. Gelebte Gerechtigkeit. Ich sagte ja, wir Christen stehen zwar nicht mehr unter dem mosaischen Gesetz, wir stehen unter dem Gesetz des neuen Bundes, aber da gibt es so viele Anordnungen, wenn wir die halten, da haben wir also mehr zu tun, als wir glauben. Da brauchen wir wirklich den Heiligen Geist und seine Kraft und seine Hilfe und da müssen wir uns immer wieder sagen, ich bin mit Christus gestorben. Und was nun das bedeutet, die gelebte Gerechtigkeit, das lesen wir hier. Ich ermahne euch nun, das beginnt in Kapitel 12, Brüder, durch die Erbarmungen Gottes, sehen Sie, das sehen wir schon, eure Leiber darzustellen als ein lebendiges, heiliges, Gott wohlgefälliges Schlachtopfer, was euer vernünftiger Dienst ist, und seid nicht gleichförmig dieser Welt, sondern werdet verwandelt durch die Erneuerung eures Sinnes. Arbeitest du daran? Ich versuch's, gelingt mir auch noch nicht immer so, aber man versucht es. Durch die Erneuerung eures Sinnes, dass ihr prüfen mögt, was der gute, wohlgefällige und vollkommene Wille Gottes ist. Erst einmal, Gott peitscht dich nicht zur Hingabe. Er liebt dich zur Hingabe. Es ist deine Gnade, die dich treibt. Es sind seine Erbarmungen, die dich zur Hingabe pushen. Ja? Man kann auch für dieses Wort Erneuerung eures Sinnes, kann man auch das Wort verwenden, Renovation. Renoviert euer Denken. Wie ist das, wenn Sie eine Renovation machen? Sie haben vielleicht ein Haus, älteres Haus oder eine Wohnung irgendwie oder eine Werkstatt oder eine Küche und da wollen Sie die renovieren. Ja, was tun Sie dann? Da setzen Sie sich erstmal hin und machen sich Gedanken. Ne? Und dann besorgen Sie sich vielleicht Unterlagen, vielleicht einen Katalog, Sie schauen im Internet, Sie befassen sich damit, ja, was könnte man, was würde passen und so weiter und so fort, wie teuer ist das, ja? Und dann überschlagen Sie die Kosten und Sie denken daran, Sie gehen damit sogar schlafen, Sie reden mit Ihrer Frau oder Ihre Frau meistens mit Ihnen, wenn es um Renovationen geht. Und bis das alles Gestalt angenommen hat und dann fängt man an, die Sachen zu besorgen und die alten Dinge, die man nicht mehr braucht oder die zu alt geworden sind, die tut man raus und Neues tut man rein. Und das will eigentlich Gott. Befass dich mit seinem Wort, das ist der Katalog unseres Lebens, befass dich mit seinem Wort, denk darüber nach, tu das Alte raus, was weltlich ist und lass den Heiligen Geist neu einräumen. Ja? Durch die Erneuerung eurer Gesinnung. Aber was das im Einzelnen bedeutet, das gehen wir nur noch mal so durch. Ja? Da steht ja alles dann da, was dazugehört. Geschwisterliche Liebe, die Unterordnung gegenüber der staatlichen Gewalt, solange es nicht dem Wort Gottes widerspricht. Wenn es dem Wort Gottes widerspricht, dann dürfen wir rebellieren. Wenn uns der Staat verbietet, das Evangelium zu verkündigen, müssen wir sagen, dann machen wir nicht. Wir verkündigen das Evangelium. Aber sonst müssen wir den staatlichen Anordnungen gehorchen. Sagt einfach die Bibel, klipp und klar, müssen wir gar nicht verbiegen. Die tätige Bereitschaft zur Wiederkunft Jesu. Nicht voreilig unsere Nächsten richten und aburteilen. Das ist ganz wichtig. Oh, wie sieht das da aus in den Gemeinden? Wie sieht das da aus? Auch wenn man Menschen nicht versteht, auch wenn sie vielleicht eine andere biblische Auffassung haben als wir, soll man ihn oder sie brüderlich respektieren. Dann gegenseitige Ermutigung, den Einzelnen wohlwollend im Blick haben und dass wir Spaltungen und Parteiungen vermeiden, sowie Anstöße zur Sünde. Gott möge uns bewahren. Also das ist der, so grob gesagt jetzt der Inhalt, werden Sie wahrscheinlich vieles vergessen haben, aber behalten Sie das. Es geht im Römerbrief um die Erlangung der Gerechtigkeit. Dann haben Sie einen Schlüssel. Wir sind alle ungerecht, da können wir machen, was wir wollen. Aber Gott spricht uns alle gerecht durch das Blut, durch die Gerechtigkeit, die Jesus Christus für uns errungen hat. Amen. Ich bete nochmal, ja? Ja, liebevoller Vater, wir danken dir für dein wunderbares Wort. Was ist das tief? Wir können das alles gar nicht so aufnehmen, erfassen. Wir müssen uns immer wieder neu damit beschäftigen, dass wir verstehen, was du für uns getan hast. Danke dafür. Danke für Jesus Christus, an den wir glauben dürfen. Danke für die Gerechtigkeit, die er uns erworben hat. Herr, das nehmen wir im Glauben an. Deine Verheißungen. Und wir wollen uns verändern lassen. Durch deine Gerechtigkeit wollen wir auch ein heiliges Leben führen. Hilf uns dabei, steh uns dabei durch die Kraft deines Heiligen Geistes. Hab Dank dafür, Herr. Amen.
1: 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Ich wiederhole,

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